Das ist auch noch nicht passiert. Ich habe mich um eine Minute verrechnet. Irgendwie. So ein bisschen. Da hätte ich vorhin noch was sagen können, dann sage ich halt jetzt noch was. Danke fürs Zuhören, Leute. Grüße raus nach Neubrandenburg über UKW, Mecklenburg-Vorpommern, viele Kabelnetze oder weiß, viele weiß ich nicht, aber ich weiß von einem hörbar weltweit über den Stream im Internet. Die Sendung nachhörbar ist in der Mediathek medienanstalt-mecklenburg-vorpommern.de, nee, medienanstalt-mv.de. Ja, und dann wünsche ich eine gute Nacht, und verantwortlich war Daniel Glawe.

0: mal auf Sackett, Langnese for life.
1: Ausschreibung für den Ehrenpreis des Heimatverbandes Mecklenburg-Vorpommern 2026. 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Es werden drei Preise in folgenden Kategorien vergeben. Ein Preis Jugend, ein Preis an Körperschaften, Vereinigungen und Vereine und zwei Preise an Einzelpersonen. 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

Schwimmkurse im Naturbad am Teterower See. 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Die Rettungsschwimmer des Arbeiter-Samariter-Bund bieten ab dem 29. 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Von Montag bis Freitag können die Teilnehmerinnen und Teilnehmer je nach Leistungsstand verschiedene Schwimmabzeichen erwerben. Von Seepferdchen bis zum Schwimmabzeichen in Gold. Die Kurse finden vom 29. Juni bis 3. Juli jeweils von 16 bis 19 Uhr sowie in den Ferienwochen vom 13. Juli bis 14. August jeweils von 10 bis 13 Uhr statt. Die Teilnahme kostet 80 Euro pro Woche, zuzüglich 5 Euro Prüfungsgebühr. Alternativ kann der Gutschein MV kein Schwimmen genutzt werden. Weitere Infos und die Möglichkeit zur Anmeldung findet man unter www.asb-sn-pch.de unter ASB Schwerin Parchim und MV kann schwimmen. Damit bietet sich eine ideale Gelegenheit, in den Sommerferien Sicherheit im Wasser zu gewinnen und gleichzeitig jede Menge Spaß am Teterower See zu erleben.

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Heute ist es wechselnd bewölkt und meist trocken bei höchsten Temperaturen zwischen 19 und 22 Grad und einem frischen Wind aus nordwestlichen Richtungen. Gebietsweise Windböen mit dabei. Die kommende Nacht ist dann wolkig, niederschlagsfrei bei tiefsten Temperaturen zwischen 16 und 12 Grad und einem schwachen bis mäßigen Wind aus nordwestlichen Richtungen. Am Bodden auch lokal noch ein paar Böen. Morgen dann wolkig und meist trocken bei höchsten Temperaturen zwischen 21 und 24 Grad bei einem schwachen bis mäßigen Wind aus Richtungen um Nordwest. Die Nacht zum Freitag ist dann gering bewölkt und niederschlagsfrei bei 16 bis 12 Grad und einem schwachen bis mäßigen Wind aus Nordwest. Und der Freitag ist dann meist heiter und trocken bei höchsten Temperaturen zwischen 24 und 27 Grad. Der Wind schwach bis mäßig aus Richtungen um

0: Nordwest. Und die Gräserpollen, die fliegen zurzeit mit geringer bis mittlerer Intensität.
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2: Ein Music Mix Spezial und es geht wieder um die Musik von Michael Jackson und es ist wieder eine Runde mit Musik pur. Teil 3.

Musik, Kunst und gute Stimmung direkt am Wasser. Das verspricht das Festival 2 Tage am Tollensesee in Neubrandenburg. Bereits seit 2021 verwandelt eine Gruppe von Ehrenamtlichen eine alte Industriehalle am Tollensesee in einen besonderen Kulturort. Am 25. und 26. September 2026 geht das Festival in die nächste Runde. Der Vorverkauf hat schon begonnen. Der Freitag steht ganz im Zeichen der Elektronacht. Auf der Bühne stehen unter anderem die Band Aggregat, die elektronische Musik mit Instrumenten wie Cello und Schlagzeug verbindet. Außerdem sorgen Künstler wie Jakob Kranhold, Woodkin, Molono Bass and Mason und Anja Tomschitz für abwechslungsreiche und experimentelle Klänge. Am Samstag gibt es zunächst ein Programm für die ganze Familie. Die Hamburger Musiker Dennis und Ove zeigen, dass Kindermusik nicht langweilig sein muss. Gemeinsam mit Kindern und Eltern wird gesungen, getanzt und gelacht. Dazu gibt es Bastelangebote, Kinderschminken und weitere Mitmachaktionen. Auch ihr Kunstfans kommt auf eure Kosten. Der Fotograf Heiko Kühl präsentiert in einer Ausstellung seine Straßenfotografien, die auf Reisen rund um die Welt entstanden sind. Am Abend wird es dann wieder musikalisch. Bands wie Decker, Aerobic und Longchair sorgen für Festivalstimmung. Doch so schnell muss niemand gehen. Weil nach den Konzerten ein bisschen abtanzen schöner ist, legen zum Abschluss Anna STMR und DJ Hooked auf. Damit es einer dieser Abenden wird, der im Gedächtnis bleibt oder wenigstens im Rücken. Das Festival 2 Tage am Tollensesee verbindet Musik, Kunst und Gemeinschaft und bietet ein Erlebnis für Besucher jeden Alters, direkt am Ufer des Tollensesees. 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

Entschuldigt mal, ich muss mal kurz das Fenster schließen, denn sonst fliegt mir hier alles weg. Das ist Musik und da kommt auch keine Coverversion gegen an. Tattoo von 2002, All the Things She Said.

Tracy Ullman, die zweite Single nach Breakaway hieß They Don't Know. Und wir nehmen noch ein bisschen mehr Geschwindigkeit raus mit der Far Corporation. Man nennt sie auch die Frank Farian Corporation und Sebastian.

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0: Heute ist es wechselnd bewölkt und meist trocken bei höchsten Temperaturen zwischen 19 und 22 Grad und einem frischen Wind aus nordwestlichen Richtungen. Gebietsweise Windböen mit dabei. Die kommende Nacht ist dann wolkig, niederschlagsfrei bei tiefsten Temperaturen zwischen 16 und 12 Grad und einem schwachen bis mäßigen Wind aus nordwestlichen Richtungen. Am Bodden auch lokal noch ein paar Böen. Morgen dann wolkig und meist trocken bei höchsten Temperaturen zwischen 21 und 24 Grad bei einem schwachen bis mäßigen Wind aus Richtungen um Nordwest. Die Nacht zum Freitag ist dann gering bewölkt und niederschlagsfrei bei 16 bis 12 Grad und einem schwachen bis mäßigen Wind aus Nordwest. Und der Freitag ist dann meist heiter und trocken bei höchsten Temperaturen zwischen 24 und 27 Grad. Der Wind schwach bis mäßig aus Richtungen um Nordwest. Und die Gräserpollen, die fliegen zurzeit mit geringer bis mittlerer Intensität.
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0: Max Prosa kommt am 12. Juli zum Wildwuchs-Sommerkonzert in die Leppiner Kirche. Max Prosa ist ein Poet, ein Mutmacher, ein Wortkünstler und ein tiefsinniger Weltversteher. Seine Lieder erinnern an die Unbeschwertheit der Kindheit, an die erfüllte und verschmähte Liebe, erzählen Geschichten aus dem Leben, manchmal tragisch, dann leicht und wunderbar komisch. Auf seinen Konzerten verwandelt er gemeinsam mit seinen MusikerInnen den Abend in ein Erlebnis tiefer Verbundenheit. Verbundenheit mit dir, den Menschen um dich herum, dem Universum und den großen Fragen des Lebens. Nun kommt der Sänger und Poet aus Berlin im Rahmen seiner Wildwuchs-Sommertour am 12. Juli in die Leppiner Kirche. Der Einlass ist um 18.30 Uhr und der Beginn des Konzerts um 19.30 Uhr. Wildwuchs ist Max Prosas vierte Veröffentlichung lyrischer Texte und Gedanken. Hier versammeln sich Gedichte, Aphorismen, Tagebucheinträge und philosophische Ausführungen. Es ist eine Wiese voll sprachlicher Unikate, wild, geheimnisvoll und magisch. Auf der dazugehörigen Sommertour ist er mit seinem Spielpartner Magnus Bang-Olsen am Piano und Kontrabass quer durch diese Texte unterwegs. Mal heftig und expressiv, dann zart und feinsinnig. Es ist eine Reise durch die vielen Register des Menschseins. Natürlich dürfen die alten Lieder dabei nicht fehlen, zum Beispiel Flügel, das 2020 durch eine Interpretation bei The Voice über Nacht zum Hit wurde. Oder auch das Verschwende dich, mit dem Hanna Herzsprung 2024 in einem Kinofilm die Herzen bewegte. Veranstaltet wird der Konzertabend von der Anstiftung zur Liebe. Die Anstiftung zur Liebe ist eine Treuhandstiftung mit Sitz in Leppin. Sie schaffen Räume für tiefe Begegnung, menschliche Verbundenheit und Versöhnung. Mit dem Konzert von Max Prosa entsteht ein besonderer Begegnungsraum. Seien auch Sie dabei beim Max-Prosa-Konzert am 12. Juli in der Leppiner Kirche. Die Karten für das Konzert erhalten Sie unter www.maxprosa.de. Parkmöglichkeiten sind ausgewiesen. Die Kirche verfügt außerdem über einen barrierefreien Eingang. Und auch für Getränke und einen kleinen Imbiss ist gesorgt.
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2: 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Wir starten gleich unsere Party mit Hatschi Halefs Oma.

dachte immer, Haji Halef Omar gab's wirklich und war der Bruder von Genghis Khan. Nein, es ist eine Figur aus den Karl-May-Büchern. So viel zum Thema Literatur und jetzt wäre Bernhard gerne so wie ich. Singt

0: Gast ist dran und er hat literarische Hochkultur für uns. Im Tal der bittersüßen Träume findet ein Duell der Herzen statt. Wow. Thomas Anders, Endstation Sehnsucht.
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Es war 1984, kurz vor Modern Talking. Wir dürfen alle mal raten, wer war der Produzent? Natürlich der Dieter. Traurige Geschichte. Der Roland erfährt heute, dass seine Freundin ihn verlassen wird. Und ich habe das Gefühl, da ist nicht mehr viel dran zu rütteln. Und deswegen singt er Lied.

Ich glaube, das mit dem Türschließen hat auch nicht funktioniert, denn ich habe gerade gelesen, der Roland war in seinem Leben dreimal verheiratet. Oh, die Tür geht auf, Volker kommt herein und ein ziemliches Redebedürfnis. Na gut, Volker, da setz dich mal hin und erzähl uns, was

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1: Ja, lieber Volker, das war alles sehr aufschlussreich, aber über diese Sache mit dem Whisky, Wein und fettes Eisbein, darüber müssen wir nochmal sprechen. Aber nicht jetzt, denn jetzt kommt Udo. Lustige Geschichte. Er folgt einem Inserat, in dem ihn eine Sie auffordert, mit ihm auszubüchsen nach Paris. Einfach so nur zum Spaß.

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4: Hallo, liebe Kinder, hier ist Oma Ulala. Sagt einmal, könnt ihr es auch nicht erwarten, ganz schnell groß zu werden? Ich lese euch eine Geschichte vor von dem kleinen Affen Christian, dem es viel zu langsam ging mit dem Wachsen. Hört gut zu. Christian war der kleinste Affe in seiner Spielgruppe. Er wollte endlich groß werden. »Kannst du mich mal messen?« fragte Christian seinen besten Freund Rabban. »Ich habe dich doch Montag erst gemessen und heute ist Freitag«, sagte Rabban und fügte hinzu, »in diesen 4 Tagen kannst du unmöglich gewachsen sein.« »Doch«, widersprach ihm Christian, »meine Knochen sind gewachsen, du wirst schon sehen.« Rabban ging mit ihm zum höchsten Baum im ganzen Urwald. Christian stellte sich mit dem Rücken an den Stamm und Rabban machte einen Strich über Christians Kopf. Er war genau da, wo der letzte Strich war. »Da«, sagte er, »du bist immer noch so groß wie das letzte Mal.« »So ein Mist!« Christian wollte unbedingt endlich Kokosnüsse pflücken. Alle großen Affen taten das. Die kleinen Affen mussten spülen und aufräumen. Fair war das nicht. Kurz darauf sprach er mit seiner Freundin Bille. »Schau mal genau auf meinen Kopf«, forderte er sie auf und stellte sich direkt unter sie. »Warum denn, Christian?«, fragte Bille. Sie nannte ihn immer Christian. »Nun mach schon«, also schaute Bille genau auf seinen Kopf. »Und?«, fragte Christian. »Was und? Wachse ich? Siehst du etwas?« »Nein, natürlich nicht.« »Ich wusste es«, sagte Christian, »ich wusste es, ich werde nie groß.« »Christian«, sagte Bille, »das sagst du jeden Tag, du wirst groß, ganz bestimmt.« Aber Christian glaubte ihr nicht so richtig. »Kann ich etwas tun, um größer zu werden?«, fragte er Rabban. »Warten«, antwortete Rabban. Also blieb Christian neben Rabban stehen und wartete. Und wartete und wartete und wartete. Rabban lachte. »So schnell wächst du nun auch wieder nicht.« Er schaute auf seinen Freund hinunter. »Es dauert lange, bis du groß bist.« So viel Zeit hatte Christian aber nicht. Er wollte Kokosnüsse pflücken, und zwar sofort. Er reckte sich, dann bat er all seine Freunde, an seinen Armen und Beinen zu ziehen. Außerdem sollten sie die Luft aus ihm herausdrücken, damit er dünner und größer würde. Schließlich hängte er sich mit den Zehen an die Zweige und schaukelte kopfüber. Aber es half alles nichts. Tag für Tag beobachtete er die anderen Affen beim Klettern in den hohen Palmen. Tag für Tag sah er zu, wie sie die Kokosnüsse pflückten und herunterwarfen. Eines Tages gab es einen Wettbewerb, bei dem es darum ging, wer die meisten Kokosnüsse von den Bäumen holen konnte. Alle dachten, Rabban würde gewinnen. Er kletterte nach oben, wand sich durch die Palmblätter und blieb stecken. Er zog ein Gesicht, wie es nur Affen ziehen können. »Hilfe, ich hänge fest«, rief er. Ein großer Affe kletterte hoch und wollte ihm helfen, aber er war zu dick und kam nicht an den Blättern vorbei. »Lasst mich mal«, bettelte Christian. »Na gut«, stimmten die anderen widerwillig zu. Christian sauste am Stamm hinauf. Klein und dünn, wie er war, konnte er oben in der Baumkrone seinen Freund befreien. Dann pflückte er 7 Kokosnüsse und warf sie herunter. Als sie wieder unten waren, kamen die anderen Affen und klopften Christian anerkennend auf die Schulter. Christian war so stolz. »Mann«, meinte Bille, »so schnell wie du ist noch keiner auf eine Palme geklettert.« »Vielleicht seid ihr ja alle zu groß«, sagte Christian glücklich. »Vielleicht sollte ich mich mit dem Wachsen doch nicht so beeilen.« Nach diesem Abenteuer machte es ihm nicht mehr so viel aus, klein zu sein, zumal er den Wettbewerb haushoch gewonnen hatte. Nun, liebe Kinder, ihr seht, mit dem Wachsen ist es so eine Sache. Manchmal ist es nicht schlecht, wenn man noch ein bisschen kleiner ist. Auf Wiederhören, eure Oma Ullala.

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0: Und in der nächsten halben Stunde lassen wir mal den Jens Fischer an die Regler.
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In unserer Diskothek am frühen Morgen ging es los mit einem Mega-Hit aus den 80ern von Johnny Hates Jazz, Shattered Dreams. Und wir fliegen rüber über den großen Teich jetzt zu den drei Mädels von Exposé. Come go with me.

0: wahres Tanzbrett.
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2: Auch für wahre Tanzbretter bekannt war Dan Harrow, hier mit seiner Nummer 4 von 1987, Don't Break My Heart.
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Ich glaube, ich hebe mir mal ganz zum Schluss meine Lieblingsstücke auf. So auch dieses Mal. Wonder Cross und Dancing in the Desert ist aus irgendeinem Grunde nie richtig populär geworden, aber in den Diskotheken ist sie gelaufen. Rauf und runter, ganz tolles Stück. Vor allem die Instrumental-Bridge nach 3,5 Minuten mit dem Down, Down, Down, Down, Down, Down. Jetzt für euch als Abschluss von unserer Diskothek.

0: Heute ist es wechselnd bewölkt und meist trocken bei höchsten Temperaturen zwischen 19 und 22 Grad und einem frischen Wind aus nordwestlichen Richtungen. Gebietsweise Windböen mit dabei. Die kommende Nacht ist dann wolkig, niederschlagsfrei bei tiefsten Temperaturen zwischen 16 und 12 Grad und einem schwachen bis mäßigen Wind aus nordwestlichen Richtungen. Am Bodden auch lokal noch ein paar Böen. Morgen dann wolkig und meist trocken bei höchsten Temperaturen zwischen 21 und 24 Grad bei einem schwachen bis mäßigen Wind aus Richtungen um Nordwest. Die Nacht zum Freitag ist dann gering bewölkt und niederschlagsfrei bei 16 bis 12 Grad und einem schwachen bis mäßigen Wind aus Nordwest. Und der Freitag ist dann meist heiter und trocken bei höchsten Temperaturen zwischen 24 und 27 Grad. Der Wind schwach bis mäßig aus Richtungen um Nordwest. Und die Gräserpollen, die fliegen zurzeit mit geringer bis mittlerer Intensität.
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meistens pflege ich über Coverversionen herzuziehen, weil das Original dann doch viel besser ist. Es gibt allerdings auch mal kleine Ausnahmen. Hier ist das neue Theme from Captain Future, der Dominatrix TV Mix von Silence 1975.

Silence 1975 remixed alles Mögliche aus den 80ern. Ganz viel Depeche Mode, Pet Shop Boys, Yazoo, Aha, Boytronic und. Einfach mal reinhören. RCS hat einen eigenen YouTube-Kanal. Und damit wir in dieser Runde auch noch ein bisschen Musik aus den 80ern spielen, habe ich eine Band rausgesucht, die war schon da, bevor ich überhaupt auf der Welt war. Die Four Tops hatten ihre große Zeit in den 60ern. Dieser Hit hier allerdings stammt von 88.

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4: Hallo liebe Kinder, unser Ferienkind Janus Sommer wird euch heute wieder eine Geschichte vorlesen.
5: Die Geister. Kennst du mich schon? Mich und meine Schwester Clara? Nein, dann wird es höchste Zeit. Wir haben zusammen ziemlich viel angestellt. Und jetzt erzähle ich dir ein paar Geschichten von mir und meiner Schwester Clara. Und ich beginne mit der von den Geistern. Hast du Angst vor Geistern? Ich nicht und meine Schwester Clara auch nicht. Ehrenwort. Wir wünschen uns sogar ein Schloss, in dem es spukt. Leider haben wir keins. Einmal, als es draußen schon dunkel war, allein zu Hause hockten, sagte meine Schwester Clara zu mir, »Möchtest du, dass wir jetzt Geister spielen?« »Ja, gern. Wenn es draußen dunkel ist, spielt man Geister am besten«, meinte sie und machte das Licht aus. Mir gruselt es schon sehr. »Bitte, Clara, mach das Licht an«, rief ich. »Nein, das geht nicht. Warum?« »Weil wir jetzt zwei Geister sind. Ich kann aber nichts sehen. Möchtest du ein Geist sein oder nicht?« »Doch, ja. Ich werde aber sicher über etwas stolpern.« »Macht nichts. Du musst nur aufpassen, dass du nichts kaputt machst.« »Gut, ich passe auf.« Als Geister flüsterte Clara, »brauchen wir jetzt zwei Bettlaken.« Geister und Gespenster laufen und spucken immer mit Bettlaken über dem Kopf. Das weiß ich schon, ich habe es im Fernsehen gesehen. Wir liefen sofort ins Kinderzimmer und zogen die Bettlaken aus, unseren Betten. Danach wickelten wir uns damit ein. Die waren uns aber viel zu groß. Ich bin dreimal auf den Boden gefallen und Clara zweimal. Wir haben dabei zwei Stühle umgekippt und eine Vase. Als wir auch die Stehlampe umwarfen, sagte Clara, »Mist, ich verstehe das gar nicht.« Wie die echten Geister es schaffen, in ihren Gewändern zu gehen. Die sind sicher nicht so lang. Soll ich sie vielleicht mit einer Schere kürzen? Clara lief sofort los, um eine Schere zu suchen. Ich rief hinterher, nein, Clara, nein. Warum denn nicht? Dann werden die Bettlaken passen. Was wird aber Mama dazu sagen, wenn sie die kaputten Bettlaken sieht? Sie wird mit uns schimpfen. Sie wird uns verdreschen, das sage ich dir. Möchtest du Geister spielen oder nicht? Doch, nickte ich. Aber ich möchte nicht, dass du meinen Bettlaken abschneidest. Dann würde ich nicht mehr in die Betten passen. Gut, sagte Clara und schaute zur Decke. Schaut immer zur Decke, wenn sie was Wichtiges überlegt. Ich weiß, rief sie plötzlich, wie wir uns als Geister verkleiden können. Wir ziehen uns nackt aus und jeder zieht ein weißes Hemd von Papa an. Und weil die Ärmel so lang sind, werden wir wie echte Geister aussehen. Da wette ich mit dir. Super Idee, sagte ich. Mensch, habe ich eine kluge Schwester. Wir stürzten uns sofort zum Schrank, wo Papas Hemden hängen. Dann haben wir uns angezogen. Als jeder ein weißes Hemd von Papa anhatte, sahen wir mit unseren langen Ärmeln wie echte Gespenster aus. Ich fand das ganz lustig. Dann sagte Clara, dass jeder von uns nur noch eine brennende Kerze in der Hand bräuchte. Das hatte sie schon im Fernsehen gesehen. So geistern alle Gespenster herum. So haben auch wir es gemacht. Wir fanden zwei Kerzen und zündeten sie an. Dann gingen wir hintereinander von Zimmer zu Zimmer. Dabei haben die Kerzen leider auf dem Teppichboden getropft. Meine in grün, Claras in rot. Sie hatte ja verschiedene Farben. Und sie tropften nicht nur auf den Teppichboden, sondern auch auf Papas weiße Hemden. Die bekamen grüne und rote Punkte. Deshalb ist die ganze Geschichte ja auch herausgekommen. Was weiter geschah, könnt ihr euch selber ausmalen. Ich und meine Schwester Clara möchten dazu kein Wort sagen.

Hurt Me, ich weiß, das ist Jennifer Lopez zusammen mit David Guetta und Save Me Tonight ist allerdings, hört sich doch ein bisschen an wie Hathaway. Hey. Dieses wunderschöne Stück hat mich, ich

Also mal ganz ehrlich, auch wenn es von Felix Jähn ist, aber jetzt reicht's. Müsst ihr denn alles covern, was nicht bei drei auf den Bäumen ist? Könnt ihr euch gar nichts

Burge leisten, so wie das Teil da eben. Boy, you turn me on. Er hat in den letzten Jahren viel, viel, viel bessere Musik gemacht als das da. So, wir schnippen mit den Fingern und grooven uns durch die Stadt.

0: Heute ist es wechselnd bewölkt und meist trocken bei höchsten Temperaturen zwischen 19 und 22 Grad und einem frischen Wind aus nordwestlichen Richtungen. Gebietsweise Windböen mit dabei. Die kommende Nacht ist dann wolkig, niederschlagsfrei bei tiefsten Temperaturen zwischen 16 und 12 Grad und einem schwachen bis mäßigen Wind aus nordwestlichen Richtungen. Am Bodden auch lokal noch ein paar Böen. Morgen dann wolkig und meist trocken bei höchsten Temperaturen zwischen 21 und 24 Grad bei einem schwachen bis mäßigen Wind aus Richtungen um Nordwest. Die Nacht zum Freitag ist dann gering bewölkt und niederschlagsfrei bei 16 bis 12 Grad und einem schwachen bis mäßigen Wind aus Nordwest. Und der Freitag ist dann meist heiter und trocken bei höchsten Temperaturen zwischen 24 und 27 Grad. Der Wind schwach bis mäßig aus Richtungen um Nordwest. Und die Gräserpollen, die fliegen zurzeit mit geringer bis mittlerer Intensität.
1: 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Am Donnerstag, den 16. Juli, erklingt als Höhepunkt des Jubiläumsjahres das Festkonzert der Neubrandenburger Philharmonie nicht nur in der Konzertkirche. Es wird ab 18 Uhr live auf dem Platz rund um die Konzertkirche übertragen. Der Eintritt für das Open-Air-Erlebnis ist frei. 2026 feiern gleich zwei Institutionen Jubiläum. Die Konzertkirche wird 25 Jahre und die Neubrandenburger Philharmonie blickt auf 75 Jahre Geschichte zurück. Das Classic Open Air bündelt dieses Festjahr in einem gemeinsamen Abend unter freiem Himmel. Während sich der Platz vor der Konzertkirche in ein Freiluftkino für klassische Musik verwandelt, dirigiert drin Generalmusikdirektor Daniel Geis, Francy Poulenc's Orgelkonzert G-Moll und Gustav Mahlers Auferstehungssinfonie. Mit Laura Albert im Sopran, Kelly O'Connor im Mezzosopran und drei Chören. Auf den Wiesen vor der Konzertkirche sind das Mitbringen von eigenem Essen und Trinken ausdrücklich erwünscht. Zusätzlich gibt es vor Ort Speisen und Getränke. 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Tickets für das Festkonzert im Innern der Konzertkirche sind noch erhältlich. Im Ticketservice im Haus der Kultur und Bildung sowie online unter www.vznb.de/classic-open-air. Das Classic Open Air am 16. 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Lassen Sie sich dieses Erlebnis unter freiem Himmel auf keinen Fall entgehen.

Also, wir suchen einen Interpreten, der sehr, sehr, sehr verdammt nochmal berühmt geworden ist. Mitte der 80er, Anfang der 80er hat er Schlager gesungen. Dann ist er rübergewechselt ins Englische und nannte sich Headliner. Einen einzigen Titel hat er rausgebracht und das war eine Coverversion von Real Life's Catch Me, I'm Falling. 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

0: Für den einen oder anderen, der sich in den 80ern auskennt, sollte das kein Problem gewesen sein. So viel sei gesagt, in den Schlagerzeiten hat er auch schon mit einem gewissen Dieter Bohlen zusammengearbeitet als Produzentin. Auch bei Headliner und Catch Me I'm Falling war das so. Und dann haben sie sich zusammengeschlossen und daraus wurde Modern Talking.
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Kurze Frage in die Runde. Haben wir denn schon genug von dieser wunderschönen Musik? Nein, wir haben nicht genug. Gottes Willen, wir mögen diesen Einheitsbrei und deswegen doch mal You can win if you want. Oder?

0: 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Dei Sendung heit ob Platt.
1: Hier ist das Studio Machin 98,7. Am Mikrofon ist Jan Tessin. Normalerweise begrüßt sie jetzt um diese Zeit immer Ilona Tessin oder Herr Michael Gilo. Beide sind heute nicht dort. Und deshalb habe ich mir gedacht, mache ich eine Spezialsendung ob Platt, die dort heißt Hans-Peter Hahn liest Fritz Reuter. Ich denke, auch eine sehr amüsante und schöne Sendung wird das. Also bleiben Sie ruhig dran. Wenn Sie Fan der niederdeutschen Sprache sind, wird Sie das natürlich auch interessieren. Also viel Vergnügen jetzt mit Hans-Peter Hahn liest Fritz Reuter.
2: In der Vorrede zur ersten Auflage der Leuschen und Riemels schrieb Fritz Reuter vor mehr als 150 Jahren: Als meine Leuschen und Riemels in ihrer ersten Auflage Weihnachten 1853 erschienen, konnte ich nicht ahnen, dass sie einen größeren Leserkreis gewinnen würden. Sie waren zunächst nur für nahestehende Freunde bestimmt. Meine Gedichte sind nicht wie vornehmer Leute Kinder mit kleinen Ohren und aristokratischen Händen, geschnürter Taille und zartem Teint in die Welt gesendet worden. Nein, meine Gedichte sind, oder sollen sein, eine Kongregation kleiner Straßenjungen, die in roher Gesundheit lustig übereinander purzeln, die fröhlichen Angesichts unter Flachshahn hervorlachen und sich zuweilen mit der Torheit der Welt einen Scherz erlauben. Ihre Welt ist der offene Markt, die staubige Heerstraße des Lebens. Dort treiben sie sich umher, jagen und haschen sich, treten ernst umher stolzierenden Leuten auf die Zehen, rufen den heimwärtsziehenden Bauern ein Scherzwort zu, verspotten den Büttel, ziehen dem Herrn Amtmann ein schiefes Maul und vergessen, die Mütze vor dem Herrn Pastor zu ziehen. Ja, springt und lärmt nur, ihr armen Schelme. Bald wird es aus sein mit eurer Lust. Und wenn ihr unter fremde Leute kommt, wird man euch ziehen und zerren, euch richten und hobeln, man wird eure Ausgelassenheit züchtigen. Und selten werdet ihr jemand finden, der eure Fehler entschuldigt und eure Blöße bedeckt. Allen meinen guten Freunden einen herzlichen Gruß. Wer't mach, dem macht. Und wer't nicht mach, dem macht jut wohl nicht magen.

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4: Das waren Auszüge aus Fritz Reuter, Leuschen und Riemels, gelesen von Hans-Peter Hahn. Und das war's mit der Spezialsendung Oplatt. Ich denke mal, dass in der nächsten Woche wieder Ilona oder Herr Michael Gilo hier bei mir Gast sind im Studio. 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Ich sage von dieser Stelle aus auf Wiederhören. Schalten Sie heute Nachmittag rein, wenn Sie Interesse haben an Country Music in Tessis Country Scheune. 14 Uhr geht es dann los und dann mit mir natürlich, ja, also viel Vergnügen, und verantwortlich war für diese Sendung Jan Tessin.

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0: Heute ist es wechselnd bewölkt und meist trocken bei höchsten Temperaturen zwischen 19 und 22 Grad und einem frischen Wind aus nordwestlichen Richtungen. Gebietsweise Windböen mit dabei. Die kommende Nacht ist dann wolkig, niederschlagsfrei bei tiefsten Temperaturen zwischen 16 und 12 Grad und einem schwachen bis mäßigen Wind aus nordwestlichen Richtungen. Am Bodden auch lokal noch ein paar Böen. Morgen dann wolkig und meist trocken bei höchsten Temperaturen zwischen 21 und 24 Grad bei einem schwachen bis mäßigen Wind aus Richtungen um Nordwest. Die Nacht zum Freitag ist dann gering bewölkt und niederschlagsfrei bei 16 bis 12 Grad und einem schwachen bis mäßigen Wind aus Nordwest. Und der Freitag ist dann meist heiter und trocken bei höchsten Temperaturen zwischen 24 und 27 Grad. Der Wind schwach bis mäßig aus Richtungen um Nordwest. Und die Gräserpollen, die fliegen zurzeit mit geringer bis mittlerer Intensität.
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1: Einen wundervollen Nachmittag auch von mir, Paul Bark, hier beim Vorlesetag. Ich darf heute für euch aus den Kommunistischen Manifest vorlesen, auch aufgrund, weil ich glaube zum dritten Mal in Folge Lovecraft wäre etwas eintönig und ich bin frühen Nachmittag und nicht mehr spät abends. Deswegen beginnen wir auch sofort mit dem Start und mal gucken, wie weit wir kommen. Hier gibt es kein großes Ziel. Ich starte und vielleicht schaffen wir das erste Kapitel Bourgeoisie und Proletarier durchzulesen. Lehnt euch zurück, entspannt euch, bevor es später auch in die Live-Vorlesung gibt und wenn ihr gerade auf dem Bücherbazar seid, dann schaut euch da um und hört dennoch den wohlklingenden Worten von Marx und Engels. Ein Gespenst geht um in Europa, das Gespenst des Kommunismus. Alle Mächte des alten Europas haben sich zu einer heiligen Hetzjagd gegen dies Gespenst verbündet. Der Papst und der Zar, Metternich und Guizot, französische Radikale und deutsche Polizisten. Wo ist die Oppositionspartei, die nicht von ihren regierenden Gegnern als kommunistisch verschrien worden wäre? Wo die Oppositionspartei, die den fortgeschritteneren Oppositionsleuten sowohl wie ihren reaktionären Gegnern den brandmarkenden Vorwurf des Kommunismus nicht zurückgeschleudert hätte? Zweierlei geht aus dieser Tatsache hervor. Der Kommunismus wird bereits von allen europäischen Mächten als eine Macht anerkannt. Es ist hohe Zeit, dass die Kommunisten ihre Anschauungsweise, ihre Zwecke, ihre Tendenzen vor der ganzen Welt offen darlegen und dem Märchen vom Gespenst des Kommunismus ein Manifest der Partei selbst entgegenstellen. Zu diesem Zweck haben sich Kommunisten der verschiedenen Nationalität in London versammelt und das folgende Manifest entworfen, das in englischer, französischer, deutscher, italienischer, flämischer und dänischer Sprache veröffentlicht wird. Das war die Einleitung. Bourgeoisie und Proletarier. Die Geschichte aller bisherigen Gesellschaft ist die Geschichte von Klassenkämpfen. Freier und Sklave, Patrizier und Plebejer, Baron und Leibeigener, Zunftbürger und Gesell, kurz Unterdrücker und Unterdrückte, standen im steten Gegensatz zueinander, führten einen ununterbrochenen, bald versteckten, bald offenen, einen Kampf, der jedes Mal mit einer revolutionären Umgestaltung der ganzen Gesellschaft endete oder mit dem gemeinsamen Untergang der kämpfenden Klassen. In den früheren Epochen der Geschichte finden wir fast überall eine vollständige Gliederung der Gesellschaft in verschiedene Stände, eine mannigfaltige Abstufung in der gesellschaftlichen Stellungen. Im alten Rom haben wir Patrizier, Ritter, Plebejer, Sklaven. Im Mittelalter Feudalherren, Vasallen, Zunftbürger, Gesellen, Leibeigener. Und noch dazu in fast jeder dieser Klassen wieder besondere Abstufungen. Die aus dem Untergang der feudalen Gesellschaft hervorgegangene moderne bürgerliche Gesellschaft hat die Klassengegensätze nicht aufgebrochen. Sie hat nur neue Klassen, neue Bedingungen der Unterdrückung, neue Gestaltungen des Kampfes an die Stelle der alten gesetzt. Unsere Epoche, die Epoche der Bourgeoisie, zeichnet sich jedoch dadurch aus, dass sie die Klassengegensätze vereinfacht hat. Die ganze Gesellschaft spaltet sich mehr und mehr in zwei große feindliche Lager, in zwei große aneinander direkt gegenüberstehende Klassen, Bourgeoisie und Proletariat. Aus den Leibeigenen des Mittelalters gingen die Pfahlbürger der ersten Städte hervor. Aus dieser Pfahlbürgerschaft entwickelte sich die erste Elemente der Bourgeoisie. Die Entdeckung Amerikas, die Umschiffung Afrikas schufen der aufkommenden Bourgeoisie ein neues Terrain. Der ostindische und chinesische Markt, die Kolonisierung von Amerika, der Austausch mit den Kolonien, die Vermehrung der Tauschmittel und der Waren überhaupt gaben dem Handel, der Schifffahrt, der Industrie einen nie gekannten Aufschwung und damit den revolutionären Element in der zerfallenden feudalen Gesellschaft eine rasche Entwicklung. Die bisherige feudale oder zünftige Betriebsweise der Industrie reichte nicht mehr aus für den mit neuen Märkten anwachsenden Bedarf. Die Manufaktur trat an ihrer Stelle. Die Zunftmeister wurden verdrängt durch den industriellen Mittelstand. Die Teilung der Arbeit zwischen den verschiedenen Kooperationen verschwand vor der Teilung der Arbeit in der einzelnen Werkstatt selbst. Aber immer wuchsen die Märkte. Immer stieg der Bedarf. Auch die Manufaktur reichte nicht mehr aus. Da revolutionierte der Dampf und die Maschinerie die industrielle Produktion. An die Stelle der Manufaktur trat die moderne Großindustrie. An die Stelle der industriellen Mittelstandes traten die industriellen Millionäre. Die Chefs ganzer industrieller Armeen, die moderne Bourgeoisie. Die große Industrie hat den Weltmarkt hergestellt, den die Entdeckung Amerikas vorbereitete. Der Weltmarkt hat dem Handel, die Schifffahrt, den Landkommunikation eine unermessliche Entwicklung gegeben. Dies hat wieder auf die Ausdehnung der Industrie zurückgewirkt. Und in demselben Maße, worin Industrie, Handel, Schifffahrt, Eisenbahn sich ausdehnten, in demselben Maße entwickelte sich die Bourgeoisie. Vermehrte sie ihre Kapitalien, drängte sie alle vom Mittelalter her überlieferten Klassen in den Hintergrund. Wir sehen also, wie die moderne Bourgeoisie selbst das Produkt eines langen Entwicklungsanganges, einer Reihe von Umwälzungen in der Produktions- und Verkehrsweise ist. Jede dieser Entwicklungsstufen der Bourgeoisie war begleitet von einem entsprechenden politischen Fortschritt. Unterdrückter stand unter der Herrschaft der Feudalherren, bewaffnete und sich selbst verwaltende Assoziationen in der Kommune, hier unabhängige städtische Republik, dort dritter steuerpflichtiger Stand der Monarchie. Dann zur Zeit der Manufaktur Gegengewicht gegen den Adel in der ständischen oder in der absoluten Monarchie, Hauptgrundlage der großen Monarchien überhaupt, erkämpften sie sich seit der Herstellung der großen Industrie und des Weltmarktes im modernen Repräsentativstaat die ausschließliche politische Herrschaft. Die moderne Staatsgewalt ist nur ein Ausschuss, der die gemeinschaftliche Geschäfte der ganzen Bourgeoisklasse verwaltet. Die Bourgeoisie hat in der Geschichte eine höchst revolutionäre Rolle gespielt. Die Bourgeoisie, wo sie zur Herrschaft gekommen, hat alle feudalen, patriarchalen, idyllischen Verhältnisse zerstört. Sie hat die buntscheckigen Feudalbanden, die den Menschen an seine natürlichen Vorgesetzten knüpfen, unbarmherzig zerrissen und kein anderes Band zwischen Mensch und Mensch übrig gelassen als das nackte Interesse, als die gefühllose, bare Zahlung. Sie hat die Heiligschauer der frommen Schwärmerei, der ritterlichen Begeisterung, der spießbürgerlichen Wehmut in dem eiskalten Wasser egoistischer Berechnungen ertränkt. Sie hat die persönliche Würde in den Tauschwert aufgelöst und an die Stelle der zahllosen verbrieften und wohlerworbenen Freiheiten, die eine gewissenlose Handelsfreiheit gesetzt. Sie hat mit einem Wort an die Stelle der mit religiösen und politischen Illusionen verhüllten Ausbeutung die offene, unverschämte, direkte Dürreausbeutung gesetzt. Die Bourgeoisie hat alle bisher ehrwürdigen und mit frommer Scheu betrachteten Tätigkeiten ihres Heiligenscheins entkleidet. Sie hat den Arzt, den Juristen, den Pfaffen, den Poeten, den Mann der Wissenschaft in ihrer bezahlten Lohnarbeiter verwandelt. Die Bourgeoisie hat dem Familienverhältnis seinen rührend sentimentalen Schleier abgerissen und es auf ein reines Geldverhältnis zurückgeführt. Die Bourgeoisie hat enthüllt, wie die brutale Kraftäußerung, die die Reaktion so sehr am Mittelalter bewundert, in der trägsten Bärenhäuterei ihre passende Ergänzung fand. Erst hat sie bewiesen, was die Tätigkeit der Menschen zustande bringen kann. Sie hat ganz andere Wunderwerke vollbracht als ägyptische Pyramiden, römische Wasserleitungen und gotische Kathedralen. Sie hat ganz andere Züge ausgeführt als Völkerwanderungen und Kreuzzüge. Die Bourgeoisie kann nicht existieren ohne die Produktinstrumente, ohne die Produktionsinstrumente. Also die Produktionsverhältnisse, also sämtliche gesellschaftlichen Verhältnisse, fortwährend zu revolutionieren. Unveränderte Beibehaltung der alten Produktionsweise war dagegen die erste Existenzbedingung aller früheren industriellen Klassen. Die fortwährende Umwälzung der Produktion, die ununterbrochene Erschütterung aller gesellschaftlichen Zustände, die ewige Unsicherheit und Bewegung zeichnete die Bourgeoisie-Epoche vor allem anderen aus. Alle festen, eingerosteten Verhältnisse mit ihren Gefolge von altherwürdigen Vorstellungen und Anschauungen werden aufgelöst. Alle neu gebildeten veralten, ehe sie verknöchern können. Alles Ständische und Stehende verdampft, alles Heilige wird entweiht und die Menschen sind endlich gezwungen, ihre Lebensstellung, ihre gegenseitige Beziehung mit nüchternen Augen anzusehen. Das Bedürfnis nach einem stets ausgedehnten Absatz für ihre Produkte jagt die Bourgeoisie über die ganze Erdkugel. Überall muss sich einnisten, überall anhauen, überall Verbindungen herstellen. Die Bourgeoisie hat durch ihre Exploitation des Weltmarktes die Produktion und Konsumtion aller Länder kosmopolitisch gestaltet. Sie hat zum großen Bedauern der Reaktionäre den nationalen Boden der Industrie unter den Füßen weggezogen. Die uralten nationalen Industrien sind vernichtet worden und werden noch täglich vernichtet. Sie werden verdrängt durch neue Industrien, deren Einführung eine Lebensfrage für alle zivilisierten Nationen wird. Durch Industrien, die nicht mehr einheimische Rohstoffe, sondern die in entlegensten Zonen angehörige Rohstoffe verarbeitet und deren Fabrikate nicht nur im Lande selbst, sondern in allen Weltteilen zugleich verbraucht werden. An die Stelle der alten, durch Landerzeugnisse befriedigten Bedürfnisse treten neue, welche die Produkte der entferntesten Länder und Klimate zu ihrer Befriedigung erheischen. An die Stelle der alten lokalen nationalen Selbstgenügsamkeit und Abgeschlossenheit tritt ein allseitiger Verkehr, eine allseitige Abhängigkeit der Nationen voneinander. Und wie in der materiellen, so auch in der geistigen Produktion, die geistigen Erzeugnisse der einzelnen Nationen werden Gemeingut. Die nationale Einseitigkeit und Beschränktheit wird mehr und mehr unmöglich und aus den vielen nationalen und lokalen Literaturen bildet sich eine Weltliteratur. Die Bourgeoisie reißt durch die rasche Verbesserung aller Produktionsinstrumente, durch die unendlich erleichterten Kommunikation alle, auch die barbarischen Nationen, in die Zivilisation. Die wohlfeile Preise ihrer Waren sind die schwere Artillerie, mit der sie alle chinesischen Mauern in den Grund schießen, mit der sie den hartnäckigsten Fremdenhass der Barbaren zur Kapitulation zwingt. Sie zwingt alle Nationen, die Produktweise der Bourgeoisie sich anzueignen, wenn sie nicht zugrunde gehen wollen. Sie zwingt sie, die sogenannte Zivilisation bei sich selbst einzuführen. Das heißt, Bourgeoisie zu werden, mit einem Wort, sie schafft sich eine Welt nach ihrem eigenen Bilde. Die Bourgeoisie hat das Land der Herrschaft der Stadt unterworfen. Sie hat enorme Städte geschaffen, sie hat die Zahl der städtischen Bevölkerung gegenüber den ländlichen in hohem Grade vermehrt und so einen bedeutenden Teil der Bevölkerung dem Idiotismus des Landlebens entrissen. Wie sie das Land von der Stadt, hat sie die barbarischen und halbbarbarischen Länder von den Zivilisierten, die Bauernvölker von den Bourgeoisievölkern den Orient vom Okzident abhängig gemacht. Die Bourgeoisie hebt mehr und mehr die Zersplitterung der Produktionsmittel, des Besitzes und der Bevölkerung auf. Sie hat die Bevölkerung agglomeriert, die Produktionsmittel zentralisiert und das Eigentum in wenige Hände konzentriert. Die notwendige Folge hiervon war die politische Zentralisierung. Unabhängige, fast nur verbündete Provinzen mit verschiedenen Interessen, Gesetzen, Regierungen und Zöllen wurden zusammengedrängt in eine Nation. Eine Regierung, ein Gesetz, ein nationales Klasseninteresse, eine Donaulinie. Die Bourgeoisie hat in ihrer kaum hundertjährigen Klassenherrschaft massenhaftere und kolossale Produktionskräfte geschaffen als alle vergangenen Generationen zusammen. Unterjochen der Naturkräfte, Maschinerie, Anwendung der Chemie auf Industrie und Ackerbau, Dampfschifffahrt, Eisenbahn, elektrische Telegrafen, Urbarmachung gegen ganzer Weltteile, Schiffbarmachung der Flüsse ganz aus dem Boden hervorgeschaffte Bevölkerung, welche frühere Jahrhunderte ahnte, dass solche Produktionskräfte im Schoß der gesellschaftlichen Arbeit schlummerten. Wir haben also gesehen, die Produktions- und Verkehrsmittel, auf deren Grundlage sich die Bourgeoisie heranbildete, wurde in der feudalen Gesellschaft erzeugt. Auf einer gewissen Stufe der Entwicklung dieser Produktion und Verkehrsmittel entsprachen die Verhältnisse, worin die feudale Gesellschaft produzierte und austauschte, die feudale Organisation der Agrikultur und Manufaktur. Mit einem Wort, die feudalen Eigentumsverhältnisse den schon entwickelten Produktivkräften nicht mehr. Sie hemmten die Produktion, statt sie zu fördern. Sie verwandelten sich in ebenso viele Fesseln. Sie mussten gesprengt werden. Sie wurden gesprengt. An ihrer Stelle trat die freie Konkurrenz mit ihrer angemessenen gesellschaftlichen politischen Konstitution, mit der ökonomischen und politischen Herrschaft der Bourgeoisie-Klasse. Unter unseren Augen geht eine ähnliche Bewegung hervor. Die bürgerliche Produktion und Verkehrsverhältnisse, die bürgerlichen Eigentumsverhältnisse, die modern bürgerliche Gesellschaft, die so gewalttätig gewaltige Produktion und Verkehrsmittel hervorgezaubert hat, gleich dem Hexenmeister, der die unterirdischen Gewalten nicht mehr zu beherrschen vermag, die heraufbeschworen. Seit Dezennien ist die Geschichte der Industrie und des Handels nur die Geschichte der Empörung der modernen Produktionskräfte gegen die modernen Produktionsverhältnisse, gegen die Eigentumsverhältnisse, welche die Lebensbedingungen der Bourgeoisie und ihrer Herrschaft sind. Es genügt, die Handelskrisen zu nennen, welche in ihrer periodischen Wiederkehr immer drohen. Die Existenz der ganzen bürgerlichen Gesellschaft in Frage stellt. In den Handelskrisen wird ein großer Teil nicht nur der erzeugten Produkte, sondern der bereits geschaffenen Produktivkräfte regelmäßig vernichtet. In den Krisen bricht eine gesellschaftliche Epidemie aus, welche alle früheren Epochen als ein Widersinn erschienen wäre. Die Epidemie der Überproduktion. Die Gesellschaft findet sich plötzlich in einem Zustand momentaner Barbarei zurückversetzt. Eine Hungersnot, ein allgemeiner Vernichtungskrieg scheinen ihr alle Lebensmittel abgeschnitten zu haben. Die Industrie, der Handel scheint vernichtet. Und warum? Weil sie zu viel Zivilisation, zu viel Lebensmittel, zu viel Industrie, zu viel Handel besitzt. Die Produktivkräfte, die ihr zur Verfügung stehen, dienen nicht mehr zur Beförderung der bürgerlichen Eigentumsverhältnisse. Im Gegenteil, sie sind zu gewaltig für die Verhältnisse geworden. Sie werden von ihnen gehemmt.

Womit die Bourgeoisie den Feudalismus zu Boden geschlagen hat, richten sich jetzt gegen die Bourgeoisie selbst. Aber die Bourgeoisie hat nicht nur die Waffen geschmiedet, die ihren Tod bringen, sie hat auch die Männer gezeugt, die diese Waffen führen werden. Die modernen Arbeiter, die Proletarier. In demselben Maße, worin sich die Bourgeoisie, das heißt das Kapital, entwickelt, in demselben Maße entwickelt sich das Proletariat, die Klasse der modernen Arbeiter, die nur so lange leben, als sie Arbeit finden und die nur so lange Arbeit finden, als ihre Arbeit das Kapital vermehrt. Diese Arbeiter, die sich stückweise verkaufen müssen, sind eine Ware wie jeder andere Handelsartikel und daher gleichmäßig allen Wechselfällen der Konkurrenz, allen Schwankungen des Marktes ausgesetzt. Die Arbeit des Proletariats hat durch die Ausdehnung der Maschinerie und die Teilung der Arbeit allen selbstständigen Charakter und damit allen Reiz für die Arbeit verloren. Er wird ein bloßes Zubehör der Maschine, von dem nur der einfachste, eintönigste, am leichtesten erlernbare Handgriff verlangt wird. Die Kosten, die der Arbeiter verursacht, beschränken sich daher fast nur auf die Lebensmittel, die er zu seinem Unterhalt und zur Fortpflanzung seiner Race bedarf. Der Preis einer Ware, also auch der Arbeit, ist aber gleich ihrer Produktionskosten. In demselben Maße, in dem die Widerwärtigkeit der Arbeit wächst, nimmt daher der Lohn ab. Noch mehr, in demselben Maße wie Maschinerie und Teilung der Arbeit zunehmen, in demselben Maße nimmt auch die Masse der Arbeit zu, sei es durch Vermehrung der Arbeitsstunden, sei es durch Vermehrung der in einer gegebenen Zeit geforderten Arbeit beschleunigten Lauf der Maschinen und so weiter. Die moderne Industrie hat die kleine Werkstube des patriarchalischen Meisters in die große Fabrik des industriellen Kapitalisten verwandelt. Arbeitermassen in der Fabrik zusammengedrängt, werden soldatisch organisiert. Sie werden als gemeine Industriesoldaten unter der Aufsicht einer vollständigen Hierarchie von Unteroffizieren und Offizieren gestellt. Sie sind nicht nur Knechte der Bourgeoisie-Klasse, des Bourgeoisie-Staates, sie sind täglich und stündlich geknechtet von der Maschine, von dem Aufsehen und vor allem von den einzelnen fabrizierenden Bourgeoisie selbst. Diese Despotie ist umso kleinlicher, gehässiger, erbitterter, je offener sie den Erwerb als ihren Zweck proklamiert. Je weniger die Handarbeit, Geschicklichkeit und Kraftäußerung erheischt, das heißt, je mehr die moderne Industrie sich entwickelt, desto mehr wird die Arbeit der Männer durch die der Weiber verdrängt. Geschlechts- und Altersunterschiede haben keine gesellschaftliche Geltung mehr für die Arbeiterklasse. Es gibt nur noch Arbeitsinstrumente, die je nach Alter und Geschlecht verschiedene Kosten machen. Ist die Ausbeutung des Arbeiters durch den Fabrikanten so weit beendigt, dass er seinen Arbeitslohn bar ausgezahlt erhält, so fallen die anderen Teile der Bourgeoisie über ihn her. Der Hausbesitzer, der Krämer, der Pfandleiher und so weiter. Die bisherigen kleinen Mittelstände, die kleinen Industriellen, Kaufleute und Rentiers, die Handwerker und Bauern, alle diese Klassen fallen ins Proletariat hinab. Teils dadurch, dass ihr kleines Kapital für den Betrieb der großen Industrie nicht ausreicht und der Konkurrenz mit den größten Kapitalisten erliegt. Teils dadurch, dass ihre Geschicklichkeit von neuen Produktionsweisen entwertet wird. So rekrutiert sich das Proletariat aus allen Klassen der Bevölkerung. Das Proletariat macht verschiedene Entwicklungsstufen durch. Sein Kampf gegen die Bourgeoisie beginnt mit seiner Existenz. Im Anfang kämpfen die einzelnen Arbeiter, dann die Arbeiter einer Fabrik, dann die Arbeiter eines Arbeitszweiges an einem Ort gegen den einzelnen Bourgeoisie, der sie direkt ausbeutet. Sie richten ihre Angriffe nicht nur gegen die bürgerliche Produktionsverhältnisse, sie richten sie gegen die Produktionsinstrumente selbst. Sie vernichten die fremden konkurrierenden Waren, sie zerschlagen die Maschinen, sie stecken die Fabriken in Brand und suchen die untergegangene Stellung des mittelalterlichen Arbeits wieder zu erringen. Auf dieser Stufe bilden die Arbeiter eine über das ganze Land zerstreute und durch die Konkurrenz zersplitterte Masse. Massenhafte Zusammenhalten der Arbeiter ist noch nicht die Folge ihrer eigenen Vereinigung, sondern die Folge der Vereinigung der Bourgeoisie, die zur Erreichung ihrer eigenen politischen Zwecke das ganze Proletariat in Bewegung setzen musste und es einstweilen noch kann. Auf dieser Stufe bekämpfen die Proletarier also nicht ihre Feinde, sondern die Feinde ihrer Feinde. Die Reste der absoluten Monarchie, die Grundeigentümer, die nicht-industriellen Bourgeois, die Kleinbürger. Die ganze geschichtliche Bewegung ist so in den Händen der Bourgeoisie konzentriert. Jeder Sieg, der so errungen wird, ist ein Sieg der Bourgeoisie.
Aber mit der Entwicklung der Industrie vermehrt sich nicht nur das Proletariat, es wird in größeren Massen zusammengedrängt. Seine Kraft wächst und es fühlt sie mehr. Die Interessen, die Lebenslagen innerhalb des Proletariats gleichen sich immer mehr aus.

indem die Maschinerie mehr und mehr die Unterschiede der Arbeit verwischt und den Lohn fast überall auf ein gleich niedriges Niveau herabdrückt. Die wachsende Konkurrenz der Bourgeoisie unter sich und die daraus hervorgehenden Handelskrisen machen den Lohn der Arbeiter immer schwankender. Die immer rascher sich entwickelnde unaufhörliche Verbesserung der Maschinerie macht ihre ganze Lebensstellung immer unsicherer. Immer mehr nehmen die Kollisionen zwischen den einzelnen Arbeitern und den einzelnen Bourgeoisies in den Charakter von Kollisionen zweier Klassen an. Die Arbeiter beginnen damit, Koalitionen gegen die Bourgeoisie zu bilden. Sie treten zusammen zur Behauptung ihres Arbeitslohns. Sie stiften selbst dauernde Assoziationen, um sich für die gelegentliche Empörung zu verproventieren. Stellenweise bricht der Kampf in Erneuerten aus. Von Zeit zu Zeit siegen die Arbeiter, aber nur vorübergehend. Das eigentliche Resultat ihrer Kämpfe ist nicht der unmittelbare Erfolg, sondern die immer weiter um sich greifende Vereinigung der Arbeiter. Sie werden befördert durch die wachsenden Kommunikationsmittel, die von der Großindustrie erzeugt werden und die Arbeiter der verschiedenen Lokalitäten miteinander in Verbindung setzen. Es bedarf aber bloß der Verbindung, um die vielen Lokalkämpfe von überall gleichen Charakter zu einem nationalen, zu einem Klassenkampf zu zentralisieren. Jeder Klassenkampf ist aber ein politischer Kampf und die Vereinigung, zu der die Bürger des Mittelalters mit ihrem Fizinal wegen Jahrhunderte bedurften, bringt die modernen Proletarier mit den Eisenbahnen in wenigen Jahren zustande. Die Organisation der Proletarier zur Klasse und damit zur politischen Partei wird jeden Augenblick wieder gesprengt durch die Konkurrenz unter den Arbeitern selbst. Aber sie entsteht immer wieder stärker, fester und mächtiger. Sie erzwingt die Anerkennung einzelner Interessen der Arbeiter in Gesetzesform, indem sie die Spaltung der Bourgeoisie unter sich benutzt. So die 10-Stunden-Bill in England. Die Kollision der alten Gesellschaft überhaupt fördert mannigfach den Entwicklungsgang des Proletariats. Die Bourgeoisie befindet sich in fortwährendem Kampf, anfangs gegen die Aristokratie, später gegen Teile der Bourgeoisie selbst, deren Interesse mit Fortschritt der Industrie in Widerspruch geraten, stets gegen die Bourgeoisie aller auswärtigen Länder. In all diesen Kämpfen sieht sie sich genötigt, an das Proletariat zu appellieren, seine Hilfe in Anspruch zu nehmen und es so in die politische Bewegung hineinzureißen. Sie selbst führt also dem Proletariat ihre eigenen Bildungselemente, das heißt Waffen, gegen sich selbst zu. Es werden ferner, wie wir sahen, durch den Fortschritt der Industrie ganze Bestandteile der herrschenden Klasse ins Proletariat hinabgeworfen oder wenigstens in ihren Lebensbedingungen bedroht. Auch sie führen dem Proletariat eine Masse Bildungselemente hinzu. In Zeiten endlich, wo der Klassenkampf sich der Entscheidung nähert, nimmt der Auflösungsprozess innerhalb der herrschenden Klasse innerhalb der ganzen alten Gesellschaft einen so heftigen, so grellen Charakter an, dass ein kleiner Teil der herrschenden Klasse sich von ihr lossagt und sich der revolutionären Klasse anschließt, der Klasse, welche die Zukunft in ihren Händen trägt. Wie daher früher ein Teil des Adels zur Bourgeoisie überging, so geht jetzt ein Teil der Bourgeoisie zum Proletariat über. Und namentlich ein Teil der Bourgeoisie-Ideologen, welche zum theoretischen Verständnis der ganzen geschichtlichen Bewegung sich hinaufgearbeitet haben. Von allen Klassen, welche heutzutage der Bourgeoisie gegenüberstehen, ist nur das Proletariat eine wirkliche revolutionäre Klasse. Die übrigen Klassen verkommen und gehen unter mit der großen Industrie. Und das Proletariat ist ihr eigenstes Produkt. Die Mittelstände, die kleinen Industriellen, der kleine Kaufmann, der Handwerker, der Bauer, sie alle bekämpfen die Bourgeoisie, um ihre Existenz als Mittelstände vor dem Untergang zu sichern. Sie sind also nicht revolutionär, sondern konservativ. Noch mehr, sie sind reaktionär, sie suchen das Rad der Geschichte zurückzudrehen. Sind sie revolutionär, so sind sie im Hinblick auf den ihnen bevorstehenden Übergang ins Proletariat, so verteidigen sie nicht ihren gegenwärtigen, sondern ihren zukünftigen Interesse, so verlassen sie ihren eigenen Standpunkt, um sich auf den des Proletariats zu stellen. Das Lumpenproletariat, diese passive Faulung der untersten Schichten der alten Gesellschaft wird durch eine proletariarische Revolution stellenweise in die Bewegung hineingeschleudert. Seiner ganzen Lebenslage nach wird es bereitwillig sein, sich zu reaktionären Umtrieben erkaufen zu lassen. Die Lebensbedingungen der alten Gesellschaft sind schon vernichtet in den Lebensbedingungen des Proletariats. Der Proletarier ist
eigentumslos. Sein Verhältnis zu Weib und Kindern hat nichts mehr gemein mit dem bürgerlichen Familienverhältnis der modernen industriellen Arbeit. Die moderne Unterjochung unter das Kapital, dieselbe in England wie in Frankreich, in Amerika wie in Deutschland, hat im allen nationalen Charakter abgestreift. Die Gesetze, die Moral, die Religion sind für ihn ebenso viele bürgerliche Vorurteile, hinter denen sich ebenso viele bürgerliche Interessen verstecken. Alle früheren Klassen, die sich die Herrschaft eroberten, suchten, ihre schon erworbene Lebensstellung zu sichern, indem sie die ganze Gesellschaft den Bedingungen ihres Erwerbs unterwarfen. Die Proletarier können sich die gesellschaftliche Produktivkräfte nur erobern, indem sie ihre eigene bisherige Aneignungsweise und damit die ganze bisherige Aneignungsweise abschaffen. Die Proletarier haben nichts von dem ihrigen zu sichern. Sie haben alle bisherigen Privatsicherheiten und Privatversicherungen zu zerstören. Alle bisherigen Bewegungen waren Bewegungen von Minoritäten oder im Interesse von Minoritäten. Die proletarische Bewegung ist die selbstständige Bewegung der ungeheuren Mehrzahl im Interesse der ungeheuren Mehrzahl. Das Proletariat, die unterste Schicht der jetzigen Gesellschaft, kann sich nicht erheben, nicht aufrichten, ohne dass der ganze Überbau der Schichten, die die offizielle Gesellschaft bilden, in die Luft gesprengt wird. Obgleich nicht dem Inhalt dieser Form nach der Kampf des Proletariats gegen die Bourgeoisie zunächst ein nationaler. Das Proletariat eines jeden Landes muss natürlich zuerst mit seiner eigenen Bourgeoisie fertig werden. Indem wir die allgemeinsten Phasen der Entwicklung des Proletariats zeichneten, verfolgten wir den mehr oder minder versteckten Bürgerkrieg innerhalb der bestehenden Gesellschaft bis zu dem Zeitpunkt, wo er in eine offene Revolution ausbricht und durch den gewaltsamen Sturz der Bourgeoisie des Proletariats seine Herrschaft begründet. Alle bisherige Gesellschaft beruhte, wie wir gesehen haben, auf den Gegensatz unterdrückender und unterdrückter Klassen. Um aber eine Klasse unterdrücken zu können, müssen ihr Bedingungen gesichert sein, innerhalb derer sie wenigstens ihre knechtische Existenz fristen kann. Der Leibeigner hat sich zum Mitglied der Kommune in der Leibeigenschaft herangearbeitet, wie der Kleinbürger zum Bourgeoisie unter dem Joch des feudalistischen Absolutismus. Der moderne Arbeiter dagegen, statt sich mit dem Fortschritt der Industrie zu heben, sinkt immer tiefer unter den Bedingungen seiner eigenen Krise herab. Der Arbeiter wird zum Pauper und der Pauperismus entwickelt sich noch schneller als Bevölkerung und Reichtum. Es tritt hiermit offen hervor, dass die Bourgeoisie unfähig ist, noch länger die herrschende Klasse der Gesellschaft zu bleiben und die Lebensbedingungen ihrer Klasse der Gesellschaft als regendes Gesetz aufzuzwingen. Sie ist unfähig zu herrschen, weil sie unfähig ist, ihren Sklaven die Existenz selbst innerhalb seiner Sklaverei zu sichern, weil sie gezwungen ist, ihn in eine Lage herabsinken zu lassen, wo sie ihn ernähren muss, statt von ihm ernährt zu werden. Die Gesellschaft kann nicht mehr unter ihr leben, das heißt, ihr Leben ist nicht mehr verträglich mit der Gesellschaft. Die wesentliche Bedingung für die Existenz und für die Herrschaft der Bourgeoisie-Klasse ist die Anhäufung des Reichtums in den Händen von Privaten, die Bildung und Vermehrung des Kapitals. Die Bedingung des Kapitals ist die Lohnarbeit. Die Lohnarbeit beruht ausschließlich auf der Konkurrenz der Arbeiter unter sich. Der Fortschritt der Industrie, dessen willenloser, widerstandsloser Träger die Bourgeoisie ist, setzt an die Stelle der Isolierung der Arbeiter durch die Konkurrenz ihre revolutionäre Vereinigung durch die Assoziation. Mit der Entwicklung der großen Industrie wird also unter den Füßen der Bourgeoisie die Grundlage selbst hinweggezogen, worauf sie produziert und die Produkte sich aneignet. Sie produziert vor allem ihren eigenen Totengräber. Ihr Untergang und der Sieg des Proletariats sind gleich unvermeidlich. Das war der erste Punkt. Kommen wir zum nächsten. Proletarier und Kommunisten. In welchem Verhältnis stehen die Kommunisten zu den Proletariern überhaupt? Die Kommunisten sind keine besondere Partei gegenüber den anderen Arbeiterparteien. Sie haben keine von den Interessen des ganzen Proletariats getrennten Interessen. Sie stellen keine besonderen Prinzipien auf, wonach sie die proletarische Bewegung modeln wollen. Die Kommunisten unterscheiden sich von den übrigen proletarischen Parteien nur dadurch, dass sie einerseits in den verschiedenen nationalen Kämpfen der Proletarier die gemeinsam von der Nationalität unabhängigen Interessen des gesamten Proletariats hervorheben und zur Geltung bringen, andererseits dadurch, dass sie in den verschiedenen Entwicklungsstufen, welche der Kampf zwischen Proletariat und Bourgeoisie durchläuft, stets das Interesse der Gesamtbewegung vertreten.
Die Kommunisten sind also praktisch der entscheidendste, immer weiter treibende Teil der Arbeiterparteien aller Länder. Sie haben theoretisch von der übrigen Masse des Proletariats die Einsicht in die Bedingungen, den Gang und die allgemeinen Resultate der proletarischen Bewegungen voraus. Der nächste Zweck des Kommunisten ist derselbe wie der aller übrigen proletarischen Parteien. Bildung des Proletariats zur Klasse, Sturz der Bourgeoisie, Herrschaft, Eroberung der politischen Macht durch das Proletariat. Die theoretischen Sätze des Kommunisten beruhen keineswegs auf Ideen, auf Prinzipien, die von diesem oder jenem Weltverbesserer erfunden oder entdeckt sind. Sie sind nur allgemeine Ausdrücke tatsächlicher Verhältnisse eines existierenden Klassenkampfs, einer unter unseren Augen vor sich gehenden geschichtlichen Bewegung. Die Abschaffung bisheriger Eigentumsverhältnisse ist nicht den Kommunismus eigentümlich Bezeichnendes. Alle Eigentumsverhältnisse waren einem beständigen geschichtlichen Wechsel, einer beständigen geschichtlichen Veränderung unterworfen. Die Französische Revolution zum Beispiel schaffte das Feudaleigentum zugunsten des Bürgerlichen ab. Was den Kommunismus auszeichnet, ist nicht die Abschaffung des Eigentums überhaupt, sondern die Abschaffung des bürgerlichen Eigentums. Aber das moderne bürgerliche Privateigentum ist das letzte und vollendetste Ausdruck der Erzeugung und Aneignung der Produkte, die auf Klassengegensätze, auf der Ausbeutung der einen durch den anderen beruht. In diesem Sinne können die Kommunisten ihre Theorie in dem einen Ausdruck Aufhebung des Privateigentums zusammenfassen. Man hat uns Kommunisten vorgeworfen, wir wollen das persönlich erworbene, selbst erarbeitete Eigentum abschaffen. Das Eigentum, welches die Grundlage aller persönlichen Freitätigkeit und Selbstständigkeit bilde. Erarbeitetes, erworbenes, selbstverdientes Eigentum, sprecht ihr von dem bürgerlichen, kleinbäuerlichen Eigentum, welches dem bürgerlichen Eigentum vorherging. Wir brauchen es nicht abzuschaffen. Die Entwicklung der Industrie hat es abgeschafft und schafft es täglich ab. Oder sprecht ihr vom modernen, bürgerlichen Privateigentum? Schafft aber die Lohnarbeit, die Arbeit des Proletariats im Eigentum keineswegs. Sie schafft das Kapital, das heißt das Eigentum, welches die Lohnarbeit ausbeutet, welches sich nur unter der Bedingung vermehren kann, dass es neue Lohnarbeit erzeugt, um sie von neuem auszubeuten. Das Eigentum in seiner heutigen Gestalt bewegt sich in dem Gegensatz von Kapital und Lohnarbeit. Betrachten wir die beiden Seiten dieses Gegensatzes. Kapitalist sein heißt nicht nur eine rein persönliche, sondern eine gesellschaftliche Stellung der Produktion einzunehmen. Das Kapital ist ein gemeinschaftliches Produkt und kann nur durch eine gemeinsame Tätigkeit vieler Mitglieder, ja in letzter Instanz nur durch die gemeinsame Tätigkeit aller Mitglieder der Gesellschaft in Bewegung gesetzt werden. Das Kapital ist also keine persönliche, es ist eine gesellschaftliche Macht. Wenn also das Kapital in gemeinschaftliches, allen Mitgliedern der Gesellschaft angehöriges Eigentum verwandelt wird, so verwandelt sich nicht persönliches Eigentum in gesellschaftliches. Nur der gesellschaftliche Charakter des Eigentums verwandelt sich. Er verliert seinen Klassencharakter. Kommen wir zur Lohnarbeit. Der Durchschnittspreis der Lohnarbeit ist das Minimum des Arbeitslohns. Das heißt, die Summe der Lebensmittel, die notwendig sind, um den Arbeiter als Arbeiter am Leben zu erhalten. Was also der Lohnarbeiter durch seine Tätigkeit sich angeeignet, reicht bloß dazu hin, um sein nacktes Leben wieder zu erzeugen. Wir wollen diese persönliche Aneignung des Arbeitsproduktes zur Wiedererzeugung des unmittelbaren Lebens keineswegs abschaffen. Eine Aneignung, die keinen Renertrag übrig lässt, der Macht über fremde Arbeit geben könnte. Wir wollen nur den elenden Charakter dieser Aneignung aufheben, worin der Arbeiter nur lebt, um das Kapital zu vermehren. Nur so weit lebt, wie es das Interesse der herrschenden Klasse erheischt. In der bürgerlichen Gesellschaft ist die lebendige Arbeit nur ein Mittel, die aufgehäufte Arbeit zu vermehren. In der kommunistischen Gesellschaft ist die aufgehäufte Arbeit nur ein Mittel, um den Lebensprozess der Arbeiter zu erweitern, zu bereichern, zu befördern. In der bürgerlichen Gesellschaft herrscht also die Vergangenheit über die Gegenwart, in der kommunistischen die Gegenwart über die Vergangenheit. In der bürgerlichen Gesellschaft ist das Kapital selbstständig und persönlich, während das tätige Individuum unselbstständig und unpersönlich ist.
Und die Aufhebung dieses Verhältnisses nennt die Bourgeoisie Aufhebung der Persönlichkeit und Freiheit. Und mit Recht. Es handelt sich allerdings um die Aufhebung der Bourgeoisie-Persönlichkeit, Selbstständigkeit und Freiheit. Unter Freiheit versteht man innerhalb der jetzigen bürgerlichen Produktionsverhältnisse den freien Handel, den freien Kauf und Verkauf. Fällt aber der Schacher, so fällt auch der freie Schacher. Die Redensarten vom freien Schacher, wie alle übrigen Freiheitsbravaden unserer Bourgeoisie, haben überhaupt nur einen Sinn gegenüber dem gebundenen Schacher, gegenüber dem geknechteten Bürger des Mittelalters, nicht aber gegenüber der kommunistischen Aufhebung des Schachers, der bürgerlichen Produktionsverhältnisse und der Bourgeoisie selbst. Ihr entsetzt euch darüber, dass wir das Privateigentum aufheben wollen, aber in eurem bestehenden Gesellschaft ist das Privateigentum für 9/10 ihrer Mitglieder aufgehoben. Es existiert gerade dadurch, dass es für 9/10 nicht existiert. Ihr werft uns also vor, dass wir ein Eigentum aufheben wollen, welches die Eigentumslosigkeit der ungeheuren Mehrzahl der Gesellschaft als notwendige Bedingung voraussetzt. Ihr werft uns mit einem Worte vor, dass wir euer Eigentum aufheben wollen. Allerdings, das wollen wir. Von dem Augenblick an, wo die Arbeit nicht mehr in Kapital, Geld, Grundrente, kurz in eine monopolisierbare gesellschaftliche Macht verwandelt werden kann. Das heißt, von dem Augenblick, wo das persönliche Eigentum nicht mehr in bürgerliches umgeschlagen kann, von dem Augenblick an erklärt ihr, die Person sei aufgehoben. Ihr gesteht also, dass ihr unter der Person niemand anderes versteht als den Bourgeoisie, den bürgerlichen Eigentümer. Und diese Person soll allerdings aufgehoben werden. Der Kommunismus nimmt keinen die Macht, sich gesellschaftliche Produkte anzueignen. Er nimmt nur die Macht, sich durch diese Aneignung fremde Arbeit zu unterjochen. Man hat eingewendet, mit der Aufhebung des Privateigentums werden alle Tätigkeit aufhören und alle allgemeine Faulheit entreißen. Hiernach müsste die bürgerliche Gesellschaft längst in der Trägheit zugrunde gegangen sein. Denn die in ihr Arbeiten erwerben nicht und die in ihr Erwerben arbeiten nicht. Das ganze Bedenken läuft auf die Tautologie hinaus, dass es keine Lohnarbeit mehr gibt, sobald es kein Kapital mehr gibt. Alle Einwürfe, die gegen die kommunistische Aneignung Produktionsweise der materiellen Produkte gerichtet werden, sind ebenso auf die Aneignung der Produktion der geistigen Produkte ausgedehnt worden. Wie für den Bourgeoisie das Aufhören des Klasseneigentums, das Aufhören der Produktion selbst, ist so für ihn das Aufhören der Klassenbildung identisch mit dem Aufhören der Bildung überhaupt. Die Bildung, deren Verlust er bedauert, ist für die enorme Mehrzahl die Heranbildung zur Maschine, zur Hand der Maschine. Aber streitet nicht mit uns, indem ihr an euren bürgerlichen Vorstellungen von Freiheit, Bildung, Recht und so weiter die Abschaffung des bürgerlichen Eigentums messt. Eure Ideen selbst sind Erzeugnisse der bürgerlichen Produktion und Eigentumsverhältnisse, wie euer Recht nur der zum Gesetz erhobene Wille eurer Klasse ist. Ein Wille, dessen Inhalt gegeben ist in den materiellen Lebensbedingungen eurer Klasse. Die interessierte Vorstellung, worin ihr eure Produktions- und Eigentumsverhältnisse aus der geschichtlichen, in dem Lauf der Produktion vorgegebenen Verhältnisse in ewige Natur- und Vernunftgesetze verwandelt, teilt sich mit allen untergegangenen herrschenden Klassen. Was ihr für das antike Eigentum begreift, was ihr für das feudale Eigentum begreift, dürft ihr nicht mehr begreifen für das bürgerliche Eigentum. Aufhebung der Familie. Selbst die Radikalsten ereifern sich über diese schändliche Absicht der Kommunisten. Worauf beruht die gegenwärtige, die bürgerliche Familie? Auf dem Kapital, auf dem Privaterwerb. Vollständig entwickelt existiert sie nur für die Bourgeoisie, aber sie findet ihre Ergänzung in der erzwungenen Familienlosigkeit der Proletarier und der öffentlichen Prostitution. Die Familie der Bourgeoisie fällt natürlich weg mit dem Wegfallen dieser ihrer Ergänzung und beide verschwinden mit dem Verschwinden des Kapitals. Werft ihr uns vor, dass wir die Ausbeutung der Kinder durch ihre Eltern aufheben wollen? Wir gestehen dieses Verbrechen ein. Aber sagt ihr, wir heben die trautesten Verhältnisse auf, indem wir an die Stelle der häuslichen Erziehung die gesellschaftliche setzen? Und ist nicht auch eure Erziehung durch die Gesellschaft bestimmt? Durch die gesellschaftlichen Verhältnisse, innerhalb derer ihr erzieht, durch die direkte oder indirekte Einmischung der Gesellschaft vermittelt der Schule und so weiter. Die Kommunisten erfinden nicht die Einwirkung der Gesellschaft auf die Erziehung. Sie verändern nur ihren Charakter. Sie entreißen die Erziehung dem Einfluss der herrschenden Klasse. Die bürgerlichen Redensarten über Familie und Erziehung, über das traute Verhältnis von Eltern und Kindern werden umso ekelhafter, je mehr
infolge der Großindustrie alle Familienbande für die Proletarier zerrissen und die Kinder in einfache Handelsartikel und Arbeitsinstrumente verwandelt werden. Aber ihr Kommunisten wollt die Weibergemeinschaft einführen, schreit uns die ganze Bourgeoisie in Chor entgegen. Die Bourgeoisie sieht in seiner Frau ein bloßes Produktionsinstrument. Er hört, dass die Produktionsinstrumente gemeinschaftlich ausgebeutet werden sollen und kann sich natürlich nichts anderes denken, als dass das Los der Gemeinschaftlichkeit die Weiber gleichfalls treffen wird. Er ahnt nicht, dass es sich eben darum handelt, die Stellung der Weiber als bloßes Produktionsinstrument aufzuheben. Übrigens ist nichts lächerlicher als das hochmoralische Entsetzen unserer Bourgeoisie über die angebliche offizielle Weibergemeinschaft der Kommunisten. Die Kommunisten brauchen die Weibergemeinschaft nicht einzuführen. Sie hat fast immer existiert. Unsere Bourgeoisie nicht zufrieden damit, dass ihnen die Weiber und Töchter ihrer Proletarier zur Verfügung stehen, von der offiziellen Prostitution gar nicht zu sprechen, finden einen Hauptvergnügen darin, ihre Ehenfrauen wechselseitig zu verführen. Die bürgerliche Ehe ist in Wirklichkeit die Gemeinschaft der Ehefrau. Man könnte höchstens den Kommunisten vorwerfen, dass sie anstelle einer heuchlerisch versteckten eine offizielle, offenherzige Weibergemeinschaft einführen wollen. Es versteht sich übrigens von selbst, dass mit Aufhebung der jetzigen Produktionsverhältnisse auch die auf ihnen hervorgehende Weibergemeinschaft, das heißt die offizielle und nicht offizielle Prostitution, verschwindet. Den Kommunisten ist ferner vorgeworfen worden, sie wollten das Vaterland die Nationalität abschaffen. Die Arbeiter haben kein Vaterland. Man kann ihnen nicht nehmen, was sie nicht haben. Indem das Proletariat zunächst sich die politische Herrschaft erobern, sich zur nationalen Klasse erheben, sich selbst als Nation konstituieren muss, ist es selbst noch national, wenn auch keineswegs im Sinne der Bourgeoisie. Die nationale Absonderung und Gegensätze der Völker verschwinden mehr und mehr schon mit der Entwicklung der Bourgeoisie, mit der Handelsfreiheit, dem Weltmarkt, der Gleichfördermäßigkeit der industriellen Produkte und der ihr entsprechenden Lebensverhältnisse. Die Herrschaft des Proletariats wird sie noch mehr verschwinden machen. Vereinigte Aktion, wenigstens der zivilisierten Länder, ist eine der ersten Bedingungen seiner Befreiung. In dem Maße, wie die Exploitation des einen Individuums durch das andere aufgehoben wird, wird die Exploitation einer Nation durch die andere aufgehoben. Mit dem Gegensatz der Klassen im Innern der Nation fällt die feindliche Stellung der Nation gegeneinander. Die Anklagen gegen den Kommunismus, die von religiösen, philosophischen und ideologischen Gesichtspunkten überhaupt erhoben werden, verdienen keine ausführliche Erörterung. Bedarf es tieferer Einsicht, um zu begreifen, dass mit den Lebensverhältnissen der Menschen, mit ihren gesellschaftlichen Beziehungen, mit ihrem gesellschaftlichen Dasein, auch ihre Vorstellungen, Anschauungen und Begriffe, mit einem Wort auch ihr Bewusstsein sich ändert? Was beweist die Geschichte der Ideen anders, als dass die geistige Produktion sich mit der materiellen umgestaltet? Die herrschenden Ideen einer Zeit waren stets die Ideen der herrschenden Klasse. Man spricht von Ideen, welche eine ganze Gesellschaft revolutioniert. Man spricht damit nur die Tatsache aus, dass sich innerhalb der alten Gesellschaft die Elemente einer neuen gebildet haben. Dass mit der Auflösung der alten Lebensverhältnisse die Auflösung der alten Ideen gleichen Schritt hält. Als die alte Welt im Untergehen begriffen war, wurden die alten Religionen von der christlichen Religion besiegt. Als die christlichen Ideen im 18. Jahrhundert den Aufklärungsideen unterlagen, rang die feudale Gesellschaft ihren Todeskampf mit der damals revolutionären Bourgeoisie. Die Ideen der Gewissens- und Religionsfreiheit sprachen nur die Herrschaft der freien Konkurrenz auf dem Gebiet des Wissens aus. Aber, wird man sagen, religiöse, moralische, philosophische, politische, rechtliche Ideen und so weiter modifizieren sich allerdings im Lauf der geschichtlichen Entwicklung. Die Religion, die Moral, die Philosophie, die Politik, das Recht erhielten sich stets in diesem Wandel. Es gibt zudem ewige Wahrheiten wie Freiheit, Gerechtigkeit und so weiter, die allen gesellschaftlichen Zuständen gemein sind. Der Kommunismus aber schafft die ewigen Wahrheiten ab. Er schafft die Religion ab, die Moral, statt sie neu zu gestalten. Er widerspricht also allen bisherigen geschichtlichen Entwicklungen. Worauf reduziert sich diese Anklage? Die Geschichte der ganzen bisherigen Gesellschaft bewegte sich in Klassengegensätzen, die in den verschiedenen Epochen verschieden gestaltet waren. Welche Form sie aber auch immer angenommen, die Ausbeutung des einen Teils der Gesellschaft durch den anderen ist eine
allen vergangenen Jahrhunderten gemeinsame Tatsache. Kein Wunder daher, dass das gesellschaftliche Bewusstsein aller Jahrhunderte, aller Mannigfaltigkeit und Verschiedenheit zum Trotz in gewissen gemeinsamen Formen sich bewegt. In Bewusstseinsformen, die nur mit dem gänzlichen Verschwinden des Klassengegensatzes sich vollständig auflösen. Die kommunistische Revolution ist das radikalste Brechen mit den überlieferten Eigentumsverhältnissen. Kein Wunder, dass in ihrem Entwicklungsgange am radikalsten mit den überlieferten Ideen gebrochen wird. Doch lassen wir die Einwürfe der Bourgeoisie gegen den Kommunismus. Wir sahen schon oben, dass der erste Schritt in der Arbeiterrevolution die Erhebung des Proletariats zur herrschenden Klasse, die Erkämpfung der Demokratie ist. Das Proletariat wird seine politische Herrschaft dazu benutzen, die Bourgeoisie nach und nach alles Kapital zu entreißen, die Produktionsinstrumente in den Händen des Staates, das heißt, des als herrschende Klasse organisierten Proletariats zu zentralisieren und die Macht der Produktionskräfte möglichst rasch zu vermehren. Es kann dies natürlich zunächst nur geschehen vermittels despotischer Eingriffe in das Eigentumsrecht und in die bürgerliche Produktionsverhältnisse durch Maßregeln, also die ökonomisch unzureichend und unhaltbar erscheinen, die aber im Lauf der Bewegung über sich selbst hinausschreiten und das Mittel der Umwälzung die ganzen Produktionsweisen unvermeidlich sind. Diese Maßregeln werden natürlich je nach den verschiedenen Ländern verschieden sein. Für die fortgeschrittensten Länder werden jedoch die folgenden ziemlich allgemein in Anwendungen kommen können. Erstens, Exploration des Grundeigentums und Verwendung der Grundrente zu Staatsausgaben. Zweitens, starke Progressivsteuer. Drittens, Abschaffung des Erbrechts. Viertens, Konfiskation des Eigentums aller Immigranten und Rebellen. Fünftens, Zentralisierung des Kredits in den Händen des Staates durch eine Nationalbank und Staatskapital und ausschließlichem Monopol. Sechstens, Zentralisation des Transportwesens in den Händen des Staates. Siebtens, Vermehrung der Nationalfabriken, Produktionsinstrumente, Urbarmachung und Verbesserung der Ländereien nach einem gemeinschaftlichen Plan. Achtens, gleicher Arbeitszwang für alle, Errichtung in industriellen Armeen, besonders für den Ackerbau. Neuntens, Vereinigung der Betriebe von Ackerbau und Industrie, Hinwirkung auf die allmähliche Beseitigung des Unterschieds von Stadt und Land. Zehntens, öffentliche und unentgeltliche Erziehung aller Kinder, Beseitigung der Fabrikarbeit der Kinder in ihrer heutigen Form, Vereinigung der Erziehung mit der materiellen Produktion und so weiter. Sind im Laufe der Entwicklung die Klassenunterschiede verschwunden und ist alles Produktion in den Händen der assoziierten Individuen konzentriert, so verliert die öffentliche Gewalt den politischen Charakter. Die politische Gewalt im eigentlichen Sinne ist die organisierte Gewalt einer Klasse zur Unterdrückung einer anderen. Wenn das Proletariat im Kampfe gegen die Bourgeoisie sich notwendig zur Klasse vereint, durch eine Revolution sich zur herrschenden Klasse macht und als herrschende Klasse gewaltsam die alten Produktionsverhältnisse aufhebt, so hebt es mit diesen Produktionsverhältnissen die Existenzbedingungen des Klassengegensatzes. Die Klassen überhaupt und damit seine eigene Herrschaft als Klasse auf. An die Stelle der alten bürgerlichen Gesellschaft mit ihren Klassen und Klassengegensätze tritt eine Assoziation, worin die freie Entwicklung eines jeden die Bedingung für die freie Entwicklung aller ist. Ja. So, jetzt haben wir es eigentlich durch. spannend, oder? Das war eigentlich schon alles. Also ich könnte natürlich jetzt auch sozialistische und kommunistische Literatur vorlesen, die ist hier auch noch mit vermerkt. Ich könnte hier noch die Stellung der Kommunisten, das mache ich noch, Stellung der Kommunisten. Ich habe ja noch 10 Minuten und dann gibt es auch eine Anmerkung von Engels. Ah ne, die stehen hier hinten. Ja, dann sind wir dann quasi gleich durch, aber ich merke das noch und dann, ja, weiß ich nicht. War das schnell? Ja, dann kommt. Hätte ich nicht gedacht, dass ich das fertig durchlese, quasi. Ach, alles abgefahren. Gut, aber kommen wir nochmal zum Punkt. Stellung der Kommunisten zu den verschiedenen oppositionellen Parteien. Nach Abschnitt 2 versteht sich das Verhältnis der Kommunisten zu den bereits konstituierten Arbeiterparteien von selbst, also ihr Verhältnis zu den Karitatisten in England. Achso. Vielleicht vorher noch mal kurz, das sind die verschiedenen sozial- und kommunistische Literatur. Das sind verschiedene Parteien, aber hier sind Literatur, konservativ, also gibt es so einiges, aber das steht hier nicht drin. Das, mal gucken. Okay, nochmal.
Nach Abschnitt 2 versteht sich das Verhältnis der Kommunisten zu den bereits konstituierten Arbeiterparteien von selbst, also ihr Verhältnis zu den Karitatisten in England und den agrarischen Reformen in Nordamerika. Sie kämpfen für die Erreichung der unmittelbar vorliegenden Zwecke und der Interessen der Arbeiterklasse, aber sie vertreten in der gegenwärtigen Bewegung zugleich die Zukunft der Bewegung. Punkt. In Frankreich schließen sich die Kommunisten an die sozialistisch-demokratische Partei an gegen die konservative und radikale Bourgeoisie, ohne darum das Recht aufzugeben, sich kritisch zu sein, zu den aus der revolutionären Überlieferung herrührenden Phasen und Illusionen zu verhalten. In der Schweiz unterstützen sie die Radikalen, ohne zu verkennen, dass die Partei aus widersprechenden Elementen besteht, teils aus demokratischen Sozialisten im französischen Sinn, teils aus radikalen Bourgeoisie. Unter dem Po unterstützen die Kommunisten die Partei, welche eine agrarische Revolution zur Bedingung der nationalen Befreiung macht. Dieselbe Partei, welche die Krakauer Insurrektion von 1846 ins Leben rief. In Deutschland kämpft die kommunistische Partei, sobald die Bourgeoisie revolutionär auftritt, gemeinsam mit der Bourgeoisie gegen die absolute Monarchie, das feudale Grundeigentum und die Kleinbürgerei. Sie unterlässt aber keinen Augenblick bei den Arbeitern ein möglichst klares Bewusstsein über den feindlichen Gegensatz zwischen Bourgeoisie und Proletariat herauszuarbeiten, damit die deutschen Arbeiter sogleich die gesellschaftlichen und politischen Bedingungen, welche die Bourgeoisie mit ihrer Herrschaft herbeiführen muss, als ebenso viele Waffen gegen die Bourgeoisie kehren können, damit nach dem Sturz der reaktionären Klassen in Deutschland sofort der Kampf gegen die Bourgeoisie selbst beginnt. Auf Deutschland richten die Kommunisten ihre Hauptaufmerksamkeit, weil Deutschland am Vorabend einer bürgerlichen Revolution steht und weil es die Umwälzung einer unter fortgeschrittenen Bedingungen der europäischen Zivilisation überhaupt mit einem viel weiterentwickelten Proletariat vollbringt als England im 17. und Frankreich im 18. Jahrhundert. Die deutsche bürgerliche Revolution also nur das unmittelbare Vorschau einer proletarischen Revolution sein kann. Mit einem Wort, die Kommunisten unterstützen überall jede revolutionäre Bewegung gegen die bestehenden gesellschaftlichen und politischen Zustände. In all diesen Bewegungen heben sie die Eigentumsfrage, welche mehr oder minder entwickelte Form sie auch angenommen haben möge, als die Grundfrage des Bewusstseins der Bewegung hervor. Die Kommunisten arbeiten endlich überall an der Verbindung und Verständlichkeit der demokratischen Parteien aller Länder. Die Kommunisten verschmähen es, ihre Ansichten und Absichten zu verheimlichen. Sie erklären es offen, dass ihre Zwecke nur erreicht werden können durch den gewaltsamen Umsturz aller bisherigen Gesellschaftsordnung. Möge die herrschende Klasse von einer kommunistischen Revolution zittern. Die Proletarier haben nichts in ihr zu verlieren als ihre Ketten. Sie haben eine Welt zu gewinnen. Proletarier aller Länder, vereinigt euch. Und das war's dann von mir. Und wir sind durch. Geil. Wir haben das Kommunistische Manifest durchgelesen. Boah, das war ein Ritt gerade. Das war ein Ritt. Heidi Witzka. Und ich weiß jetzt nicht, was ich jetzt noch hier groß machen kann. Ob jetzt gleich ein Song kommt. Ich guck gleich mal nach, wer nach mir dran ist. Das könnten wir mal schauen. Da sind bestimmt ein paar Leute da. Und da muss ich mal gucken, wo wir den Vorlesetag haben. Radio 98.1. Das ist natürlich alles jetzt nicht live, es wirkt live, deswegen verzeiht mir bitte. Ja, Vorlesetag, den haben wir doch irgendwo, oh Gott. Da, Bücherbasar, Vorlesetag, 18 Uhr, aha. Das heißt, nachher 18 Uhr ist Bücherbasar, nicht wahr? Genau. Und dann parallel ist der Funkhaus, läuft im Funkhaus. Gehen wir das nochmal durch. Ich habe ja noch ein bisschen Zeit, was hier nachkommt. Ich hoffe, ihr hattet Spaß vor mir mit Mareike Klee. Hat er aus ihrem Roman vorgelesen. War auch schon bei Lesezeichen zu Gast, deswegen. Jetzt hat mir gerade das Kommunistische Manifest. Hier nach gleich in ein paar Minütchen kommen die Schülerinnen und Schüler der Fischerschule. Die lesen ein paar Sachen vor. Das Ganze eingespielt, eingearbeitet von
Mina. Danach kommt das Stu-Team mit dem Hörspiel um 17 Uhr bis 18 Uhr. Das hat Georg quasi mit vorbereitet. Da könnt ihr auch sehr gespannt sein. Und danach, können wir gleich mal gucken, sind die Live-Programme. Also wir haben unter anderem, also wir haben drei Live-Lesungen für euch. Wir haben Der Goldene Topf von ETA Hoffmann, das wird Mina vorlesen. 19 Uhr Dominik Wachsmann liest eigene Texte vor. Und um 20 Uhr Omas und Opas gegen rechts lesen auch verschiedene Texte vor. Währenddessen, ne, seid ihr jetzt, also ihr hört es ja, also heute Nachmittag könnt ihr dann ganz entspannt ab 18 Uhr, eventuell schon vorher, haben wir einen Bücherflohmarkt. Also wir haben ganz viele Bücher, einfach von mir. Die werden da schön rumliegen und können erworben werden. Ich weiß nicht, gegen einen Preis. Es gibt auch Kuchen und sowas alles. Ja. Vielleicht habt ihr Interesse. Schaut vorbei gerne. Das ist nämlich was, vor allem bei diesem muckligen Wetter. Das kann man schön, Dings mal, es ist halt so ein krasses Wetter. Das war's von mir aus Trier. Deswegen auch passend Karl Marx und Engels. Ihr werdet mal gucken, vielleicht schaffe ich es noch morgen oder so und an die Karl-Marx-Statue mit meinem kleinen Buch, dann poste ich das auch nochmal. Vielleicht postet das Radio, hat das Radio das bis dahin gepostet, dann seht ihr mich dafür. Ja, das war's von meiner Seite aus. Vielleicht, naja, gut, ich schau mal. Vielleicht kommt hier nach ein Song. Vielleicht geht's auch gleich über und die SchülerInnen der Fischerschule sind schon am Start. Ich gebe ab. Hier kommt gleich ein Interlude aus entweder Jingles oder Songs. Lasst euch überraschen, was das wird. Wir hören uns, wir sehen uns. Bis dahin. Tschüss.

0: Lolo has left the chat.
1: Bonjour.
2: Bonsoir,
1: genau, richtig. Oh, völlig falsch von mir. Ich bin zwar immer so ein bisschen mit den Begrüßungsfloskeln Aloha und Hello und weiß ich nicht.
2: Und ciao.
1: Ja, und ciao. Immer mal wieder woanders her, aber naja, wie das so ist. Ihr habt gerade hier bei Radio 98.1 in die Plattenkiste eingeschaltet und an dem Mikrofon sind heute nur zwei von unseren Nasen und zwar einmal
2: Mara
1: und die Jessie. Paul hat sich heute Abend freigenommen, soll er auch gerne machen. Ihr habt gerade Lolo Soai gehört.
2: Soai, hast du gesagt.
1: Genau. Ja. Also sehr viele Vokale, seht es mir nach, wenn die Aussprache nicht richtig ist, geschrieben Z-O-U-A und dann dieses I, wo dieser Querstrich oben als I-Pünktchen drauf ist. Leider bin ich mit Lautsprache nicht vertraut, von daher, ja, die Beschreibung dessen. Das war gerade der Song Playgirl von ihrer gleichnamigen Platte, kann man sagen, Album Playgirl. Verspielterweise ist das A als 4 gesetzt und das I von Girl ist eine 1, aber damit kommen wir ja klar, weil wir ja Jugendsprache kennen.
2: Und wir sind ja noch jung.
1: Wir sind ja noch jung, genau. Und Mara, was hast du denn gerade so für kulturelle Referenzen aus den letzten Jahrzehnten daraus gehört? Oder worum ging es jetzt gerade in den Song? Hast du aufgepasst?
2: Ja, so ein bisschen habe ich aufgepasst.
1: Mhm.
2: Und ich würde sagen, sie spielt ganz schön mit Klischees auf jeden Fall, finde ich. Also
1: Inwiefern Klischees?
2: Weiblichen Klischees. Also zumindest auch, wenn man halt so das Musikvideo sich auch dazu anguckt. Oder was auch immer du da gerade zeigst.
1: Genau, ich habe ein kleines Fenster aufgemacht und zeige jetzt gerade die Künstlerin. Ist irgendwie extrem witzig, wenn es um Alben geht. Das hat sie auch bei der letzten, also bei ihrer Debütplatte schon gemacht. Es gibt immer eine kleine Webseite, die eine Menüführung offen hält. Also wenn ihr auf playgirl.lolosoai.com geht, dann geht ein Fensterchen auf, das ein bisschen an Knuddels oder andere Chatrooms aus den frühen 2000ern erinnert.
2: Boah, das habe ich voll verpasst.
1: War vielleicht auch noch ein bisschen vor deiner Zeit. Und es gibt hier ein Rätselchen, das man machen kann mit Antworten. Und hauptsächlich geht es hier gerade um Playgirl, ja, na klar, als Konzeptalbum. Und Lolo hat sich damit beschäftigt, dass es drei verschiedene Seiten an ihr gibt. Einmal das Dream Girl, also das zarte Mädchen. Einmal das Playgirl. Frech verspielt, was auch immer. Und das Party Girl, was auch ein bisschen deftiger ist, sieht man hier unten. Also einmal in der 8-Bit-Variante an die Seite gestellt. Ich werde das auch auf Instagram raushauen heute. Ich dachte mir, das Album bietet sich an, weil es eben so konzeptuell aufgestellt ist und so bildgewaltig, dass man das da gut verarbeiten kann. Aber also das Party Girl ist zum Beispiel, es gibt die 8-Bit nochmal von vorne. Es gibt einmal eine Darstellung von ihr als 8-Bit-Variante dieser drei Persönlichkeiten und dann noch einmal in so beleuchteten Kästen, wie sie dasteht, entsprechend angezogen und dekoriert. Und das Pendant zum Partygirl ist zum Beispiel im grünen Kasten. Das Playgirl ist hier in der Mitte zu sehen und das Greengirl ist in rosa.
2: Ja, ich finde auch, die Kästen erinnern so ein bisschen an Telefonzellen. Oder an so diese Verpackung, in denen man auch Barbies kauft, finde ich.
1: Ja.
2: Also sie steht auch so da drin wie so eine Barbie-Puppe.
1: Ganz locker gehalten, genau. Und ich musste tatsächlich daran denken, kennst du den Trickfilm Die Powerpuff Girls?
2: Nein.
1: Von früher? Okay, nein. Dann ist das eine Wissenslücke, die kannst du gerne aufholen. Es ist ganz, ganz schrecklich gezeichnet, aber das war irgendwie ein Teil meiner Jugend und auch meiner späten Jugend. Also eigentlich schon als Teenie habe ich das dann eher geguckt, als es nochmal über Super RTL oder so weiter und so fort lief.
2: Ja,
1: ich denke,
2: sowas durfte ich nicht gucken.
1: Ah, Waldorf?
2: Ja, Kika-Kindheit.
1: Okay. Ja.
2: Da lief sowas nicht.
1: Dann lief da sowas nicht. Aber ihr findet hier eine ganz freundliche 8-Bit-Variante. Freunde von Scott Pilgrim gegen den Rest der Welt. Comic Art und Kinder der 90er und frühen 2000er kommen hier definitiv auf ihre Kosten und können das gerne einmal durchspielen. Ich habe einen Anschlag auf dich vor, Mara. Würdest du das Rätsel nachher einmal am Mikrofon machen wollen? Aber
2: Ja.
1: Da bist du, stellst du dich für bereit, ja?
2: Ja, stelle ich mich für bereit.
1: Okay, ich würde jetzt aber als nächstes einmal den Song VHS reinhauen. Und da merken wir, wir sind hier in diesen, ne?
2: 2000ern.
1: Wir sind hier mitten auf der Rückspultaste geblieben und stehen geblieben. Und irgendwo zwischen 90ern, 2000ern, Jahrtausendwende, genau. Da sind wir heute unterwegs für euch mit dem Album Playgirl. Und jetzt kommt VHS.

0: Dann machen wir das eben so. Ich hatte gerade nicht hochgezogen.
1: Ja, kannst du nachher zusammenschneiden, oder?
0: Ja, genau, ich bastel da nochmal kurz nach. Upsi, whoopsi. So schaut's aus. Was sagst du dazu?
1: Ich finde es echt gut. Also ich glaube, ich werde da auf jeden Fall heute Abend in Ruhe nochmal reinhören und dann landen wahrscheinlich auch einige Songs in meiner Playlist.
0: Tatsächlich. Ich hatte Mara vorab die Wahl gelassen, ob wir bösen Metalcore hören und Paul wegen seiner Abwesenheit bestrafen, sozusagen, weil der wäre ja bei dem Genre gleich ganz vorne weg. Oder ob irgendwas, was hatte ich geschrieben, Seichtes oder so?
1: Was Leichtes,
0: Genau.
1: wolltest du sagen? Ja, was
0: Ja,
1: Leichtes.
0: genau.
1: Ja, also ich glaube, wenn man bei Paul Metalcore auflegt, dann startet er hier in Moshpit im Studio.
0: Das kann durchaus passieren, das würden wir jetzt nicht ausschließen.
1: Nee, bei Paul nicht.
0: Genau. Und von daher ist es jetzt was Leichtes und wie angekündigt in der 8-Bit-Variante auch ein bisschen. Also.
1: Ich muss schon sagen, ich war sehr gespannt, als du geschrieben hast in der 8-Bit-Variante. Da war ich so, was kommt da auf mich zu?
0: Ja, aber ist ja einfach nur darauf bezogen, hier diese, ne?
1: Ja,
0: 8-Bit.
1: auf die Kästen, auf die 3D-Kästen.
0: Man kann hier auch aufgehen. Und dann hören die Leute eventuell auch gerade, dass Musik gelaufen ist. Bei den trickreichen Schnittpult, das wir hier so haben. Also es ist alles akustisch noch zusätzlich untermalt. Von daher könnt ihr euch da richtig austoben. Eigentlich habe ich jetzt noch nebenbei gerade nach einer Aufstellung gesucht, weil einige Tracks hat sie auch spezifisch diesen drei Alter Egos beziehungsweise Persönlichkeiten zugeordnet. Kann ich jetzt gerade aber nicht so, also finde ich jetzt gerade ad hoc nicht wieder, soll hier auch gar nicht weiter stören. Wir haben ja sowieso Einblicke in das gute Stück und hörten gerade VHS. Danach ginge es dann auch gleich weiter mit Crazy Sexy Dream Girl.
1: Crazy Sexy Dream Girl.
0: Ja, es ist also, als wäre Beyoncé mit Dangerously in Love und allen anderen Titeln, die grob in diese Sparte abzielen, digitiert. Und wollen wir erst einen Song machen oder das Rätsel?
1: Erst den Song.
0: Erst den Song, okay.
1: Erst den Song.
0: Ganz entspannt hier anfangen, ne?
1: Ja.
0: Okay.
1: Ich muss mich
0: Dann.
1: ja akklimatisieren.
0: Und seelisch und mental darauf vorbereiten, ne?
1: Ja, das sowieso, ja.
0: Also ganz tief ins Umgehen und ihr hört jetzt Crazy Sexy
1: Dream
0: Dream Girl.
1: Girl.

0: sind wir wieder da.
1: Wir sind wieder da, tatsächlich, ja, tatswahrhaftig. Man merkt so ein bisschen die Varianz raus, oder? Zwischen kleinen, entspannten Pop oder...
0: Ja, ich finde, sie ist viel spielerischer auch als normaler Pop. Oder was meinst du jetzt?
1: Es ist Elektropop. Also dazu muss man auch sagen, wenn man jetzt

0: Suai. Suai war auch ihr Künstlername anfangs. Sie ist am 5. März 95 geboren und ist aus Frankreich, wie gesagt, hat einen gebürtig algerischen Vater und wohnt aber schon seit einigen Jahren in Amerika, in Kalifornien und startet da sozusagen ihre Karriere durch. Bisher sind erschienen als Album High Highs to Low Lows von 1900, ja, Lolo. Ne? Da komme ich tatsächlich echt nur sehr schwer ran. Also, du lernst ja nur noch über eBay als Platte.
1: An High Highs to Low Low.
0: Ja.
1: Da,
0: To Low
1: ja,
0: Lows.
1: da komme ich schwer, schwer ran.
0: Da komme ich schwer, schwer ran, ja. Aber wirklich, wirklich. Und jetzt halt Playgirl. Und ansonsten Ocean Beach und Beautiful Lies sind zwei EPs von 2019 und 2020. Und hier unten
1: Eine
0: kannst du
1: ganze
0: sehen,
1: Reihe von Singles.
0: ne, genau, die Singles, die sie so rausgeschmissen hat, und die man von ihr kennen und lieben darf, wenn man möchte. Sie bewegt sich irgendwo zwischen R&B, Trap und Pop. Das.
1: Ja, wahrscheinlich kommt mir das deshalb so spielerischer vor. Weil ich finde irgendwie, keine Ahnung, also so, man hat das Gefühl, dass ihr Lied so mehrere Spuren hat. Weißt du, wie ich das meine? Also ich kann das nicht so richtig erklären, aber es sind halt so verschiedene Spuren, die sich einfach zu einem Lied ergänzen.
0: Ich muss sehr viel an späte 90er Elektropop denken. Und ich muss sehr viel aber auch an zuckersüßen R&B aus dieser Zeit oder überhaupt R&B denken. Es ist eine ganz interessante Mischung. Ich bin über ein total anderes Lied des ersten Albums mal auf sie gekommen und irgendwie drauf hängen geblieben und bin jetzt immer so, kommt was raus, bewegt sich was. Also gucke ich immer mal wieder rein. Und ansonsten französischer Elektropop, also überhaupt Elektropop ist in Frankreich so ein Ding und kommt nicht immer als Platte raus. Ich hoffe hier noch drauf. Es ist jetzt schon released worden, das Album, beziehungsweise es ist einhörbar, aber ein Datenträger ist noch nicht erwerblich. Also ansonsten, ich bin halt über die üblichen Anbieter, die man so konsultieren kann und in der Bezahlvariante drin, ne, dass man das dann als Download kriegt man es schon. Aber ansonsten tut sich
1: Noch
0: da noch nicht so viel.
1: nicht so kaufbar.
0: Noch nicht so wirklich zugänglich und kaufbar. Und ansonsten, es gibt eine Welttournee, wie du hier sehen kannst. Also es startet in London im März und geht dann bis nach Los Angeles. Es geht auch durch
1: Oh,
0: Europa.
1: krass.
0: Ja, also ich habe so ein bisschen das Auge drauf geschmissen, dass am
1: Ah, in
0: 13. März.
1: Berlin, ne?
0: Genau. Hätte ich sehr, sehr Bock drauf, aber mal gucken, wie das also wird.
1: Hä, wenn nicht, machen wir einfach einen Trip nach Paris. Wo ist da das Problem?
0: Ganz romantisch mit uns zwei.
1: Ja, genau.
0: Sehr schön. Das ist doch mal hier Bereitschaft.
1: Alles für die Plattenkiste.
0: Alles für die Plattenkiste, alles für den Dackel, alles für den Club, unser Leben für den Hund. Ja.
1: Was jetzt mit dem Quiz, Jessie?
0: Wollen wir das jetzt machen?
1: Wollen wir jetzt machen?
0: Jo.
1: Oh, was für Snacks ich gern mag. Ich hasse Gummibärchen.
0: Ja. Hier wird nicht vorgelesen. Ihr müsst das kontextualisieren. Tut mir leid, aber.
1: Ach so, ja, aber
0: Ja,
1: ich kann es.
0: nein, ach,
1: Nein, wir
0: ist alles
1: lesen
0: gut.
1: nicht vor. Gut.
0: Nein, wir lesen nicht vor.
1: Ich glaube Skittles. Ich möchte Skittles.
0: Also die Wahl wäre zwischen Gummibärchen, sauren Skittles oder einen sehr coolen Ranch Dorito. Und wir nehmen jetzt mal die Skittles.
1: Ja.
0: Wie würdest du deinen Geschmack beschreiben?
1: Oh Gott.
0: Also Musikgeschmack.
1: Mir würde so nicht mal was einfallen, aber
0: Moody R&B all the way, if you can dance to it, add it to the playlist or anything that get me in my feelings.
1: ich glaube das Letzte.
0: Dann machen wir das so. Wenn du mit deinen Mädels unterwegs bist, wie würdest du dich anziehen? Entweder
1: In einem Hoodie.
0: in einem Hoodie. Ja, okay, aber von den Varianten, die jetzt so dastehen.
1: Oh Gott,
0: Oh
1: das Quiz
0: Gott.
1: ist nicht auf mich zugeschnitten.
0: Nee, ist es auch nicht. Ist auch wirklich nur auf diese drei Typen.
1: Vor allen Dingen ein lilanes Kleid.
0: Ja.
1: Ich kenne niemanden, der sich in einem lilanen Kleid
0: Sag das
1: zeigen
0: nicht.
1: würde.
0: Lavendel ist jetzt auch wieder Trendfarbe.
1: Ja, aber Lavendel ist nicht lila.
0: Ist es nicht? Was ist es dann? Ist ein lila Ton.
1: Lavendel.
0: Okay, wow.
1: Nee,
0: Wir
1: ich
0: drehen uns hier im
1: differenziere
0: Kreis.
1: da. Ich sag auch Rosé und Rosa. Es gibt da verschiedene Töne.
0: Aber das ist doch voll, weißt du, einige sagen, dass das Rosé und das Rosa ist und
1: Ja,
0: andere sehen es genau
1: Moment, dann
0: andersrum.
1: nehmen wir jetzt hier das schwarze Tennis-Shirt
0: Ja, okay.
1: und die Boots.
0: Genau, die Boots hatten mich auch überzeugt. Da habe ich
1: Ja.
0: auch so. Deine Mutter würde dich killen, wenn du.

0: Welches Tattoo hast, was sie entdeckt? Entweder ein Alien, dein Lieblingsgedicht oder der Name von
1: Meine Mutter würde mich überhaupt nicht umbringen, weil sie hat mir mein erstes Tattoo mit 16 finanziert.
0: Das ist voll freundlich von ihr und ziemlich liberal, aber...
1: Ja, da musste sie noch so Mutti-Zettel ausfüllen, dass ich tätowiert werden durfte, ja, weil ich noch nicht 18 war.
0: Ja, ja, na klar. Was am ehesten? Was würde sie richtig unsinnig finden?
1: Ich glaube, sie würde alle drei Dinge da ganz schön unsinnig finden, aber da meine Schwester sich auch ständig irgendwelchen Unsinn tätowiert, ist ihre Toleranz da, glaube ich, ziemlich hoch. Aber ich glaube, am unsinnigsten fände sie den Namen von dem Cutie
0: von Last Week. Mhm. Ja. Der erste Song, na gut, da muss man das Album gehört haben.
1: Ja, ich sag jetzt einfach mal Playgirl, weil das kenne ich schon.
0: Okay. Du bist auf einer Party und dein Ex ist da. Was machst du?
1: Ihn boxen.
0: Das ist auch immer eine gute Variante. Ihn fragen, was seine Mutter so macht.
1: Ja, warum? Welcher Mensch geht zu seinem Ex und fragt, was macht deine Mutter eigentlich so?
0: Naja, also bei meinem allerersten Freund war das tatsächlich so, dass ich mich irgendwann besser mit seiner Mutter als mit ihm selber verstanden habe. Und als er ankam und meinte, irgendwie vermisse ich dich, meinte ich, das ist ja schön für dich, ich vermisse deine Mutter.
1: Aber das ist wenigstens so witzig, ja. Ich habe den Hund von meinem Ex auch ganz schlimm vermisst.
0: Siehst du, das sind Dinge, die die Welt bedeuten.
1: Ja.
0: Irgendjemanden sich schnappen und eifersüchtig machen oder einfach nur einen guten Eindruck machen und sein eigenes Business.
1: Ich glaube, da für die meisten meiner Ex-Freunde tatsächlich die Begegnung mit mir für sie peinlicher ist als für mich.
0: But why?
1: Ja, überlege ich jetzt halt gerade wirklich, aber ich glaube, ich würde mich trotzdem nicht blamieren wollen.
0: Also einfach...
1: Ja, das ist, glaube ich, so das Normalste, was man in so einer Situation macht. Weil eifersüchtig machen ist kindisch.
0: Ja, ist auch Quatsch.
1: Und
0: dann ziehst du immer noch mal wen rein.
1: Ich komme einfach nicht mit Müttern klar.
0: Okay.
1: Deshalb, okay. Ja. Your best friend just got broken up with you.
0: Du musst eine Freundin mit Liebeskummer versorgen. Was machst du? Self-care, Gesichtsmaske und
1: Bobber.
0: Ja, oder?
1: Egging the ex-house.
0: Ja, oder? Broke up ist? Yeah, right. Ist okay.
1: Ja, also ich glaube, es kommt auch tatsächlich bei mir sehr auf die Freundin an. Also wie die halt so drauf ist, aber das mit dem egging their ex-house finde ich schon sehr witzig. Das würde ich persönlich natürlich favorisieren.
0: Okay.
1: Auch wenn es natürlich illegal ist. Aber man kann ja so kleine Wachteleier nehmen, die sieht man kaum. Was?
0: Ja, dann herzlichen Glückwunsch, du bist ein Partygirl und es geht innerhalb des Fensters jetzt eine Funktion auf, liebe geneigte Hörer. Da könnt ihr euch ein kleines Bildlein kostenfrei herunterladen, entweder in der 8-Bit-Variante dieses Charakters, dieses alter Egos oder tatsächlich ein Bild von ihr selber. Und das kann man sich entweder in der Feed-Funktion, also als quadratisches Bild oder in der Story-Funktion runterladen. Also es gibt vier Varianten, die man hier aussuchen kann. Und ich finde das ganz schön ausgeklügelt. Wie gesagt, wir sind hier immer noch bei der Promoting-Aktion um das Album herum. Man hat noch nichts gehört, sondern man ist darauf gegangen. Man hat einfach just for fun sich mal durchgeklickt und hat dann ein Bild, was explizit zu erreichen ist. Man selber dann auf seinen Datenträger hat.
1: Finde ich witzig.
0: Selber sozusagen unbezahlt Werbung für diese Künstlerin macht. Ist liebevoll? Total verliebt?
1: Hallo, laden wir mir das jetzt nicht runter?
0: Nee. Hätte ich das jetzt machen?
1: Ja.
0: Ja. Na gut. Ich würde sagen, ich hau jetzt nochmal einen Titel rein und wir versuchen das jetzt als Ergebnis nochmal genauso zu erreichen. Wir haben uns ja die Antworten von Mara gemerkt. Und dann laden wir das einfach mal runter.
1: Ja, und dann laden wir das auf Facebook hoch für die Plattenkiste, damit jeder...
0: Facebook?
1: Instagram.
0: Okay.
1: Ich habe gar kein Facebook.
0: Ich weiß
1: gar
0: nicht,
1: wie ich darauf gekommen bin.
0: Egal, wir laden das auf Facebook hoch. Wir haben keinen Account, aber wir haben den Willen zum Grillen. Also von daher, es kommt jetzt als nächstes Give Me a Kiss. Großartiges Lied, hören wir jetzt rein.

0: Ihr hörtet gerade ein Lied über einvernehmlichen Geschlechtsverkehr. Herzlichen Glückwunsch. Aber was? Starker Bass und zarte Töne. Also
1: starker Bass und ja, ich überlege gerade was noch.
0: Na, sie geht ja, sehr
1: zweistimmig, finde ich auch. Also es war ja ein Mann und eine Frau auf jeden Fall.
0: Das war sie über einen Synthesizer.
1: Echt? Sie klang wie ein Mann?
0: Der Synthesizer dachte,
1: das hat sie
0: so
1: mit Absicht so gemacht, um halt so, ja, halt den Ding.
0: Ich glaube, das hat einfach so ein Programm, ja, eine KI für sie gemacht.
1: Aber wahrscheinlich wollte sie sich anhören wie ein Mann, damit der Dialog entsteht. Also das ist jetzt meine Interpretation.
0: Okay. Dass zwei verschiedene...
1: Ja, dass zwei verschiedene Geschlechter gesungen haben.
0: Mhm. Aber sie haben sich ja auch nicht widersprochen. Es ist wirklich ein Dialog. Es war ja einfach nur eine Verstärkung durch Wiederholung.
1: Aber im Dialog muss man sich ja auch gar nicht widersprechen.
0: Okay.
1: Dialog ist ja das, was wir auch gerade machen. Okay, wir widersprechen uns gerade, aber ein Dialog ist ja eigentlich eine Unterhaltung zwischen zwei Leuten.
0: Ja, okay. Informationsaustausch, aber wenn das einfach nur wiederholt wird, ist es dann trotzdem ein Dialog?
1: Na, weil die einer Meinung sind. Die sind halt einvernehmlich unterwegs.
0: Achso, ja, habe ich ja anfangs gesagt.
1: Ja, genau. Hörst du dir selber nicht zu.
0: Oh, schlimm, ne? Ja, schon wieder, genau. Willst du dazu noch irgendwas sagen oder möchten wir einfach den nächsten Song Blur hören?
1: Ich glaube, ich will den nächsten Song hören, weil wir haben eben schon eine Menge gesagt.
0: Ja, oder?
1: Ganzes Quiz gemacht. Über einvernehmlichen Geschlechtsverkehr und einen Dialog und sowas alles.
0: Ich glaube, das reicht auch. Hast du recht.
1: Ja.

0: Letztendlich wird jetzt hier aber auch nur eine Geschichte erzählt, muss man sagen.
1: Über Last Night.
0: Ja, genau. Sie ist gerade, ne, sie hat ja gerade noch die Sonnenbrille aufgesetzt und hat sein Haus verlassen und jetzt...
1: Ist sie schon wieder da.
0: On top, ne? Crazy Shit hier.
1: Ja, ja. Aha, ist auf jeden Fall ein Partygirl.
0: Auf jeden Fall.
1: Oder ein Playgirl.
0: Oder ein Dreamgirl, je nachdem.
1: Nee.
0: Kommt auf die Tageszeit an und auf die Tagesform, glaube ich.
1: Ja, also nachts sollte sie auf jeden Fall eher ein Dreamgirl sein, ne?
0: Hm. Was hältst du denn von...
1: Dem Lied? Oder der Platte?
0: Allgemein?
1: Allgemein.
0: Ist das zuckersüßer Eskapismus oder...
1: Zuckersüß würde ich nicht sagen,
0: mhm.
1: sondern ich finde halt wirklich, dass es auch was sehr Verspieltes hat.
0: Ja.
1: Also sofern, ja, aber es ist auch irgendwie süß, so. Aber irgendwie nicht so, also nicht so Kleinkind-süß, sondern so...
0: Jugendliche Leichtigkeit?
1: Nee, einfach von der Machart her finde ich so süß gemacht halt einfach. Also so liebevoll ist, glaube ich, das bessere Wort statt süß.
0: Cutie cute.
1: Mhm. Ja, liebevoll verspielt.
0: Okay. Zuckersüß habe ich jetzt letztendlich auch gesagt, denn der nächste Song heißt Gummy Bear.
1: War die Überleitung.
0: Ja, ich kann das aber nicht so gut wie Paul.
1: Na, das war schon ziemlich nah dran, muss ich sagen.
0: Okay, na dann. Gummy Bear.

0: Letztendlich ging es ja
1: nicht wirklich um Gummibären.
0: ja vielleicht schon.
1: Ich
0: Gibt ja auch
1: glaube, sie
0: Leute,
1: hat
0: die ihren
1: einfach so dieses Klischee, dass Gummibären so niedlich sind, genommen und übertragen.
0: ja.
1: Ja,
0: Gibt ja
1: auf.
0: auch Leute, die ihren Partner mit Sushi dekorieren. Warum nicht eigentlich mit Gummibären?
1: Nee, nee, nee, nee, nee. Aber sie hat ja auch gesungen, dass man sich einen Gummibär aussuchen soll und so. Also, klang schon so, als ob sie Männer als Gummibären bezeichnet hat.
0: Aber was macht die Gummibärenbande?
1: Auf dem Regenbogen rumhüpfen?
0: Ja,
1: Ja.
0: okay. Du denkst richtig an die Care Bears, ne? Du kennst die Gummibärenbande nicht, die dann den Zaubertrank trinken und dann besonders ist auch schon wieder sowas, was man im Waldorf.
1: Ich weine gleich. Ich
0: Tut
1: habe keine
0: mir
1: Ahnung.
0: leid. Dann bringe ich hier sowas mit so
1: Immer
0: 90er.
1: zeigst du mir meine Bildungslücken hier auf.
0: Naja, oder naja, vielleicht nicht Bildungslücken, vielleicht ist das einfach nur
1: Ja.
0: eine Zeit gewesen, die du dann nicht so mitgenommen hast.
1: Die vor meiner Zeit war eine Zeit, die vor meiner Zeit war, meinst du
0: Ja,
1: das?
0: in ein
1: Ja.
0: Land vor unserer Zeit.
1: Das kenne ich.
0: Siehst du?
1: Ja, aber
0: Super.
1: das lief auch bei Kika, glaube ich. Ja.
0: Ausgezeichnet.
1: Nee, aber es klang halt wirklich so, als ob sie hier die niedlichen Gummibärchen quasi ihrer, ja, also so dieses Klischee der niedlichen Gummibärchen einfach auf Männer gepackt hat.
0: Wie heißt das nochmal? Diminutiv?
1: Ich weiß es nicht.
0: Die Verniedlichungsform, das Fachwort dafür. Weiß ich nicht, ich bin keine Linguistin und ich kann es nicht geradeaus. Ich wollte mal Domino sagen und da wusste ich nur, okay, jetzt bist du sprachlich wirklich falsch abgewogen.
1: Bei Domino.
0: Ja.
1: Ja, glaube ich auch. Nee, nee, aber ich glaube einfach so.
0: Dominativ? Kann das sein? Wie
1: Ich weiß es nicht,
0: die.
1: wir reichen es einfach nachher nach.
0: Genau,
1: Aber ich
0: was auch
1: weiß, was du
0: immer.
1: meinst,
0: Die
1: ja.
0: Verniedlichungsform kann man auch auf das männliche Geschlecht um. Ist das emanzipiert, was wir hier gerade hören? Würdest du sagen, ja, nein, doch, vielleicht?
1: Ja, nein, doch, vielleicht. Ich würde schon sagen, auf jeden Fall, weil sie ja wirklich auch mit diesen Klischees spielt. Und ich glaube, sie stellt sich ja auch mit Absicht so sehr weiblich und Barbie-mäßig dar, um halt darauf aufmerksam zu machen. Und ich glaube, dass das so auch so ein bisschen wie bei Lady Gaga oder so halt auch sehr sarkastisch gemeint ist. Weißt du, wie ich das so meine? Also, dass sie das mit Absicht so auf die Spitze treibt.
0: Und letztendlich ja auch ad absurdum führt.
1: Ja, genau. Ja. Deshalb, also ich finde sie schon sehr emanzipiert auf jeden Fall. Jetzt müsste man mal wissen, wie alt sie ist.
0: 27, also 95er Baujahr.
1: Und Baujahr. Warum Baujahr?
0: Weiß ja nicht, weil man das bei Autos so gesagt hat.
1: Aber sie wurde ja nicht gebaut.
0: Ja, aber ich bin ja auch 92er Baujahr und du bist.
1: Ah, nee, mich triggert das, wenn man solche Sachen sagt. Ich finde das auch ganz komisch, wenn Leute sagen, wie jung bist du? Warum sagt man nicht einfach, wie alt bist du? So wie jeder normale Mensch. Warum muss man so euphemistisch da rangehen und dann gleich sagen, so wie jung, um ja nicht irgendwie die Person provozieren zu können aufgrund ihres Alters? So, sag einfach, wie alt?
0: Sind da Leute von getriggert, wenn man fragt, wie
1: Ja,
0: alt? Und deswegen
1: nein.
0: sagen sie,
1: Keine
0: wie
1: Ahnung, ich
0: jung?
1: weiß, es ist super unnötig. Man kann auch einfach wie alt sagen, statt wie jung.
0: Mir wurde heute auch gesagt, ja, das Buch ist über Hitler, aber den kennen sie ja nicht, weil dafür sind sie zu jung. Und da habe ich mich richtig übel auf den Schlips getreten gefühlt und meinte so, also erstens bin ich auch in diesem Land aufgewachsen und zweitens habe ich Geschichte studiert. Also irgendwie, sorry, falsche
1: Na,
0: Adresse.
1: vor allem, glaube ich, kennt den kaum einer heutzutage noch persönlich.
0: Ja, vor allen Dingen persönlich. Das ist halt,
1: Ja.
0: also hast du mal mit Tee getrunken? Ja, war schön da oder was? Also,
1: Ja, also.
0: was zur Hölle, ehrlich. Aber ja, also ich glaube, ich denke, es wird dann noch schlimmer, weil man es so übervorsichtig behandelt und das ist wieder eine Vorwegnahme und Vorwegnahmen sind irgendwie immer Kacke.
1: Ja, finde ich auch, ja.
0: Das kannst du ja nicht wissen, weil du zu jung, zu alt, zu rund, zu eckig, zu Toblerone bist oder weiß der Fuchs
1: Zur
0: was. Ja.
1: Toblerone. Jessie, du haust heute Dinge raus. Hau mal lieber den nächsten Song raus.
0: Ja, okay, hast auch recht.
1: Ja, wird sonst peinlich
0: Weißt
1: für uns.
0: du, ja, okay, aber weißt du denn, was das ist? Ein Tamagotchi?
1: Ja,
0: Ja,
1: meine
0: dann.
1: Schwester hat ihrs getötet.
0: Cool. Ich auch, immer.
1: Ich finde die Dinger gruselig.
0: Ja, ist auch ein bisschen erschreckend, einfach nur. Hören wir uns jetzt an.
1: Okay.

0: letztendlich sind wir jetzt durch eine Intermission einfach so durch.
1: Durch eine Intermission?
0: Ja, durch ein Zwischenspiel, durch eine Bridge oder ein was auch immer man es nennen möchte. Möchtest du kurz über das, was passiert ist, reden? Oder wollen wir gleich mit Picking Berries weitermachen?
1: Ich glaube, ich möchte mit Picking Berries weitermachen.
0: Dann kommt gleich wieder was auf die Ohren.
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0: Das Lied fand ich ziemlich gut.
1: Ja?
0: Ja, wieso? Du guckst mich so an, als...
1: Ja, ich bin ganz erwartungsvoll.
2: Kann ja auch sein, dass du sagst, boah, ey, was bringt die Alte da an? Immer
0: bringt sie so einen Müll hier mit.
2: Ja, ich weiß nicht. Also Spotify hat mir auch gesagt, dass mein Musikgeschmack irgendwo zwischen sehr emotional und rude, ne? Also dieses...
0: Rabiate?
2: Ja, genau. Frech. Borsch. Forsch.
0: Forsch.
2: Oder Borsch.
0: Nein, nicht Borsch. Forsch.
2: Okay. Ist. Genau.
0: Und ab und zu tanzt da mal eine Elfe durch.
2: Genau, ab und an ist das aber auch Kopfhörer. Was ganz Seichtes. Es kann ja nicht immer nur Black Metal sein, weißt du?
0: Ja, zum Glück. Also ich habe nichts gegen Metal, aber...
2: Deine Mama kann im Übrigen auch immer noch
0: Obskurissimo hören. Nein, ja. Da bist du ja nicht mehr bei.
2: Ja, das ist aber schade.
0: Ja.
2: Aber Nils und die anderen geben sich ganz viel Mühe.
0: Ja, aber sie wollte ja dich hören. Sie fand dich irgendwie nett.
2: Freundlich. Müssen wir Oma Helga auch nochmal grüßen?
0: Nein, das ist Pauls Aufgabe.
2: Okay.
0: Wir müssen Oma Helga nicht grüßen.
2: Das ist jetzt nicht so die Aufgabe.
0: Nee, das hat sich Paul irgendwie in den Kopf gesetzt.
2: Ach so, ja. Da sind wir dann wieder bei den Sachen, dass Paul halt einfach hier der Überleitungsmeister ist. Also wer sich jetzt denkt, oh, die sind heute aber anders von der Stimmung her, das liegt einfach daran, dass wir nur zu zweit sind.
0: Ja, und dass Paul nicht da ist. Und Paul, der grüßt halt gerne Menschen.
2: Oder er macht krasse Überleitungen.
0: Krass in Anführungszeichen.
2: Krass!
0: Nein, in Anführungszeichen.
2: Okay.
0: Nicht in Ausrufungszeichen.
2: Okay. Aber das ist ja das Schöne am Spanischen, dass man da ein Fragezeichen und ein Ausrufezeichen vor dem Satz nochmal auf den Kopf stellen kann. Das finde ich sehr apart.
0: Findest du? Mhm. Aber man hört doch erst am Ende des Satzes, ob es eine Frage ist oder nicht.
2: Aber du weißt gleich, wenn du es liest, worauf du dich einstellst.
0: Ja, aber dann kann man das Fragezeichen am Ende ja weglassen.
2: Nee.
0: So hat man ja doppelte Arbeit.
2: Ja und?
0: Nee, nicht ja und.
2: Okay. Findest du nicht so gut, okay.
0: Nee, finde ich nicht gut.
2: Mhm.
0: Ja.
2: Was hältst du von Schnittblumen, die man geschenkt bekommt zum Geburtstag oder so?
0: Mag ich nicht so, weil die sterben so schnell.
2: Okay.
0: Ich mag lieber Blumen im Topf. Also ich liebe Blumen so, ne? Ich liebe Pflanzen generell, aber die sollten einfach dauerhaft dann an meiner Seite existieren dürfen und nicht nach einer Woche dann...
2: Kein totes Gemüse.
0: Ja. Nee, ich möchte bitte kein totes Gemüse.
2: Okay, dann geht es hier nämlich weiter mit Song Nummer 9, Don't Buy Me Flowers.

0: tatsächlich sind wir damit jetzt auch schon am Ende der Sendung angelangt. Also dieser Song passt zum Sack zu machen eigentlich sehr gut dazu.
1: Ja.
0: Ich würde vielleicht noch Open the Door anspielen. Das wird dann aber aufhören. Ihr werdet gleich noch einen End-Jingle hören. Und ansonsten möchten wir uns tatsächlich von euch verabschieden.
1: Ja.
0: Schweren Herzens.
1: Schweren Herzens. Und wir schauen, was wird.
0: Genau, kommt sicher durch die Nacht, kommt gut zu Hause an. Das hier war der Griff in die Plattenkiste, heute nur mit Mara und der Jessie. Gerne bis zum nächsten Mal. Dann ist die Bude auch wieder voller.
1: Genau, dann ist Paul wieder mit dabei. In alter Frische.
0: Nächste Woche.
1: Nächste Woche.
0: Gleiche Stelle, gleiche Welle. Bis dann.

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0: Heute ist es ja wolkig, teils heiter. Zum Abend hin geht die Bewölkung, so sie denn vorhanden ist, sogar noch weiter zurück. Es bleibt doch meistens trocken. Die höchsten Temperaturen erreichen heute 18 bis 22 Grad. Der Wind ist mäßig am Bodden, auch frisch unterwegs und kommt aus nordwestlichen Richtungen. Gebietsweise können auch ein paar Windböen mit dabei sein. In der kommenden Nacht ist es dann gering bewölkt, örtlich auch wolkig. Zum Morgen hin gibt es dann wieder mehr Wolkenfelder. Es bleibt aber niederschlagsfrei. Alles bei tiefsten Temperaturen zwischen 16 und 11 Grad und einem schwachen bis mäßigen Wind aus nordwestlichen Richtungen. An exponierten Abschnitten an der Küste kann es bis Mitternacht noch die letzten Windböen geben. Morgen dann zunächst wolkig bis stark bewölkt, später wieder mehr Auflockerungen. Quellwolken gibt es dann auch, aber auch viel Sonnenschein. Es bleibt trocken bei höchsten Temperaturen zwischen 20 und 24 Grad. Der Wind schwach bis mäßig, leicht böig aus Richtungen um Nordwest. Die Nacht zum Freitag ist dann wolkig bis gering bewölkt und niederschlagsfrei bei 16 bis 12 Grad als Tiefstwerte und einem meist schwachen Wind aus Nordwest bis West. Und der Freitag, der zeigt sich dann heiter bis wolkig und trocken bei höchsten Temperaturen zwischen 22 und 26 Grad und einem schwachen bis mäßigen Wind aus Nordwest bis Nord. Und auch der Samstag sieht eigentlich ganz schön aus.
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0: Endlose Nächte, Land auf, Land ab, Porträt per Mikrofon, unterwegs mit Volker Mitschrick. Heute bin ich bei Lele Mare in Wismar. Lele Mare, das sind
1: Cindy und Katrin aus Wismar.
0: Das ist ein Duo, aber nicht nur Duo, was sie alles noch machen, dazu kommen wir noch im Laufe der Sendung. Lele Mare, das ist ja ein Musikduo, ihr seid Familie, sage ich mal, Mutter und Tochter. Die Cindy hat ja eher angefangen mit der Musik. Oder wie ist es dazu gekommen, dass ihr erstmal zusammen Musik macht?
2: Ja, also das war damals 2012 ungefähr. Da haben wir uns dann so gedacht, ach, wir probieren das mal als Duo. Hatten dann unseren ersten Proberaum und dann ging das so los, dass wir zusammen losgezogen sind. Und davor war ich ja alleine unterwegs und dann haben wir gedacht, ja, wir probieren das mal aus.
1: Ja, ursprünglich war es so, dass ich als Jugendliche schon Musik gemacht habe und gern gesungen habe. Aber ich wollte zu DDR-Zeiten keine Sängerin werden, da ich ja hätte singen müssen, was der Staat mir vorschreibt. Deshalb habe ich mich doch erst für Arbeit, Kinder und Familie entschieden. Und als meine Tochter dann Gitarre spielen lernte und ich gemerkt habe, dass sie super singen kann, weckte das in mir wieder diese alte Leidenschaft. Ich will doch mal mein Ziel noch verfolgen, einmal im Leben auf der Bühne zu stehen und aufzutreten als Sängerin. Daraufhin kam es ja, dass wir dann, nachdem Cindy alleine als Cindy W. rumgetourt ist, gesagt haben, oh, ich möchte jetzt doch mal mitmachen, lass uns mal zusammen was auf die Bühne bringen.
0: Ja, bevor man aber auf die Bühne geht, vergeht da erstmal eine ganze Weile Zeit. Fangen wir mal vorne an. Die Cindy wurde irgendwann geboren, das ist natürlich ganz klar. Dann kam die Schule und hast du auch irgendwie was gelernt? Ich gehe mal davon aus.
2: Ja, genau. Ich habe Industriekauffrau gelernt. Dann nebenbei hat man halt immer Musik gemacht und mit 13 habe ich dann angefangen, Gitarre zu lernen. In der Schule gab es so nach der Schule Unterricht angeboten. Ja, und dann habe ich mich da so reingefuchst und dann immer weitergemacht. Also es hat Spaß gemacht von der ersten Sekunde an. Es war richtig ein tolles Gefühl. Da hat man sich immer hingesetzt zu Hause und dann geübt, geübt. Ja, und dann hat man halt weitergemacht, ne, so wie das ist.
0: Also Musik war dir auch eine Berufung?
2: Ja, auf jeden Fall. Wie gesagt, wurde mir ja schon in die Wiege gelegt. Mein Vater spielt Gitarre und Katrin singt ja auch schon ewig. Und dann ist ja klar, dass man das dann eventuell auch kann, ne? Seit der Grundschule bin ich im Chor. Da habe ich schon angefangen mit Singen. Wie gesagt, mit 13 Gitarre gelernt und immer weitergemacht. Und dann haben wir uns als Duo dann zusammengeschlossen.
0: Und du hast auch mal irgendwas gelernt, ne? Also Schule gemacht und dann erstmal Beruf.
1: Ja, ich habe Schule gemacht und habe dann studiert. Krippenpädagogik hieß das früher. Und nach der Wende war es so, dass der Beruf nicht anerkannt wurde. Dann habe ich noch den staatlich anerkannten Erzieher gemacht und habe erst als Erzieherin gearbeitet und dann im Laufe der Zeit natürlich viele Weiterbildungen und Abschlüsse noch gemacht. Habe dann viele Jahre als Kita-Leiter oder Hortleiter noch gearbeitet. Jetzt ist es aber so, seit wir die Band oder das Duo Lele Mare haben, habe ich mich dazu entschlossen, nicht mehr als Kita-Leiter zu arbeiten, sondern der Musik dem Vorrang gegeben und arbeite seitdem als Erzieherin. Dort hast du dann doch den normalen Feierabend. Als Chef einer Kita hast du dann doch ganz andere Zeiten, die du dann noch unterwegs bist. Wegen der Musik habe ich natürlich trotzdem den Beruf jetzt beibehalten. Ist natürlich ein sicheres Brot, sage ich mal so. Unser Ziel ist es natürlich, von der Musik zu leben.
0: Ihr macht ja verschiedene Musikrichtungen. Ihr spielt zum Tanz, ihr spielt zum Konzert in verschiedenen Varianten. Dazu kommen wir noch. Lieblingsmusik bei dir, Cindy, was singst du und spielst du am liebsten?
2: Ja, also wie es alles angefangen hat, mit meinem Vorbild Amy McDonald, also ist es auch immer noch. Ich habe damals mit Mr. Rock'n'Roll angefangen. Ja, das covern wir heute auch noch und macht immer wieder Spaß. Ja, ich höre halt querbeet vieles, also auch so Purple Disco Machine, was modernes. Aber Amy McDonald, die ist ja jetzt auch nicht mehr so country-lastig, sondern auch eher moderner geworden. Und das gefällt mir immer noch sehr gut und macht Spaß, sich das anzuhören.
0: Überall wird gecovert, ist ja auch in Ordnung. Endlose Nächte ist ja ein Titel von euch. Wer hat ihn geschrieben?
1: Endlose Nächte ist ein Titel von Cindy. Den hat sie geschrieben. Unsere Songs, die wir machen, kommen aus unseren Erfahrungen, die wir im Leben gesammelt haben. Geschichten, die wir erlebt haben. Enttäuschungen, die wir erlebt haben, haben wir in Songs verarbeitet. Es gibt auch eine coole Geschichte. Ich habe auch einen Song zum Beispiel geschrieben. Morgens aufgestanden, wollte einfach nur lüften und die Fenster aufgemacht. Bin ins Gäste WC gegangen, dann fiel mir plötzlich ein Songtext ein, hab den Bleistift und den Stift aus der Küche geholt, hingesetzt und hab dann erstmal zum Beispiel einen Songtext geschrieben. Und bei Cindy ist es auch so, sie kann ja vielleicht noch erzählen, dass sie auch zum Beispiel im Unterricht in der Schule oder aus einer Geschichte, weil ein Vater von einem Mitschüler gestorben ist, hat sie plötzlich den Stift genommen und den Text dazu geschrieben. Und die Melodien oder die Musik haben wir dann teilweise zusammen komponiert und dann auch arrangiert gemeinsam.

0: Lass es sein, Lela Mare. Ihr seid ja nicht nur als Duo unterwegs, sondern ihr habt auch noch Kollegen. In welche Besetzung kann man euch denn buchen?
1: Ja, man kann uns buchen als ganze Band. Das sind Katrin, ich. Also ich spiele ja Gitarre, Katrin singt, ich singe auch. Dann haben wir noch einen Schlagzeuger, einen Bassisten und einen Keyboarder im Programm, sag ich mal, in der Band. Ja, und dann je nach Bedarf kann man uns als Duo, Trio oder ganze Band dann buchen.
0: Ihr habt auch eine eigene Anlage. Was könnt ihr da anbieten?
2: Ja, wir haben ja hier diese Proberaumanlage, die ist eigentlich nur für 200 bis 250 Personen oder Außenbeschallung im kleinen Bereich, auf einer Terrasse zum Beispiel. Aber wir haben auch die Möglichkeit, eine Kooperation mit einem DJ, der Technik zur Verfügung stellen kann. Oder wir haben auch noch eine andere Firma, Frankanis zum Beispiel, der auch Technik und Ton bei uns machen würde. Und unser Gastmusiker, ein Bassist zum Beispiel aus Rostock, der macht auch Tontechnik und Anlage, die er zur Verfügung stellen kann. Also das ist so möglich, dass wir große Feste oder Stadtfeste oder sowas auch beschallen könnten. Je nach Größe der Veranstaltung ist es möglich, uns zu buchen. Wir passen das dementsprechend an. Also wir können auch die Technik so mitbringen.
0: Ihr seid sehr flexibel, also Live und Diskothek. Das ist ja im Laufe der Jahre so entstanden. Das machen ja viele und somit ist auch für jeden was dabei. An Veranstaltungsreihen, was war eure größte Veranstaltung bis jetzt?
1: Also bis jetzt würde ich sagen Schwedenfest Wismar 2015. Da waren der ganze Marktplatz voll, ne?
3: Ja.
1: Genau, ich weiß jetzt zwar nicht, wie viele darauf passen, aber da waren wir zum Auftakt des Schwedenfestes. Ja, und das war bis jetzt das Größte, was wir hatten, ne?
2: Ja, in Berlin waren wir auch einmal. Da war auch ein großes Stadtteilfest. Also da war auch alles voll. Also das war wahrscheinlich von der Publikumszahl auch genauso groß. Also das war schon mal gigantisch für unsere Verhältnisse.
0: Und ist man dann noch aufgeregt?
1: Also bei mir ist das so, vorher bin ich leicht aufgeregt und wenn man dann auf die Bühne geht, dann ist das alles wie weggeblasen. Also dann ist gar nichts mehr. Dann freut man sich, dass man starten kann und wenn das Publikum dann noch mitmacht, dann ist alles perfekt.
0: Ihr covert ja auch natürlich alle Covern. Man hat ja nicht so viele eigene Titel. Und wir hören uns mal eine Coverversion. Das passt auch so richtig rein jetzt in die Jahreszeit. 36 Grad. Lela Mare.

0: einzigartig. Ihr seid das Duo Lela Mare, aber ihr habt ja schon eben erzählt, dass ihr auch als Band auftretet. Wie ist man darauf gekommen? War da Bedarf da, dass man zu euch gesagt hat, Mensch, wie wäre es denn, wenn ihr ein paar Leute mehr mitbringt? Ne? Wir haben so viel Geld, das muss weg. Oder wie war das?
1: Ah, das war ganz witzig. Katrin und ich hatten diese Jam-Session im Schlauch in Wismar.
2: Die findet immer einmal im Monat statt, am Monatsende, der letzte Mittwoch im Monat. Und da waren wir einfach zur Jam-Session hin, hatten Lust, da uns die Musiker anzugucken, die da auftreten. Und vielleicht, dass wir selber auch noch auf die Bühne gehen. Dann haben wir das auch getan. Und im Publikum saßen auch zwei andere Musiker, die uns dann einen Tag später per WhatsApp angeschrieben haben. Die Nummer steht ja auf deiner Seite. Ob wir nicht Lust hätten, zu denen in den Proberaum zu kommen, zu einer Probe, ob wir da nicht mitspielen wollen.
1: Die hatten selber eine Band, dann sind wir da hingefahren. Also in der Garage war der Proberaum und dann haben wir da erstmal ein paar Lieder getrellert und haben uns alle gut verstanden. Ja, und dann war Raucherpause und dann haben wir dann gesagt, oh, wir finden das so toll, können wir nochmal wiederkommen? Und wir hatten dann ein paar Wochen später so ein Band-Contest. Da wollte ich eigentlich erst damals alleine hin und bin dann aber wegen dem Duo mit Katrin. Und ja, dann hat sich das so angeboten. Hatten wir dann gefragt, ob die nicht Lust hätten, mit uns da als Band zusammen aufzutreten. Ja, und dann haben wir dann den eigenen Songs und Cover-Songs geprobt und dann haben wir den Band-Contest, da haben wir den dritten Platz gemacht.
2: Ja, das war im Prinzip nur eine Woche, wo wir gefragt hatten, habt ihr Lust, mit uns da aufzutreten? Ja, machen wir. Wir haben dann im Prinzip 4 Proben gehabt in der Woche und sind dann an dem Samstagabend im Theater erstmal aufgetreten zusammen und dann kam uns ins Gedächtnis, wir haben ja immer den Traum gehabt, eine Band zu haben und dann haben wir einfach gesagt, habt ihr Lust, weiter mit uns zu spielen als Band? Und dann war es einhellig, ja, machen wir und wir haben auch Bock drauf und so war dann im Prinzip

0: Prinzip die Band schon mal geboren, aber wir hießen am Anfang erstmal nur Cindy W. und Band, weil wir keinen Namen hatten. Und dann war es natürlich eine Frage der Zeit, dass wir schnellstmöglich, weil wir ja beim Schwedenfest den Auftritt vor uns hatten, August damals 2015, dass wir einen Namen finden für die Band. Und der Name ist einfach im Prinzip so entstanden, dass wir einen Aufruf bei Facebook und bei Instagram gestartet haben und natürlich unter Freunden und Bekannten bei jedem Musiker, die haben alle gefragt, ob sie Namensvorschläge schicken. Wir haben das dann gesammelt in Listen. Wir hatten ungefähr 500 Namenvorschläge dann zusammen, auf dem Laptop dann durch einen Filter gejagt, Doppelungen oder ähnliche Namen rausgefiltert, sodass schließlich und letztendlich noch 5 Namensvorschläge übrig waren. Und dann saßen wir alle zusammen in der Probe und dann sagte plötzlich der damalige Bassist zu uns: So Leute, wir haben jetzt 5 Namensvorschläge und es geht um Lila ist eure Lieblingsfarbe. Und wir haben ja gesagt, Lila, es klingt zu hart. Wir hatten dann uns schon für Lela im Prinzip entschieden und dann sagt er einfach: Wisst ihr was? Wir sind hier an der Ostsee, es ist das Meer. Wir sagen einfach Mare, Lela, Mare. So war das lilane Meer geboren und so hießen wir dann von da an. Das war im Juli 2015, haben wir den Namen gefunden.
1: Also ihr trittet auf unter Lela Mare als Duo, als Trio. Wenn Lela Mare da steht, ist es erstmal egal, mit wie vielen Leuten, ist immer derselbe Name.
0: Es ist immer derselbe Name, ja, genau. Wir schreiben natürlich rein, Lela Mare Duo zum Beispiel, dann wissen die schon, dass wir beide dann kommen als Band, dass wir dann zu viert oder zu fünft, je nachdem, was für ein Fest das ist oder was für ein Anlass das ist, schreiben wir das natürlich dazu.
1: Ja, und was natürlich für ein Budget da ist, ist auch ganz klar. Oh, da macht einer Terror. Ja, der will auch mitsingen. Ist euer Hund, ne?
2: Ja, genau, das Jack, der passt immer fleißig auf und manchmal in der Probe bellt er dann auch mit.

0: Land auf, Land ab, Porträt per Mikrofon. Ich wünsche dir eine geile Zeit. Ja, eine geile Zeit ist es ja immer, wenn man auf der Bühne steht. Wenn man nach Hause kommt, denkt man nochmal drüber nach, über die ganzen Veranstaltungen. Musik ist eine schöne Sache, aber man braucht auch vielleicht ein bisschen Ablenkung. Musik nur alleine kann es ja auch dann nicht sein. Ihr habt doch bestimmt Hobbys.
1: Ja, mein Hobby ist Musik machen. Mein erstes großes Hobby. Also bevor die Musik da war und die Gitarre, habe ich gerne gemalt. Mit meinem Hund draußen spazieren gehen, bisschen Mädelsabende veranstalten. Das ist immer ganz klasse. Das macht immer Spaß.
0: Ja, und Cindy?
2: Und Katrin?
0: Und Katrin natürlich.
2: Also, da wir ja zusammen arbeiten, haben wir auch fast die gleichen Hobbys. Also, wie gesagt, singen ist mein Hobby, die Band ist mein Hobby, ich male gerne und ja, schreibe Texte und Melodien und ja, viel Zeit bleibt am Tag nicht. Wir machen ja auch Marketing viel und Social Media. Wir müssen unsere Zeit natürlich am Schlaf abknapsen, damit wir alles schaffen, arbeiten und Musik machen. Ganz viel Zeit für andere Dinge bleibt dann nicht. Aber das ist auch gut so, weil ich lebe für die Musik.
0: Ich merke schon, mit Leib und Seele der Musik verschrieben ist ja auch eine schöne Sache. So, nun machen wir mal was, was bei mir in der Sendung noch gar nicht war, ist mir so aufgefallen. Und zwar werdet ihr es mal unplugged, nur mit Gitarre und ohne irgendwie was, ohne Mikrofon, ohne was, einfach mal eine kleine Kostprobe geben. Was hören wir denn da?
1: Ja, wir hören gleich den Song This is Life von Amy McDonald. Viel Spaß dabei.

0: Land auf, Land ab, Porträt per Mikrofon. Heute bin ich in Wismar bei Lela Mare. Eben haben wir Unplugged gehört. So klingt das, wenn die beiden Damen live singen. Ihr singt ja nicht nur, ihr habt ja verschiedene Programme. Unter anderem macht ihr auch was für die Kleinen. Das heißt für die Kinder, da habt ihr auch ein Kinderprogramm. Wie heißt das und was macht ihr da?
1: Das Programm heißt Lela Mare Kinderdisco Purple. Also passt natürlich zu unserem Lela Mare-Namen, Lila. Das Mitmachprogramm für die Kids und auch für die ganze Familie. Da covern wir natürlich auch so Kinderlieder und ein bisschen mit Tanz und Mitmach, so wie Kinderdisco halt ist, ne? Freude, Spaß und Tanzen und mitsingen, mit Klatschen. Ja, das ist schön, das bieten wir ab diesen Jahren.
2: Ja, also das ist ja aus meinem Beruf entstanden, dass ich gesehen habe, dass Kinder nicht nur die altertümlichen Lieder hören möchten, sondern dass sie aufgepeppte und poppige Musik hören möchten und fetzige Musik. Und wir führen auch in der Kita viele Feste auf und machen Programme mit den Kindern. Und da sieht man dann, dass sie doch diese modernen Songs hören möchten und singen möchten. Es gibt ja auch viele Versionen von berühmten Songs extra für Kinder umgeschrieben, auch Texte, auch ganz offiziell. Und diese Versionen covern wir zum Beispiel auch, dass das kindgerechte Texte sind. Und es soll animieren, mit Mama, Papa, Oma, Opa und wer auch immer mit bei einer Veranstaltung ist, mitzumachen, mitzutanzen, Lebensfreude auszusprühen und dass wir gemeinsam auch die Kids ins Boot holen und dass nicht nur für Erwachsene Musik gemacht wird bei Veranstaltungen, sondern auch an die Kleinen gedacht wird, dass sie vielleicht vor dem Abendprogramm auch so wie im Urlaub eine Kinderdisco haben und dass sie da mittanzen können.

0: Morgen.
1: Lela Mare, Musik aus Wismar aus dem hohen Norden. Ja, ihr beiden und mit Band seid ihr viel unterwegs gewesen, habt viele Veranstaltungen gemacht. In diesem Jahr wart ihr auch schon viel unterwegs. Was lag da so an und was kommt da noch?
2: Ja, also jetzt im April waren wir bei der Hanseschau in Wismar. Das macht auch immer viel Spaß, wenn man in dem Ort spielen darf, wo man wohnt. Ist ja auch um die Ecke hier, haben es ja nicht weit gehabt. Und im Mai waren wir wieder bei den Jugendweihveranstaltungen in Grevesmühlen und Schönberg. Da sind wir jetzt auch schon das 6. Jahr in Folge dabei. Macht auch immer viel Spaß und da haben wir verschiedene Songs von eigenen bis Cover-Songs. Dann machen wir, wie gesagt, ab diesem Jahr ja die Kinderdisco. Da wollen wir jetzt auch unterkommen und die Kinder ein bisschen bespaßen. Ja, und dann schauen wir mal, wo es uns noch so hintreibt. Ja, aber auch viel in Wismar oder Umgebung, dann ein paar Hochzeiten oder Geburtstagsfeiern oder Stadtfeste. Ja, man kann uns überall erleben.
3: Ja, wir hoffen, dass wir auch noch Tanzabende vielleicht wieder in einigen Locations in Wismar machen können, so wie letztes Jahr. Wir sind gerade in den Verhandlungen noch mit den Auftraggebern, dass wir eventuell wieder solche tollen Abende mit Verlosungen, die wir auch gerne machen, wie letztes Jahr, dieses Jahr machen dürfen.
1: Ihr habt auch eine Internetseite, ist ja nicht unwichtig, da habt ihr auch einen kleinen Shop eingerichtet. Wie kommt man da rauf auf eure Homepage? Nenn die mal.
2: Ja, das ist einmal www.delamare.de und da stehen alle wichtigen Infos drauf. Wie gesagt, den Shop, den du schon erwähnt hast, da könnt ihr Fanartikel kaufen oder eine CD oder sonst was könnt ihr mal rumstöbern. Dann, wenn ihr uns erreichen wollt, E-Mail-Adresse und Telefonnummer steht auch alles drauf. Genau, da könnt ihr uns dann erreichen, wenn ihr uns buchen wollt oder was wissen möchtet.
3: Ja, da sind auch Fotos drauf oder von vergangenen Auftritten. Es sind auch Hörbeispiele drauf von Songs, die wir im Studio aufgenommen haben. Schaut doch mal vorbei. Also Lela Mare Songs könnt ihr anhören. 3 sind auf der Webseite zu finden als Beispiel. Und vielleicht habt ihr Lust, eine CD zu erwerben. Könnt ihr auch über das Kontaktformular schreiben, wenn ihr Interesse habt. Oder Autogramme könnt ihr bekommen von uns. Meldet euch bei uns bitte, wenn ihr Interesse habt. Hört euch zum Beispiel unsere Coversongs an, die wir extra für euch aufgenommen haben.
1: Ja, was wünscht ihr euch ansonsten privat noch für dieses Jahr?
2: Privat? Oh, das ist eine gute Frage. Ja, was wünscht man sich? Ja, Glück, Freude, dass ja, man viel zusammen erreicht.
3: Ja, als erstes natürlich, dass wir alle gesund bleiben. Die Gesundheit ist ja das Allerwichtigste. Und dass wir unsere Herzlichkeit untereinander uns bewahren, dass wir miteinander viel reden und nicht nur aufs Handy gucken, sondern dass wir nicht nur schreiben, sondern auch miteinander sprechen, sei es am Telefon oder sei es, dass wir uns treffen. So wie zum Beispiel beim Künstlerstammtisch in Schwerin.
1: Guter Einwurf, denn wenn der Sommer vorbei ist, es dauerte noch ein bisschen, wir sind ja mittendrin. Am 2. November ist ja wieder Künstlerstammtisch in Schwerin. Da werden sicherlich wieder viele Künstler sein, alle Genren, von Zauberer über Musiker, über Malerin habe ich auch eingeladen und Agenturen werden da sein. Also ist immer eine bunte Sache, wo man sich auch trifft, weil wann trifft man sich mal? Das ist ja nun relativ selten, man ist ja selber unterwegs. Ihr wart ja auch schon 2-mal dabei.
3: Ja, wir waren schon 2-mal dabei, hatten uns auch sehr gut gefallen. Und man kennt ja natürlich auch einige Künstler, aber wir haben ganz viele neue Kontakte geknüpft und auch ganz viele nette und interessante Menschen kennengelernt. Und das, was ich eben schon sagte, dass wir miteinander kommunizieren und reden und uns kennenlernen, das, finde ich, ist das A und O im Leben, dass man wirklich miteinander etwas tut.
1: Ja, die Zeit ist schon wieder um. Land auf, Land ab, Porträt per Mikrofon mit Volker Mitschrick unterwegs in Mecklenburg. Im Wismar war ich heute bei Lela Mare. Ich bedanke mich bei euch beiden für eure Zeit. Sag auf Wiedersehen bis spätestens 2. November. Vielleicht sieht man sich unterwegs irgendwie mal. Ich sag auf Wiedersehen, Cindy.
2: Ja, vielen Dank nochmal, dass du hier warst. Hat Spaß gemacht.
1: Ja, auf Wiedersehen, Katrin.
3: Ja, Volker, wir freuen uns immer, wenn wir dich sehen und schnacken können. Und wir hoffen, dass wir uns bald wiedersehen.
1: Und jetzt zum Schluss kommen natürlich noch 2 Titel, die ihr eingesungen habt. Was hören wir noch zum Schluss?
2: Wir hören einmal Crying von uns selber. Es ist ein deutsch- und englischer Song. Und einmal Dirty Dancing von Glockenbach featuring Estes.
1: Das soll es gewesen sein. Bis zum nächsten Mal. Tschüss.

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0: Heute ist es ja wolkig, teils heiter. Zum Abend hin geht die Bewölkung, so sie denn vorhanden ist, sogar noch weiter zurück. Es bleibt doch meistens trocken. Die höchsten Temperaturen erreichen heute 18 bis 22 Grad. Der Wind ist mäßig am Bodden, auch frisch unterwegs und kommt aus nordwestlichen Richtungen. Gebietsweise können auch ein paar Windböen mit dabei sein. In der kommenden Nacht ist es dann gering bewölkt, örtlich auch wolkig. Zum Morgen hin gibt es dann wieder mehr Wolkenfelder. Es bleibt aber niederschlagsfrei. Alles bei tiefsten Temperaturen zwischen 16 und 11 Grad und einem schwachen bis mäßigen Wind aus nordwestlichen Richtungen. An exponierten Abschnitten an der Küste kann es bis Mitternacht noch die letzten Windböen geben. Morgen dann zunächst wolkig bis stark bewölkt, später wieder mehr Auflockerungen. Quellwolken gibt es dann auch, aber auch viel Sonnenschein. Es bleibt trocken bei höchsten Temperaturen zwischen 20 und 24 Grad. Der Wind schwach bis mäßig, leicht böig aus Richtungen um Nordwest. Die Nacht zum Freitag ist dann wolkig bis gering bewölkt und niederschlagsfrei bei 16 bis 12 Grad als Tiefstwerte und einem meist schwachen Wind aus Nordwest bis West. Und der Freitag, der zeigt sich dann heiter bis wolkig und trocken bei höchsten Temperaturen zwischen 22 und 26 Grad und einem schwachen bis mäßigen Wind aus Nordwest bis Nord. Und auch der Samstag sieht eigentlich ganz schön aus.
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0: Verantwortlich für den folgenden Beitrag ist das Mediatop-Studio Martin Jan Tessin. Einen wunderschönen guten Tag, hier ist das Mediatop-Studio Martin und in dieser Sendung geht es heute um Abenteuerfahrt durch Skandinavien mit viel Country-Musik, genau, und Sport. Also bleiben Sie einfach dran. Bei mir im Studio sitzt Thilo Morgenstern. Thilo Morgenstern ist Mitbegründer von diesem Radiostudio hier in Martin, ist Country-Musiker, war mein Lehrmeister, mein Ausbilder quasi, so Ende 90er, Anfang 2000er. Und hat was ganz Großartiges vor. Und darüber wird er jetzt berichten. Das alles hier aus dem Mediatop-Studio Maltin. Ja, Thilo, wie fühlt man sich so nach Jahren mal wieder hier in die alte Heimat, in das alte Radio zu kommen?
1: Ich muss dir ehrlich sagen, ich hatte heute so ein bisschen Tränen in den Augen.
0: Schön.
1: Danke für die Einladung, dass ich kommen durfte. Weil du und ich, wir waren ja beide diejenigen, die dieses Studio eigentlich mal auf die Beine gestellt haben, gegründet haben, mit Unterstützung vieler anderen Leute.
0: Jawohl.
1: Und nach so vielen Jahren in dem Studio zu sitzen, was man einst mit auf die Füße geholfen hat, ist schon eine schöne Sache.
0: Und da hat sich ja auch ein bisschen was geändert. Also nicht die Räumlichkeiten, aber der Name zum Beispiel, wir heißen ja jetzt nicht mehr Welle Commercée so wie früher oder Bürgerradio Martin, sondern wir sind das Mediatop. Das weißt du, glaube ich, auch durch Recherche ein bisschen und durch Schauen.
1: Das habe ich mitbekommen, dass die Medienlandschaft sich da geändert hat.
0: Ne? Vielseitiger geworden. Wir sind quasi eine Ausbildungsstätte für Medienkompetenz geworden hier. So schön. Klingt das. Klingt toll, nicht?
1: Ja. Genau. Ja, jedes Kind muss einen Namen haben.
0: Ne? Ja, genau.
1: Genau so ist es.
0: Und ich weiß noch, also wir haben ja Anfang der 2000er haben wir ja zusammen Musik gemacht. Das war ja das Duo, erst das Trio, dann das Duo Western Art. Und ich weiß, du hattest auch immer einen ganz besonderen Traum. Das weiß ich noch, weil du mir das immer oft erzählt hast. Du wolltest einmal die Nordkap-Tour machen, so hieß das damals. Und jetzt, nach so vielen Jahren, hast du es eigentlich jetzt endlich geschafft, dir eine Tour aufzubauen. Ja, erzähl mal ein bisschen darüber. Wie heißt die Tour? Um was geht's da?
1: Na, da muss ich eigentlich weit ausholen.
0: Ja, mach ruhig.
1: Ich habe mich einfach, 2023 war das, ins Wohnmobil gesetzt, die Gitarre dabei, Musikanlage dabei. Ich hatte 3-4 Adressen. Die wussten, dass ich komme und dass ich dort spielen kann, in Schweden und in Finnland, auch Estland und Litauen, Lettland und so weiter. Es war also eine Rund-um-die-Ostsee-Tour. Und ich habe damals unwahrscheinlich viele positive Erfahrungen gemacht. Unterwegs hat man mich dann auch weitergeleitet zu anderen Veranstaltern. Das ging alles automatisch. So nach dem Motto, wie man auf die Leute zugeht, so kommen sie einem auch entgegen. Und es war aber alles ungeplant, das war nur grob in die Richtung gesetzt. Und ich hatte mir damals gesagt, sowas musst du mal richtig organisieren. Und jetzt ist es so, ich habe eine, das nenne ich, Pole Circle Country Music Tour 2026, weil die meisten Auftrittsorte, die ich jetzt habe, sind entlang des Polarkreises. Und es wird wieder eine Tour sein, westlich die Ostsee hoch und auf der Ostseite runter. Und es ist tatsächlich so, ich habe für 3,5 Monate für jeden Samstag einen Vertragspartner gefunden, wo ich auftreten kann. Und den Rest mache ich ganz einfach nordischen Urlaub.
0: Wie kann ich mir das vorstellen? Bist du im Internet reingegangen, hast recherchiert, die Orte, die Plätze, sie denn angeschrieben oder hat man dich angeschrieben? Wie baut man so eine tolle Tour auf?
1: Ja, ich habe natürlich recherchiert. Ich habe erst einmal alle die angeschrieben, wo ich damals aufgetreten bin. Die haben mir durch die Bank dankend geantwortet, dass sie sich freuen, dass ich wiederkomme und haben mich dann aber in ihrer Region unterstützt und haben dann gesagt, okay, der Thilo, der bei uns mal war, der kommt jetzt wieder und so kamen dann eigentlich immer mehr Auftrittsorte zusammen. Und so ist das entstanden.
0: Wie viel insgesamt hast du jetzt?
1: Es sind insgesamt 23 Auftrittsorte, also 23 Samstage, das sind 3,5 Monate unterwegs sein.
0: Und du bist dann aber auch, wenn du dann auf deinen oder zu deinem Auftrittsort kommst, das ist meistens ein Campingplatz, hast du gesagt, nicht?
1: Ich trete vorwiegend auf Campingplätzen auf. Die haben ja immer nette Gäste und die wollen auch immer eine Sommerveranstaltung haben.
0: Und Country geht immer, sage ich auch.
1: Ich muss dir ganz ehrlich sagen, ich war wahnsinnig überrascht, wie gerne in Schweden und in Finnland Country gespielt wird. Es gibt da oben auch Saloons, da träumst du von. Es ist wirklich so.
0: Ja, ich war einmal im Urlaub, ich habe einen gesehen tatsächlich, ja. Aber meine Familie wollte da nicht so unbedingt rein. Aber doch, vorstellen kann ich mir das. Und ich, das bei uns in unseren Breitengraden, du bist ja selber auch Musiker, du weißt Country-Musik, du spielst ja auch überall, bist ja auch fast jedes Wochenende unterwegs, ne? So ist das ja, ne?
1: Ja.
0: Ja, so, wie kann ich mir das so vorstellen? Du hast die ganzen Plätze, aber du musst ja auch irgendwie unterwegs auch was essen, was trinken. Fährst du, ziehst du wie so ein Bade wirklich von Ort zu Ort?
1: Ja, also ich habe die Abstände zwischen den einzelnen Auftrittsorten sind zwischen 300 und 400 Kilometer.
0: Ja.
1: Ich habe immer von Samstag zu Samstag Zeit, von einem Ort zum anderen zu kommen. Das heißt, ich habe genügend Möglichkeiten, mir noch andere Dinge anzuschauen. In der Regel bleibe ich 2 bis 3 Tage auf dem jeweiligen Veranstaltungsortsplatz. Und das stellen sie mir vorwiegend auch kostenfrei zur Verfügung, weil ich ja auch dort Auftritte mache. Und dann gibt es auch einen kleinen Obolus. Tanken muss man ja auch. Ne? Insgesamt sind das etwas über 7000 Kilometer. Das muss man ja auch finanzieren.
0: Ja.
1: Ja, und so ist das. Dann habe ich mir im letzten Jahr in meinem Alter noch einen Angelschein gemacht.
0: Wie alt bist du?
1: Ich werde jetzt 67 Verrate. Nächste Woche.
0: 67. Ja.
1: Habe mir Angelschein extra gemacht und werde, das weiß ich jetzt schon, weil ich kenne es von der letzten Fahrt, so viele Seen, wie es dort unterwegs gibt in Flüsse. Ich werde bestimmt an dem einen oder anderen Ort 2, 3 Tage bleiben, mir den Fisch rausholen und davon leben.

0: Hier ist das Mediatop-Studio Martin und am Mikrofon ist Jan Tessin und ich habe einen Gast, das ist Tilo Morgenstern und er berichtet über seine Country-Musik-Poolkreistour, die jetzt eigentlich schon voll im Gange ist und dies ist eine Aufzeichnung und wenn er wieder da ist, werden wir eine Sendung produzieren, wie es denn so war. Darum jetzt erst diese Sendung. Morgenstern war Mitbegründer hier vom Radio, damals noch Welle Commerce und Bürgerradio Studio Martin. Und er hat berichtet darüber, wie er dazu gekommen ist, so eine Tour zu machen und die Vorbereitung. Aber ich weiß genau, Tilo ist nicht ganz alleine unterwegs.
1: Bei der ersten Tour waren 3 Hündchen dabei. Jetzt habe ich 4 Hündchen, wobei Hündchen ist verkehrt gesagt. Es sind 2 Labradore, die mittlerweile über 13 Jahre alt sind, die solche Touren kennen. Hm. Dann habe ich einen kleinen Chihuahua-Dackelmix und einen Dackel dabei. Ja, ich bin ja so auch jeden Tag im Wald mit denen unterwegs. Und ich habe es heute wieder gemerkt, wie ich mit dem Wohnmobil hierher gefahren bin zu dir. Die merken schon, es geht bald wieder los. Die krabbeln schon.
0: Das merken also Reisefieber.
1: Ja, wirklich, das merkt man richtig. Ne? Das ist cool. Und das sind wirklich tolle Begleiter.
0: Ja, und wie ist das so? Kommen die überall mit? Dürfen die in jeden Land mit rein, die Hunde?
1: Ja, in Schweden muss man sie vorher anmelden. Mhm. Das habe ich wieder gemacht. Und in anderen Ländern reicht es, wenn man dann die entsprechenden Europapässe für die Hunde mit dabei hat, wo die entsprechenden Impfungen drin sind. Sollte man auch machen, weil es kommt immer, wie bei uns auch, auf den Beamten an, der dich mal kontrolliert. Und wenn du da keinen Pass bei hast, dann kann es böse ausgehen.
0: Ja? Wie siehst du das ein? Soll es so deine letzte Reise sein, so wie die Amis würden jetzt sagen, vielleicht Last Train oder was weiß ich? Ist das so ein Gefühl, sage ich mal so? Was gibt dir das Gefühl,
1: so eine Tour? So weit gehe ich nicht, dass ich sage, Last Train. Hm. Ich bin zwar jetzt oder werde nächste Woche 67, fühle mich komisch, wenn ich zurückdenke, wenn ich als Kind eingeladen war zum Geburtstag, wo jemand 60 wurde. Mein Gott, sind die alt.
0: Uralt war der, ne?
1: Uralt. Da wäre ich nie auf die Idee gekommen, dass ich in dem Alter mal solche Touren noch mache. Aber ich habe mir für mein Leben gesagt, und ich glaube, das kennst du auch als Country-Musiker,

0: Begründer hier von unserem Studio Martin und Duopartner. Er war auch quasi mein Lehrmeister in Sachen Musik.
1: So ein bisschen.
0: So ein bisschen auf alle Fälle. Also alles, was so technisch angeht, wie man was macht und gestaltet und so. Also das war schon sehr gut. Man muss sich ja vorstellen, ich war ja früher, habe hier ein bisschen Gitarre gespielt, ein bisschen Gunnar Gabriel, und er hat mich eigentlich so ein bisschen auf den Weg gebracht, auf den Kreuzungsweg, den richtigen Weg zu gehen. Nicht nach oben als Star und in der Glitzerwelt, sondern zu sagen, pass auf hier, wir sind Musiker und so macht man das, ne? So kann man das sagen. Ne? Ja, ja. Es gibt ja auch noch Bilder, sehr viele davon.
1: Ja, das, was wir damals beide gemacht haben vor vielen Jahren, das habe ich mir bewahrt. Ich wollte nie groß an die Spitze, dass wer sich sowas vorstellt, ich werde wie jetzt die ganzen Shows im Fernsehen hier, ja. Man singt einen Song und jetzt wird man ein Star, totaler Quatsch.
0: Ist
1: wir,
0: es auch, ja.
1: Wir haben das beide damals schon gemacht, dass wir gesagt haben, wir bleiben einfach gesunde Amateure, wir haben Freude an der Musik, wir ziehen das Ganze durch, wir können uns ein Zubrot verdienen, worüber wir uns auch freuen, und dann ist die Sache in Ordnung.
0: Genau.
1: Das Leben hat keinen Stress. Ich hatte zwischenzeitlich Gelegenheit. Ich habe mit Traxtop zusammen was gemacht. Ich habe mit Michael Hirte zusammen auf dem Nürburgring auf der Bühne gestanden und so weiter. Das sind Höhepunkte. Mhm. Aber wenn ich mir das Leben von denen dort angeguckt habe, wir haben uns ja auch unterhalten, dann bleibe ich lieber mein Amateur.
0: Ja, ne?
1: Ja.
0: Dann bleibt man lieber diese Bade, die man ist, ja. Ne? Und geht dahin, wo die Leute sind, ja. Und macht da Musik.
1: Genau so. Und das, genau. Und das immer mit Freude.
0: Und das machst du jetzt 3 Monate lang auf deine
1: Pol-Zirkeln Country Music Tour 2026.
0: Und auch zu finden im Facebook. Kann man da mal einfach reingehen, oder wie ist das?
1: Ja, unter meinem Namen, der nennt sich ja Tilo Morningstar als genau. Künstler. Deshalb eigentlich, ich heiße wirklich Morgenstern, und wenn man Country Musik spielt, dann macht man es halt Englisch.
0: Genau.
1: Da kann man mich finden, man kann auch gern Freund werden und Fragen stellen, und ich habe extra eine Gruppe gegründet für diese Pol-Tour. Mhm. Wen es interessiert, mich anklicken als Tilo Morningstar, mir Bescheid sagen, ich hole euch in die Gruppe, und dann könnt ihr diese 3,5 Monate das wirklich verfolgen.
0: Genau. Und nochmal zu deiner Tour zurückzukommen. Fährst du denn mit kompletter Anlage auch los, oder haben die jeweils auf den Campingplätzen immer Anlagen, wo du dich bloß einschaltest mit der Gitarre?
1: Das ist sehr unterschiedlich. Es gibt gut ausgebaute Campingplätze, die auch eine schöne Bühne haben, mhm. wo eine Anlage ist. Ich habe aber eine Anlage eingepackt, einmal für den normalen Kleinbereich, wenn das so um die 100, 200 Gäste sind. Ich habe aber auch im Wohnmobil drin extra den Beifahrersitz ausgebaut. Und da stehen 2 große alte Zeckboxen drin mit entsprechenden Endstufen. Und bei größeren Freiplätzen werden die dort aufgebaut. Weil ich spiele nicht nur auf der Bühne, sondern wer diese Tour verfolgt, ich werde auch bei der einen oder anderen Sache mitten im Wald, mitten bei den Elchen stehen, wie man so sagt.
0: Oha, das ist
1: und ringsherum sind in den Waldstücken irgendwelche Camper verteilt und kommt dann abends zusammen.
0: Oh, das hört sich ja richtig romantisch an, oder?
1: Ja, das wird auch so.
0: Also eigentlich, mehr Country geht gar nicht, oder was?
1: Das ist Country-Musik im...
0: So wie es sein sollte.
1: Wie es sein sollte, im schön, wahrsten schön, Sinne ja. des Wortes. Ne? Ich habe, wie gesagt, auch die Erfahrung gemacht, dass die, wie gesagt, Finnen und Schweden ganz besonders große Country-Fans sind. Mhm. Und da freue ich mich erstmal bei dieser Tour wieder Leute wiederzutreffen, wo ich schon mal gespielt habe, und gleichzeitig auch viele neue kennenzulernen.
0: Und wie ist es so mit den... Sag mal, mit den Behörden und so, muss man sich da vorher gut informieren, welches Land welche Gesetze hat mit einem großen Wohnmobil oder so? Oder geht das wirklich einfach rundherum also und ohne Probleme?
1: Das geht eigentlich relativ problemlos. Ich sage es mal so, bei der letzten Tour 2023 wurde ich ein einziges Mal im Grenzbereich angehalten, mhm. zwischen Litauen und Lettland. Und die wollten nur mal reingucken, ob ich nicht irgendwas schmuggle, so nach dem Motto, ansonsten zwanglos fährst du ja, ja über jede Grenze drüber weg und hast gar keine Probleme.
0: Na, ich hoffe ja für dich, dass du ganz, ganz viele Leute und Menschen kennenlernst und auch Adressen sammelst oder Kontakte sammelst, mhm. dass man das also vielleicht noch mal ein zweites Mal machen kann zum Beispiel.
1: Das weiß ich noch nicht. Ich denke aber schon, dass solche Sachen möglich sind.
0: Ja.
1: Ne? Das ist...

0: Hier ist das Mediatop Studio Martin am Mikrofon, Jan Tessin. Und ich hatte unlängst einen Gast bei mir im Studio, Mitbegründer dieses Radios hier und mein Lehrmeister in Sachen Country-Musik, Thilo Morgenstern. Und der ist gerade zurzeit unterwegs mit seiner Polarkreis Country-Musik-Tour 26. Und wie er da drauf gekommen ist, ja, das erfahren Sie hier in dieser Sendung. Und wenn er wieder da ist nach dem Sommer, also quasi Herbst Richtung Winter, dann lade ich ihn nochmal ins Studio ein und dann wird er berichten darüber, wie ihm das ergangen ist. Und jetzt wollte ich wissen von ihm, was der Ursprung seiner geplanten Reise war.
1: Ja, der Traum war eigentlich immer zum Nordkap, was ich bisher leider noch nicht geschafft habe, aber das könnte vielleicht im nächsten Jahr so eine Geschichte sein, weil ich Norwegen habe ich überhaupt nicht in diesem Jahr auf meinem Plan, ne? Weil ich eine Ostsee-Umrundung mache und das kommen schon viele Kilometer zusammen. Und der Sommer ist ja nicht lang genug. Ne? Irgendwann ist er ja vorbei. Im Winter ist es nicht so schön, glaube ich, da oben. Ich halte auch im Winter Kontakt zu vielen Leuten, wo ich schon aufgetreten bin 2023. Die schicken mir immer regelmäßig auch Bilder. Also der Winter dort ist schon noch etwas härter.
0: Winter, ne?
1: Das ist Winter.
0: Ne? Wo sind die Wiesen nass?
1: Ja, genau. Und ich bewundere die Leute, weil was das Schöne ist auch auf dieser Tour, je weiter man ja nach Norden kommt, gerade schon in Polarkreishöhe, es wird da gar nicht mehr dunkel. Du hast da Tag und Nacht hell. Ne? Aber wenn ich mir das Gegenteil vorstelle, ich müsste im Winter die Tour machen, ja, erstens das würde ich mit meinem Wohnmobil, glaube ich, gar nicht trauen. Da müsste man schon ein Allradfahrzeug haben. In fast ein Vierteljahr nur im Dunkeln sitzen, das kann ich mir deprimierend vorstellen. Ich weiß nicht. Ich bewundere, dass die Leute da oben wohnen und das so durchhalten.
0: Also sag doch mal die Länder an, wo du bist. Du fängst an wo?
1: Ich fange an in Dänemark. Da fahre ich dieses Mal aber nur durch und übernachte eine Nacht. Da habe ich dieses Mal keine Vertragspartner gefunden. Leider nicht. Schade. Dann geht es dann über die Öresundbrücke rüber nach Schweden. Und von dort aus geht es mittig Schweden nach Norden bis zum Polarkreis mit den entsprechenden Auftrittsorten. Von da aus direkt auf dem Polarkreis lang Richtung Osten, fast an die russische Grenze. Und dann geht es von da aus nach Süden runter durch Finnland, Lappland, ne, in Finnland. Und dann bin ich in Finnland. Der letzte Auftritt ist dann ganz im Südosten Finnlands, 4 Kilometer von der russischen Grenze aus, sind das nur noch. Und dann geht es dann mit der Fähre in Helsinki nach Estland. Durch Estland geht es quer durch und an der Küste lang. Das ist so ein bisschen Kreuz- und Querstrecke. Ja, dann Lettland. Worauf ich mich freue, ist Kap Kolka. Da war ich ja schon ein paar Mal, auch so als Urlauber zwischendurch. Und nicht weit davon gibt es einen ganz tollen Campingplatz. Da bleibe ich sogar anderthalb Wochen, weil ich da zwei Auftritte habe. Und von da aus geht es dann über Litauen weiter runter nach Polen rein. Und in Polen gibt es dann den letzten Auftritt. Und dann fahre ich bequem nach Hause über die Masuren und zwischendurch natürlich irgendwo noch anhalten.
0: Oh, schön. Das hört sich echt richtig romantisch an. Und das alles mit Country-Musik. Das ist eine schöne Sache. Ich wünsche dir, dass alles glatt geht. Ja, was ist, wenn du Unfall hast oder was? Oder Panne?
1: Man kann natürlich nicht sich befreien davon. Als ich die erste Mal die Tour gemacht habe, hatte ich richtig gut Glück.

0: Ich hatte überhaupt keine Probleme unterwegs. Ich vertraue meinem Fahrzeug. Das ist ein ganz alter Iveco, richtiger LKW-Unterbau mit Concorde-Aufbau drauf. 5,5 Tonnen wiegt er. Erstaunlicherweise wenig. Ich liege immer so zwischen 11,5 und 12. Mhm. Das ist eigentlich für die Größenordnung recht gut.
1: Wir beide hatten schon kleinere Vans, die mehr gefressen haben.
0: Und und wenn unterwegs was ist, ich habe auch entsprechende Versicherungen abgeschlossen. Ich habe auch die Extrakarten beim ADAC und so weiter. Ich weiß von anderen Urlaubern, die mit Wohnmobilen oben im Norden, in Finnland, in Schweden liegen geblieben sind, dass sie relativ, wenn sie entsprechend solche Karten haben, dass ihnen relativ schnell geholfen wurde, zumindest immer bis zur nächsten Stadt, dass man dann sich um irgendwas kümmern kann. Meine Schwester hatte mal das Pech, die ist vor jetzt 7 Jahren ist sie in Rente gegangen und die hatten sich damals ein Wohnmobil gekauft und haben gesagt, wir fahren im Mai los und fahren im Prinzip Richtung Finnland hoch bis

Was mir 2023 sehr gut gefallen hat, gerade in Schweden und Finnland, dass ich gemerkt habe, dass die Leute viel ruhiger sind, viel freundlicher. Vielleicht ein kurzes Beispiel. Ich habe unterwegs dann durch Zufall mal angehalten, da stand nur ein Schild, Wohnmobil, privat, ne? Bin ich dann einen Seitenweg reingefahren und dann landete ich bei einer Familie, einer schwedischen Familie. Die hatten drei Häuser auf dem Hof, da wohnten einmal die Großeltern und dann die jungen Leute sozusagen mit ihren Enkeln und der Rest war Stallung und so weiter. Und die hatten so eine Fläche vorbereitet, wo man sich dann hinstellen konnte mit dem Wohnmobil. Und dann beginnt sowas. Du kommst auf den Hof gefahren, sagst guten Tag und darf ich hier heute stehen und so weiter. Und dann zeigen sie dir ganz kurz den Platz und dann willst du da hinfahren. Was machen die? Nein, nein, kommen Sie mal mit. Wir trinken erst mal einen Kaffee. Und die wollen dich wirklich kennenlernen. Die setzen sich hin, unterhalten sich mit dir. Und diese Zeit nehmen sie sich, diese Aufmerksamkeit. Mhm. Was Ähnliches habe ich auch erlebt bei einem Schloss. Das war ein Schloss, das war mein besseres Gutshaus. Das hatte ich so auf der Karte gesehen. Das sollte sich lohnen, sich auch anzuschauen. Und dann bin ich hingefahren und habe dann mir das alles angeguckt. Das war schön. Und dann fing es stark an zu regnen. Und die hatten dort eine große Eiche stehen mit so einer großen Kreisen, runden Bank drum.

0: auch nicht immer auf einer Teerstraße unterwegs. Mhm. Und diese großen Abstände, ne, das sind wir ja gar nicht gewohnt. Man findet da wirklich Frieden, wenn du da anhältst und sagst, so, jetzt gehe ich spazieren mit der Hunde. Ey, Wahnsinn. Und du hast so viele schöne Flecken, so viele Fotos kannst du gar nicht aufs Handy machen. Das ist Wahnsinn. Ja. Also für mich sind es neben der musikalischen Seite auch sehr schöne Reiseländer. Mhm.
1: Wie ist es, hast du dir dein Musikprogramm extra dazu vorbereitet, extra erstellt? Oder?
0: Ja, also für diese Runde.
1: Was hören die denn da so?
0: Ja, für diese Runde sind alle Veranstaltungen speziell auf Country ausgerichtet. Mhm. Ich habe also ein komplettes Country-Programm, das ist vorbereitet. Das geht bis zu 4 Stunden, kann ich zur Not spielen. Ja, ich kann also bis zu 4 Stunden zur Not spielen, das ist überhaupt kein Problem. Natürlich auch mit der Pause dazwischen. Ja, ich habe aber noch ein

0: dann haben die erstmal kein Internet oder keinen Handyempfang. Dort oben fährst du auf den Polarkreis und du hast, egal wo du stehst, einen Empfang.
1: Ja, woran das hier liegt, keine Ahnung.
0: Ja, ich frage mich, technisch weiß ich ja nun auch, man könnte ja größere Sendemasten aufbauen. Und ja. Der Sendemast kommt zum Handy, aber mein Handy sendet ja nicht mehr. Mhm. Und trotzdem erreicht es irgendwo immer einen Punkt, wo ich permanent im Internet bin.
1: Irre, ne?
0: Irre.
1: Wie rückständig wir den modernen Deutschen denn doch so sind.
0: Also das ist rückständig ist vielleicht der verkehrte Ausdruck, aber ich glaube, wir haben da echt Nachholbedarf.
1: Wir hängen nach, genau.
0: Hängen da wirklich nach, ne? Und ich weiß auch gar nicht, wie die das packen, ne? Weil man fährt dann von einem Dorf 60 Kilometer weiter ins nächste Dorf und unterwegs bist du immer noch im Internet drin,
1: ja.
0: Und weißt gar nicht, wo kommt denn jetzt, du siehst auch keinen Mast oder irgendwas. Schon ganz interessant.
1: Ja, und damit meine Zuhörer oder unsere Zuhörer auch glauben, dass wir beide mal je Musik gemacht haben, haben wir natürlich jetzt auch noch ein kleines Spezial vorbereitet. Denn Thilo hat auch seine Gitarre mitgebracht und ich habe ja meine Geistesblitz-Gitarre im Büro, die ich jetzt hole und stimme. Und dann singen wir quasi unseren Hit, den teilen wir uns ja immer noch nach so vielen Jahren. Oh, Big River, du bist so frei.
0: Ja, du wirst lachen, Jan. Du hast ja damals diesen Song da geschrieben und mit in unser Duo gebracht, oder Trio damals war es ja sogar noch. Und er ist eigentlich so simpel und so schön vom Rhythmus, dass den habe ich heute auch noch in meinem Programm.
1: Und er passt ja auch, nicht?
0: Ja.
1: Das ist ja unsere Pläne gemeint, die Freiheit. Und ich hole die Gitarre.
0: Ja. Du auch. So, wo habe ich sie jetzt stehen?
1: Ja. Ja, ich habe mich sehr gefreut, dass Thilo Morgenstern hier war im Mediatop-Studio Maltin. Und er war ja Mitbegründer des Radiostudios, damals Welle Commoisee und Außenstudio Maltin. Und ich bin gespannt, wie seine Tour lief. Und wir waren uns einig beide, dass wir seine Polarzirkel, so heißt es, ne? Polarzirkel Country Musik Tour 26 als Reflexionssendung hier nochmal Debüt passieren lassen, wenn er denn wieder da ist. So, und es war wirklich so, wir haben beide die Gitarren bei gehabt und wie das klingt aus dem Mediatop-Studio Maltin, wenn zwei Country-Baden Musik machen, das hören wir denn jetzt nochmal und dann, ja, dann geht's hier weiter.
0: Ja, okay. Ich sehe schon, du hast nichts verlernt. Ja, fangen wir mal an. 2, 3, 4, hey. 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

0: Schade, ich hab die Mundharmonika gar nicht eingesteckt.
1: Ich auch nicht.
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0: Hier ist das Mediatop-Studio Martin Jahn Tessin am Mikrofon. Und ich hatte unlängst auch Besuch gehabt von ziemlich sportlich fit gehaltenen älteren Leuten hier. Und auch jüngere Leute waren auch mit bei. Und sie erzählen über ihr Sport, den sie hier in Martin bei uns in Martin zu betreiben. Und die Chefin davon, das ist Bärbel Krohn hier aus Martin, ist natürlich sehr, sehr bekannt für Sport, für Fitness, für gesunde Ernährung. Ja, und ich habe einfach mal laufen lassen, die Mikrofone. Und sie haben erzählt, ja, wie sie so, ja, was sie so machen für Sport und wie es ihnen dabei geht.
1: Und das ist auch ein sehr anspruchsvoller Sport, fordert viel. Und insofern unterstützt mich dieser Sport schon, weil er doch sehr gezielt bestimmte Muskelgruppen oder wie sagt man das? Mhm. Ja, genau. Muskelgruppen anspricht. Ja, und das finde ich sehr gut.
2: So, dann haben wir nicht nur Frauen in der Runde, sondern auch zwei Herren. Und die haben natürlich das gleiche Recht, sich jetzt vorzustellen.
3: Ja, das war ja eine reine Frauengruppe. Und durch Zufall sind wir dann dazugekommen, durch eine andere Bekannte, die hierbei ist. Die ist heute leider nicht dabei, die aber bei uns immer mit zum Skat- und Robby-Abend kommen, den wir veranstalten. Und dann wurde gefragt, ob wir hier mitmachen dürfen und so als Männer. Und das wurde angenommen. Und seitdem sind wir dabei.
2: Die Hähne im Korb.
3: Und
4: oh. Dadurch ist es aber sehr lustig geworden.
1: Ja,
3: was sehr lustig geworden?
1: Mit euch.
3: Nur? Nein.
4: Nein, wir sind auch ehrgeizig dabei.
3: Das Niveau wurde gehoben.
1: Das war der richtige
3: Ob das Sportliche gehoben wurde, weiß ich nicht. Aber jedenfalls, das macht Spaß mit den Mädels.
1: Das ist doch schön.
2: Einen weiteren Herrn haben wir noch.
5: Ja, ich bin Heinz, der Älteste und der Frechste. Aber ja, wir haben die Gruppe, eben die Frauengruppe aufgebrochen. Ne?
3: Aufgemischt.
5: Hat nicht geschadet, glaube ich.
1: Nein, auf keinen Fall.
5: Ich gehe auch sehr gerne, mir fehlt was, wenn es mal ausfällt oder nichts stattfindet, dann fehlt mir wirklich was.
4: Weniger Urlaub.
5: Hm?
4: Weniger Urlaub.
5: Nein, das ist schlecht. Man müsste beides verknüpfen können.
3: Das machen wir am Strand.
5: So. Aber wir fühlen uns eben auch wohl. Das ist das Lockere, Offene und das Geforderte.
2: Jetzt haben wir hier jemanden zu sitzen, die die Region auf alle Fälle kennt, aber aus musikalischer Hinsicht, das ist Rosi Heiden. Und ich staune, sie hat ihr Hobbyfeld wohl erweitert als Co-Trainerin.
6: Ja, gesundheitlich ging es mir eine ganze Zeit nicht so gut, so dass ich mein Berufsleben halt an den Nagel gehängt habe, Nuckelung musste. Ja, und seit 2017 bin ich ja aktiv bei Bärbel in den Gruppen gewesen und es ging auf und ab und auf und ab. Und immer wieder aus nicht laufen können, habe ich mich eigentlich immer wieder hochgeschraubt, so dass es aber auch irgendwann macht, nebenbei auch noch Wassergymnastik, ich angesprochen wurde, ob ich nicht einen Trainer machen möchte. Ich sage, Trainer, ist klar. Ist klar, ich, nein. Ja, da habe ich Bärbel gefragt, na klar, mach das. Dann habe ich aber auch beim TSV gefragt, Moni, ja, mach das, wir unterstützen das. Die Römerliga sowieso. Und so hatte ich drei Institutionen, die gesagt haben, mach das. Ja, und dann bin ich dazu gekommen, dass ich diesen Trainer-B-Schein gemacht habe, der vom TSV in der Römerliga finanziert wurde und unterstützt wurde. Und ja, und seitdem bin ich jetzt auch als Trainer tätig. Nebenbei bin ich aber trotzdem noch in der Seniorengruppe, wo ich ja irgendwann mal gewechselt bin, weil ich in den anderen Gruppen halt nicht mehr so halt mitmachen konnte, aufgrund meiner Einschränkungen. Aber es macht Spaß.
2: Nicht so schön. Und dann haben wir hier noch jemanden zu sitzen.
7: Haha, hier ist die Sabine. Ich glaube, ich bin die Älteste, also
4: am längsten dabei.
7: Die am längsten dabei ist.
4: 2005 oder 2006.
7: Bärbel, so lange schon, ne? Nie bereut, immer weitergemacht, weil man merkt, dass man das braucht. Es macht Spaß, in der Gruppe zusammen zu sein. Ne?
4: Das Wichtigste.
7: Und Bärbel natürlich, die ist super. Also Kann man nicht anders sagen. Bärbel guckt hin, korrigiert uns und wir machen mit und stehen voll hinter Bärbel. Ja, und dann machen wir auch ein bisschen Spaß. Bärbel am Abschluss der Veranstaltung, Quatsch, des Kurses, macht Bärbel denn mit uns oder wir alle gemeinsam sitzen dann auch gemütlich noch zusammen und das ist auch toll.
2: Ja, das ja. Ist, ja. Habt ihr euch alle mal ein bisschen vorgestellt, das finde ich auch ganz toll. Nun müsst ihr unseren Hörern auch unbedingt erzählen, was für Sport erwartet mich, wenn ich auf Bärbel Krohn stoße.
6: Aha. Oh. Ja. Ja, es gibt also, haben, genau. Ja, es gibt verschiedene Arten. Also wir machen ja gemischt. Wir machen ja nicht nur Walken zum Beispiel, nicht nur Pilates. Ich glaube, Bärbel hat eine gesunde Mischung von allem drin.
2: Also Walken weiß ich noch. Das ist ja immer spaßig halber mit den Skistöcken, wenn man sagt, guck mal.
4: Das ist Nordic Walk.
2: Das ist Nordic Walk. Walken ist denn nur?
4: Ohne.
2: Ne? Also wandern.
4: Nein. Walken ist ein bisschen zügig, ist mit einer, die Arme sozusagen angewinkelt. Man kann das mit einem Gerät in der Hand machen, damit man nicht keinen Leerlauf hat. Ne? Aber es ist einfach viel wichtiger, die Arme in den Schulterbereich zu bewegen. Und wir hatten es gerade auf dem Herweg vom Kösters Eck, dass ich auch zwischendurch nochmal Stopp gemacht habe und gesagt habe, Leute, auch im Alltag die Arme wirklich bewegen, in der Schulter, weil die meisten Menschen gehen mit kaum einer Armbewegung. Und die Beschwerden im Schulterbereich nehmen ja enorm zu. Und wenn man so schaut, ist es auch so, dass die Menschen nach innen fallen, ne? Das Brustbein geht nach innen, es gibt ganz viele Schulterbeschwerden und das ist eigentlich so ein Hauptanliegen von mir, weil ich ja auch aus dem Medizinischen komme, ich bin gelernte Krankenschwester und auch Heilpraktikerin und dass einfach alle Gelenke bewegt werden und damit eben auch die Muskeln, ne? Und dass die Knochen auch stark bleiben, auch im Alter. Und der Leitspruch ist immer Tone bis zur Urne. Der stammt nicht von mir, sondern von Professor Grönemeyer und ich finde den einfach klasse. Es ist egal, auch wenn man im Bett liegt, man kann irgendwas bewegen. Ne?
2: Und Pilates, was ist das, weil du das angeschlossen hattest, Rosi?
6: Pilates ist auch eine Sportart, auch
4: mit der tiefen Muskulatur. Der Tiefe, ne?
6: Das ist genau. Und kannst du mit verschiedenen Geräten machen. Mhm. Du hast da die Faszienrolle hast du.
4: Na, Faszien ist noch extra. Ne?
6: Ja.
4: Pilates ist ein Training der tiefen Muskulatur, der gelenksnahen Muskulatur, sind Yoga-ähnliche Übungen. Mhm. Aber das Ziel ist es, einfach den Muskel in die Länge zu bringen.
7: Mhm. Ne? Mhm. Ich denke auch gerade so,
4: den Übungen stehen ja
7: ganz weit oben. Mhm. Und je älter man wird, merkt man ja selber, desto kürzer wird irgendwie alles. Mhm. Und da trainiert uns Bärbel natürlich sehr zielgerichtet. Und was ich immer so gut finde, das hat sie uns so beigebracht, wir haben einen Diamanten hier.
6: Der strahlt.
7: Und der strahlt und das heißt, wir müssen immer den Diamanten strahlen lassen. Und
2: ob man das Herz kommt.
7: Damit wir die aufrechte Haltung wieder hinkriegen. Und das ist mir sogar schon so irgendwie ein bisschen verinnerlicht. Ich brauche nur irgendjemand zu sehen, dann weiß ich, aha, Diamant strahlen lassen.
4: Also auch wenn man unterwegs ist, so
7: geht ja, das. Genau.
4: Dann denke ich mal, jetzt bist du wieder entscheidend. Denk an Bärbel.
7: Ja.
4: Der Diamant muss strahlen, sage ich auch ganz oft zu meinem Mann. Der geht nämlich auch immer so. Ich sage, Arme schwingen. Denk an Bärbel.
2: Ja. Also das ist halt nicht nur Sport, das überträgt sich auch nach Hause quasi.
7: Genau.
2: Ja. Genau. Habt ihr die Frage an den Herren, macht ihr das mit euren Frauen zu Hause auch so? So wie die Frauen andersrum mit ihren Herren das machen? Mit dem Diamantenstrahlen und so?
5: Den lassen wir nur hier in der Gruppe strahlen.
2: Wie oft trefft ihr euch? Seid ihr immer mit dabei auch?
5: Wir sind immer dabei.
2: Ja, wie oft trefft ihr euch so in der Woche?
4: Einmal. Also wir treffen uns einmal. Das ist ja, ich bin sozusagen zertifiziert nach den Richtlinien der Krankenkassen. Das heißt, dass diese Kurse, diese Präventionssportkurse unterstützt werden von den Krankenkassen. Das ist sehr unterschiedlich von den Krankenkassen, 70 Euro oder manche zahlen auch den gesamten Kurs, weil man einfach möchte, dass die Menschen in die Bewegung kommen und auch in der Bewegung bleiben. Und das ist richtig vorgegeben. Also ich habe gerade heute erzählt, dass ich alle 3 Jahre die Kurse rezertifizieren lassen muss von der Zentralen Prüfstelle für Prävention. Und da werden Konzepte erarbeitet vom Landessportbund, die dann eingereicht werden, genehmigt werden, und das muss alles Hand und Fuß haben. Also das, da gibt es richtig Vorgaben, Richtlinien. Und das heißt eben auch, die Vorgabe ist eben auch, dass die Minutenzahl, also wir machen eine Stunde, dann einmal in der Woche, 10 Wochen geht der Kurs, und unser Kurs heißt Haltung und Bewegung. Und ja.
2: Also es ist kein Verein, kein Sportverein in dem Sinne.
4: Doch, aber wir als Sportverein
2: stellen
4: das zur Verfügung. Ne? Man muss den Trainer haben, der die Ausbildung hat, und bei uns läuft das über das Programm Sport pro Gesundheit. Das wird vom Deutschen Olympischen Sportbund sozusagen, ist das ins Leben gerufen worden, deutschlandweit. Und dann gibt es wieder die Landessportbünde, die dann das auch mit aufnehmen. Und je nachdem, was dort möglich ist, das wird dann, dann ist man, macht man die Trainerausbildung. Und man muss es aber dann auch nochmal zertifizieren lassen vom Landessportbund, dass man aufgenommen wird in dieses Programm Sport pro Gesundheit. Und da muss man natürlich die dementsprechenden Trainerausbildungen haben. Ich habe 5 Trainerausbildungen. Also ich bin Trainerin für Leichtathletik schon seit 84. B-Trainer, dann Haltung und Bewegung, dann Herz-Kreislauf, dann ja für Nordic Walking, Reha-Trainer, also eine ganze Palette.
2: Bandbreite
4: ist die ist sehr riesig. Vielfältig, ja. Das ist
2: natürlich sehr schön, ja. Habt ihr denn so Fragen an die allgemeine Runde, die Herren oder auch die Damen, habt ihr denn so einen Lieblingssport, so eine Lieblingsstunde, die ihr besonders gerne mag, die euch gut tut? Oder vielleicht die Gegenfrage, habt ihr irgendwas, was ihr gar nicht mögt?
8: Treppensteigen.
5: Ich wundere mich nur gerne, dass keiner gesagt hat, dass wir eben auch so Sturzvermeidung und so eine Sachen.
8: Ja, Sturzprophylaxe.
5: Finde ich eben auch beim Älterwerden ganz wichtig.
3: Und da wir ja eine Seniorengruppe sind, das ist ja auch denn darauf ausgerichtet, was kann man da am besten machen? Die anderen Gruppen, die Bärbel ja leitet, die 30, 40-Jährigen oder was, die werden was ganz anderes machen als wir.
7: Ja. Genau. Und das ist ja gerade das Schöne, dass sie das an uns auch ausrichtet, was uns fehlt. Wenn sie uns gehen sieht zum Beispiel, sagt sie ja, ne, so müsst ihr das machen, und das finde ich ganz toll.
4: Naja, und
7: sie uns dann auch kritisiert, was wir falsch machen.
8: Auch wenn alle mit den Augen drehen wieder. Ja.
2: Habt ihr denn schon mal Situationen erlebt im Alltag, die es vorher schlechter waren als nach dem Sport jetzt? Das ist also Situation im Alltag, beim Einkaufen, beim Haushalt, keine Ahnung, also quasi im Alltag. Und seitdem ich Sport mache, merke ich, dass die und die Arbeit besser von der Hand liegt. Habt ihr da so Beispiele?
8: Klar.

0: Mediatop Studio Martin, Jan Tessin. Ja, und ich hatte unlängst Besuch gehabt hier, bei mir im Studio auch. Bärbel Krohn war hier, bekannte Martinerin, sportliche Martinerin und gesunde Ernährung, alles was dazugehört. Und sie hat ihre Sportfreunde und Freundinnen mitgehabt hier. Sie saßen gemütlich in einer Runde hier bei mir im Studio. Ich habe die Mikrofone mal laufen lassen und sie haben berichtet, was für einen Sport sie machen und wie es ihnen dabei so ergeht. Ja, und Bärbel Krohn wird uns jetzt mal erzählen, wie wichtig es ist, so früh wie möglich da mit anzufangen, wenn man älter wird, um in Bewegung zu bleiben.
1: Nee. Also ich finde, dass es sehr, sehr, sehr wichtig ist, sich ganz, ganz frühzeitig zu bewegen. Also ich wünsche mir, dass im Krippenbereich, im Kindergartenbereich deutlich der Sport wieder zunimmt, deutlich mehr Aufmerksamkeit findet. In den Schulen leider sind die Stundenzahlen für Sport viel zu wenig geworden. Es ist auch ganz, ganz wichtig, dass die Eltern mehr darauf achten, dass die Kinder wieder rauskommen, dass sie sich bewegen, dass sie nicht am Computer sitzen, vorm Fernseher sitzen. Und Sport wird zukünftig noch viel, viel mehr an Wert bekommen, weil so wie wir uns heute bewegen, das ist eigentlich grauenvoll. Und wenn man bedenkt, früher in den 50er, 60er, 70er Jahren, wie viel Fahrrad ist man gefahren? Die Kinder, wie haben die sich bewegt? Man selbst, die Erwachsenen, wie wenig Auto ist man gefahren? Wie wenig hat man gesessen? Ne, wie viel? Es gibt ja tatsächlich ein Buch von einer Psychologin, die hat das Sitzen untersucht und das Buch heißt Sitzen ist für den Arsch. Was macht das mit uns eigentlich? Ne? Und die Bewegung regt ja auch das Gehirn an. Man hat in der Uni Köln zusammen mit Uni Heidelberg, Bonn, auch mit Kopenhagen, mit Professor Bente Petersen herausgefunden, was macht das mit dem Gehirn, was macht das mit der Denk- und mit der Merktätigkeit. Ne? Das ist einfach so. Man hat auch feststellen müssen leider, dass das Knochengerüst der Kinder dermaßen abnimmt, dass der Beckenumfang abnimmt, weil der Zug der Muskeln nicht mehr drauf ist. Und das nimmt mit zunehmendem Alter ja, wird es ja noch mal wichtiger. Gerade weil auch erwähnt wurde hier die Prophylaxe für wie gehe ich, wie bewege ich mich. Wir stampfen auch mal, wir versuchen auch mal mit Tanz irgendwas zu machen oder einfach auch mal, wie hebe ich im Alter meine Beine? Man wird immer fauler, man latscht umher, ne? und damit, also man darf immer nicht vergessen, mit Sport ist nicht Leistungssport gemeint. Ja. Also keiner soll über die Hürden springen, aber das, was früher mit Mähen, mit Heuaufladen, mit Graben, jeder hatte fast einen Garten. Ne? Also diese Tätigkeiten wurden ja früher gemacht. Das ist ja heute nicht mehr. Das fehlt. Ne? Und heute bezahlen tatsächlich, sag ich mal, die Leute Geld dafür, dass man ähnliche Übungen wie beim Mähen, wie beim Heuaufladen wieder macht. Ne?
2: Ja. Versuch die Welt.
3: Darf ich dich mal was fragen?
2: Na, mach mal.
3: Wie hast du dich früher bewegt?
2: Ich war wirklich der Heuauflader. Ja. Und der Mäher noch in Burschendorf.
3: Ja, da ging es dir auch richtig gut.
2: Und danach habe ich mich eigentlich bewegt von morgen bis abends. Also als Musiker im Radio draußen und überall. Also,
1: naja, das ist immer so ein Druck. Ich bekomme das ganz oft gesagt. Ich bewege mich den ganzen Tag. Verkäuferinnen, die im Laden laufen, Friseurinnen, die auch im Laden sich hin und her bewegen.
2: Das war einseitig.
1: Leute, die einen Garten haben. Ach, ich habe einen Garten. Aber es ist einseitig. Es fehlt schon allein die Dehnung. Hier, man kriegt den Arm gar nicht mehr dahin. Nur noch bis hier. Ne? Schon lagert sich Kalk ab. Ne? Also,
4: ja, auch das, ich biete dir was an. Das nächste Mal, wenn du zu uns kommst du eine Stunde früher in Sportsachen.
2: Ich habe gar keine Sportsachen.
4: Du brauchst nur bequeme Sachen.
1: Bequeme Sachen.
4: Und dann machen wir beide mal eine Stunde erst, bevor wir uns gemütlich hinsetzen.
2: Ah, ich weiß auch nicht so richtig.
1: Doch. Tessi, wir laden dich offiziell ein, mit uns einfach mal
2: Sport zu machen.
1: Eine Runde mal zu machen.
5: Geht's ja nicht. Rosi, du hast gesagt, ab 20 sollte man anfangen damit.
1: Nein.
2: Ich bin 29.
6: Man kann immer anfangen. Man kann ja 70 anfangen.
1: Genau.
6: 80.
7: Ja. Kannst du mit 80.
4: Ich wollte noch erwähnen. Ich kann es aber auch gerne mal wirklich mit unseren Senioren zusammen machen.
2: Ja, so vielen Dank, dass ihr meine Gäste wart. Das war höchst interessant, mal Sport anders zu betrachten als immer nur durch Leistung, so wie du sagtest, sondern einfach mal Sport zu nehmen, wie es im Alltag integriert ist. Wie du sagtest, mit den Kindern, die heute auf dem Park gefahren sind und. Das stimmt natürlich, wenn man heutzutage rausschaut und die Leute beobachtet, die sind alle deprimiert, alle fahren mit dem Kopf nach unten und gehen, als ob sie morgen nicht mehr aufstehen würden.
5: Aber nur wegen dem Handy.
2: Genau.
5: Ja, genau. Wir gucken aber nur runter wegen dem Handy.
2: Die jungen Leute, aber die Älteren, aber auch, weil sie deprimiert sind.
1: Ja.
2: Und,
1: ne? Ja, ja.
2: Also ich habe in Martina auch eine Stelle, wo ich grundsätzlich den Kopf immer runternehme, das ist bei der Aral-Tankstelle. Ansonsten habe ich den Kopf immer oben.
1: Ja.
2: Also vielen Dank, dass Sie da waren. Ich hoffe, es hat euch gefallen hier im Mediatron Martin und wünsche euch weiterhin sportfrei.
1: Ja.
5: Wie kommt ihr denn jetzt auf den Satz?
6: So, den wirst du jetzt
0: auch. Ja, ich wünsche euch, liebe Zuhörer, Ihnen, liebe Zuhörer, noch viel, viel Spaß. Kommt gut in das nächste kommende Wochenende. Und das war die Sendung Mediatop Martin, Information aus unserer Region. Und ich sage, verantwortlich war für diese Sendung Jan Tessin.

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Schwimmkurse im Naturbad am Teteroer See. 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Damit bietet sich eine ideale Gelegenheit, in den Sommerferien Sicherheit im Wasser zu gewinnen und gleichzeitig jede Menge Spaß am Teteroer See zu erleben.

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0: Heute ist es wolkig, teils heiter. Zum Abend hin geht die Bewölkung, so sie denn vorhanden ist, sogar noch weiter zurück. Es bleibt doch meistens trocken. Die höchsten Temperaturen erreichen heute 18 bis 22 Grad. Der Wind ist mäßig am Bodden, auch frisch unterwegs und kommt aus nordwestlichen Richtungen. Gebietsweise können auch ein paar Windböen mit dabei sein. In der kommenden Nacht ist es dann gering bewölkt, örtlich auch wolkig. Zum Morgen hin gibt es dann wieder mehr Wolkenfelder. Es bleibt aber niederschlagsfrei. Alles bei tiefsten Temperaturen zwischen 16 und 11 Grad und einem schwachen bis mäßigen Wind aus nordwestlichen Richtungen. An exponierten Abschnitten an der Küste kann es bis Mitternacht noch die letzten Windböen geben. Morgen dann zunächst wolkig bis stark bewölkt, später wieder mehr Auflockerungen. Quellwolken gibt es dann auch, aber auch viel Sonnenschein. Es bleibt trocken bei höchsten Temperaturen zwischen 20 und 24 Grad. Der Wind schwach bis mäßig, leicht böig aus Richtungen um Nordwest. Die Nacht zum Freitag ist dann wolkig bis gering bewölkt und niederschlagsfrei bei 16 bis 12 Grad als Tiefstwerte und einem meist schwachen Wind aus Nordwest bis West. Und der Freitag, der zeigt sich dann heiter bis wolkig und trocken bei höchsten Temperaturen zwischen 22 und 26 Grad und einem schwachen bis mäßigen Wind aus Nordwest bis Nord. Und auch der Samstag sieht eigentlich ganz schön aus.
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1: Wenn Sie rausfinden würden, dass wir nicht allein sind. Wenn es Ihnen jemand zeigen, es beweisen würde. Würde Ihnen das Angst machen?
2: Wenn es eindeutige Beweise über Außerirdische gäbe, würden die Menschen sie annehmen? Um die endgültige Enthüllung von Nachweisen nichtmenschlicher Intelligenz geht es in Spielbergs neuem Film Disclosure Day. Mein Name ist Hilde Otschowski. Willkommen zum Filmtipp.
3: Die Menschen haben ein Recht auf die Wahrheit. Sie gehört allen 7 Milliarden Menschen.
2: Um welche Wahrheiten geht es hier? Eine Wettermoderatorin, gespielt von Emily Blunt, und ein Cybersicherheitsexperte, dargestellt von Josh O'Connor, decken geheime Regierungsmaterialien über das UFO-Phänomen auf. Sie müssen sich einer Verschwörung mächtiger Geheimdienste stellen, die um jeden Preis verhindern wollen, dass die Menschheit die Wahrheit über nichtmenschliche Wesen auf der Erde erfährt. Das Drehbuch basiert auf einer Geschichte von Steven Spielberg. Verfasst wurde das Skript von David Koepp, der für Spielberg bereits die Drehbücher zu Jurassic Park, Krieg der Welten sowie Indiana Jones geschrieben hat. Spielberg, wohl am ehesten bekannt durch den 7-fach Oscar-gekrönten Film Schindlers Liste, beschäftigte sich bereits 1977 mit dem Alien-Phänomen im Film Unheimliche Begegnung der dritten Art, in dem ein Familienvater physischen Kontakt mit Außerirdischen hat. Spielberg näherte sich dem Phänomen 1982 mit dem Film E.T. auf kindliche Art und Weise, 1982 dann mit dem Action-Horror Krieg der Welten. Nun aber geht es mit Disclosure Day nicht mehr allein um Fiktion, sondern die Wahrheit.
4: This is a story about us. All of us up against the most extraordinary event in human history.
2: Das ist eine Geschichte über uns, dem größten Vorfall in der Geschichte der Menschheit, sagt Spielberg selbst. Denn in dieser oder jener Art hatte schon jede und jeder Berührung mit dem Thema, das sich hartnäckig in den Medien hält. Und das, obwohl Zeugen der Sichtungen, manchmal auch Tausende, wie in der Flugobjektsichtung in Arizona am 13. März 1997, von Regierungskreisen mit Methoden der Desinformation und Verspottung zum Schweigen gebracht werden. Disclosure Day thematisiert eben diesen Versuch von Regierungen, die Wahrheit über UFOs zu vertuschen. Spielberg erlebte dies selbst vor den Dreharbeiten zu Unheimliche Begegnung der dritten Art. Die NASA lehnte seine Bitte um Unterstützung ab und forderte ihn in einem 20-seitigen Brief auf, das ganze Projekt abzubrechen. Für Spielberg war genau diese heftige Reaktion der Beweis dafür, dass die Regierung etwas verheimlicht.
5: Guten Morgen, Kansas City. Was erwartet uns heute? Lassen Sie uns... Heute ist...
6: Verstehst du, was sie sagt?
5: Ich höre sie, es ist... Kauderwelsch, ich versteh's nicht.
6: Ich schon.
2: Disclosure Day, abgekürzt könnte es auch D-Day heißen, was bestimmt Spielbergs subliminale Botschaft sein könnte, für wie wichtig er diese Enthüllungen hält, ist ein Roadmovie, ein Spionagefilm. Aber es geht vor allem um Action. Die Firma Wardex, angeführt von dem von Colin Firth gespielten Noah Scanlon, verfolgt den Whistleblower, der ein außerirdisches Gerät und geheime Nachweise von außerirdischen Besuchern entwendet hat. Auch seine Partnerin und eine Wettermoderatorin werden mit furioser Überzeugung verfolgt. Es gibt dabei so spannende Szenen, dass man sich im Kinosessel an den Armlehnen festhalten muss. Autoverfolgungen mit einer ganz neuen Optik und dynamischen Luftaufnahmen, Kollisionen mit fahrenden Zügen, psychische Teleportation. Selbst wer nicht an Aliens glaubt, kann schon wegen der guten Unterhaltung in den Film reingehen. Denn man ist ganze 2,5 Stunden lang gefesselt von den Geschehnissen. Es ist Spielbergs Art, ein universelles Thema spielerisch an ein breites, weltweites Publikum zu bringen.
4: I am much more inclined now than I was when I made Close Encounters. To really believe that we're not the only intelligent civilization in the universe.
2: Ich bin jetzt eher dazu geneigt, zu glauben, dass wir nicht die einzige Zivilisation im Universum sind, sagt Spielberg. Und seine Sicht wird von einer großen Masse von Zeugenberichten, Dokumentationen, Büchern, Spielfilmen und Medienberichten untermauert. In der Nachrecherche zu diesem Film stieß ich auf Geschichten, die einem die Haare zu Berge stehen lassen. Ich möchte hier nur die eklatantesten nennen. Whitley Strieber ist ein amerikanischer Buchautor, der über 12 Bücher geschrieben hat über die Besucher, wie er sie nennt. Es sind Außerirdische, die direkten Kontakt mit ihm, seiner Familie und seinem sozialen Umfeld aufgenommen haben. George Knapp ist ein hoch ausgezeichneter amerikanischer Investigativjournalist. 1989 brachte er die Enthüllungen des Area 51 Whistleblowers Bob Lazar an die Öffentlichkeit und präsentierte jüngst seine Recherchen in der Netflix-Dokumentation Investigation Alien. Und zuletzt nenne ich noch David Grush, einen ehemaligen US-Geheimdienstmitarbeiter. Er gab unter Eid vor dem US-Kongress am 26. Juli 2023 an, dass die Regierung geheime Programme zur Bergung und Erforschung von abgestürzten, nichtmenschlichen Flugobjekten und dazugehöriger biologischer Überreste betreibt. In einer vor kurzem abgehaltenen Konferenz im Juni 2026 sprach David Grush davon, dass die Regierung mehrere Dutzend intakte sowie teilweise beschädigte Flugobjekte exotischen Ursprungs besitze. Darüber hinaus seien ihr mehrere nichtmenschliche Spezies bekannt. Die Bandbreite reiche von zweibeinigem Leben bis hin zu intelligentem Plasmaleben. Spielbergs Film ist also nicht aus der Luft gegriffen. Ihn faszinierte das Phänomen seit seiner Kindheit und er versuchte, sich ihm auf verschiedene Art künstlerisch zu nähern. Mutig ist, dass er mit diesem Film Disclosure Day und seinen Ansichten jetzt an die Öffentlichkeit geht und damit auch riskiert, verspottet zu werden.
4: It's a very strange time.
2: Es ist irgendwie eine sehr seltsame Zeit, um eine Geschichte wie Disclosure Day zu veröffentlichen. Selbst wenn die Wahrheit ans Licht käme, gäbe es jede Menge Desinformation darüber. Und die Bevölkerung wäre nach wie vor gespalten. Die eine Hälfte würde glauben, dass sie hier sind, die andere Hälfte, dass sie es nicht sind. Und die andere Seite dieser Kluft versucht, uns zu manipulieren. Wir sind als Nation so gespalten, die Welt ist so gespalten, aber vor allem ist dieses Land als Nation besonders gespalten. Selbst bei einer nachweisbaren Wahrheit bleibt die Frage bestehen, ist es denn wirklich die Wahrheit?
4: The question will remain, but is it the truth?
5: Denkst du, es gibt noch andere? Warum sollte er ein so riesiges Universum erschaffen? Und das nur für uns.

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1: Herzlich willkommen zur neuen Ausgabe von Loft FM, einem Spezial vom MWC, dem Mobile World Congress 2026. Seit 20 Jahren gibt es dieses Event in Barcelona. Es gibt neues Spannendes rund um die Themen Mobilfunk, Smartphones und KI. Das alles und weiteres in der kommenden Stunde. Bleibt. Mein Name ist Thilo Ziegenhagen. Schön, dass Sie dabei seid.
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1: Mobile World Congress 2026. Emanuel Rilling ist Pressesprecher bei Xiaomi. Emanuel, was hast du uns Neues mitgebracht nach Barcelona?
2: Wir haben heute in Barcelona viele neue Produkte gelauncht. Unsere neuen Flaggschiff-Smartphones, zahlreiche andere Produkte wie beispielsweise Scooter, eine neue Xiaomi Watch, eine Xiaomi Powerbank, neue Kopfhörer und auch den neuen Xiaomi Tag. Sehr vieles mit dabei.
1: Was sind die Highlights der beiden neuen Smartphones von Xiaomi?
2: Wir haben die Xiaomi 17-Serie gelauncht, die aus dem Xiaomi 17 besteht. Das ist unser Basismodell, und dem Xiaomi 17 Ultra, das ist unser absolutes Flaggschiff-Smartphone. Das Xiaomi 17 Ultra zeichnet sich vor allem durch seine Leica-Kamera aus und durch die wundervollen Fotoaufnahmen, insbesondere bei Nacht. Wir sprechen beim Xiaomi 17 Ultra auch vom Master of Night. Insgesamt sind drei Kameras verbaut. Einmal die Hauptkamera mit 50 Megapixel, die dieses Mal zusätzlich mit LoFE-HDR-Technologie funktioniert. Das bedeutet, dass wir mehr Lichteinfall auf dem Bildsensor haben, was im Umkehrschluss bedeutet mehr Bildinformationen, und dadurch werden die Bilder auch bei Nacht um einiges schöner und attraktiver. Zusätzlich haben wir eine 200 Megapixel Leica Telekamera verbaut mit einem echten optischen mechanischen Zoom im Brennweitenbereich von 75 bis 100 mm, der für super schöne Zoomaufnahmen sorgt. Besonders wenn man bei den Bildern auch hineinzoomt, sieht man sehr viele Details, Schärfe. Es ist ein sehr wunderschönes Ergebnis bei den Bildern.
1: Wann kommen die beiden neuen Xiaomi-Smartphones auf den Markt? In welchen Farben und was werden sie kosten?
2: Das Xiaomi 17 ist ab sofort erhältlich, ab 999 Euro in den Farben Schwarz, Grün, Pink und Blau. Und das Xiaomi 17 Ultra, ebenfalls ab heute erhältlich, startet ab 1499 Euro in den Farben Schwarz, Weiß und in der schönen Hero-Farbe Starlit Green.
1: Lass uns einen Blick in die Zukunft werfen. Xiaomi produziert ja auch Autos. Was ist da eure Vision?
2: Wir haben im letzten Jahr in China über 500.000 Elektroautos ausgeliefert. Ein sehr großer Erfolg für uns. Und der Marktstart für unsere Elektroautos in Europa ist für nächstes Jahr angedacht. Darüber hinaus haben wir im Rahmen des MWCs ein neues Konzeptfahrzeug vorgestellt. Das nennt sich Vision Gran Turismo, und dieses wird in Zukunft auch in der beliebten Rennspielsimulation Gran Turismo für die PlayStation 5 zur Verfügung stehen.
1: Emanuel Rilling ist Pressesprecher von Xiaomi. Emanuel, vielen Dank für das Gespräch.
2: Vielen Dank dir.
1: Mobile World Congress 2026. Stefan Streit kümmert sich um das Marketing bei TCL in Europa. Stefan, was hast du uns Neues mitgebracht nach Barcelona?
3: Hier haben wir einen Haufen neue Technologien und Produkte auf dem Mobile World Congress. Die letzten Telefone mit Next Paper Display Technology, auch die letzten Tablets, die diese Display Technology haben, aber auch Smartwatches und AI-Robots, die sind auch hier verfügbar oder zeigen wir auf der Show. Also ein Haufen Produkte zeigen ein bisschen die letzten Innovationen.
1: Was sind denn die Highlights eigentlich von TCL hier auf dem Mobile World Congress in Barcelona?
3: Also für uns ist es sehr, sehr wichtig, dass wir weiterhin die Next Paper Display Technologie promoten. Wir sind ja eigentlich die Einzigen im Markt, die quasi das gesündeste Handy- oder Tablet-Display anbieten können. Weil wir schaffen es, dass wir dieses harmful blue light, das ein bisschen, you know, schädlich ist für die Augen, aber auch Schlafstörungen geben kann, das schaffen wir sehr zu reduzieren. Durch das, dass wir eigentlich auf diese Displays 6 Stunden am Tag gucken, ist es eigentlich ein richtiger Value für die Konsumenten, wenn die das verstanden haben, dass es eigentlich viel gesünder ist, auf so einem Display zu schauen. Wir zeigen das auf Handys, auf Tablets, in verschiedenen Versionen, und das ist ein bisschen unsere Differenzierung.
1: Was habt ihr dazu bis jetzt von den Leuten, die das bis jetzt nutzen, testen konnten, für Rückmeldungen bekommen?
3: Die Leute sind eigentlich sehr, sehr happy, wenn sie das benutzen und getestet haben und wollen nicht mehr zurück. Ja? Weil das Display ist viel, viel ruhiger. Und du kannst dann über eine Taste, kannst du das auf Schwarz-Weiß machen zum Beispiel, wenn du ein Buch liest oder am Abend, wenn du dann, bevor du einschläfst, solltest du nicht mehr dieses Blue Light benutzen. Das in dem Fall ist es einfach das gesündeste Display, das du im Moment im Markt haben kannst. Also jeder, der das benutzt, der will eigentlich nicht mehr zurück.
1: Wann kommen die vorgestellten Produkte auf den Markt? Und lass uns einen Blick in die Zukunft werfen. Was können wir da Neues von TCL erwarten?
3: Also die Produkte sind jetzt schon eigentlich erhältlich auf verschiedenen Online-Plattformen, kann man die schon kaufen von TCL. In Zukunft, was wir sehen, ist mehr und mehr, was wir sagen, diese Artificial Reality, also die Kombination von Echtwelt mit Digital Welt. Und wir machen das über Brillen. Das Bild wird reinprojiziert in dein natürliches Sichtfeld. Also du kombinierst quasi die Digital Welt mit der echten Welt, ein bisschen James Bond. Und das sind ein Haufen Use Cases, also du kannst es für Übersetzungen benutzen, du kannst es für Navigation benutzen und hat natürlich viel AI-Technologie drin. Das ist quasi eine persönliche Assistentin, die direkt vor deinen Augen sitzt.
1: Stefan Streit kümmert sich um das Marketing für Europa bei TCL. Stefan, vielen Dank für das Gespräch.
3: Dankeschön.
1: Mobile World Congress 2026. Rupert Spielvogel ist Produktmanager bei SoundHound AI. Rupert, was ist SoundHound AI und was hast du uns Neues mitgebracht nach Barcelona?
4: SoundHound AI ist eine amerikanische Firma, die weltweit agiert und die es jedem Business ermöglicht, Sprache für sich zu nutzen. Wir glauben, dass Sprache die Interaktionsform der Zukunft ist und zusammen mit KI ist dort sehr viel Mächtiges möglich.
1: Was hast du für die ganz normalen Konsumenten mitgebracht? Welchen Use Case?
4: Wir schauen uns hier heute das SoundHound Automotive AI an. Hier haben wir 28 KI-Agenten zusammengeschaltet und ein automobiles Sprachmodell gebaut. Es ermöglicht dir zum einen, alle Fahrzeugfunktionen im Auto zu nutzen, die du üblicherweise hast, also die Fensterheber, die Klimaanlage, dein Schiebedach, aber auch alle externen Use Cases. Also du kannst auf deinen E-Mail zugreifen, auf deinen Kalender, du kannst die Fahrzeugkameras abgreifen und fragen, was außerhalb des Fahrzeugs passiert und dadurch richtig interaktiv mit deiner Umgebung sprechen.
1: Welchen Sicherheitsvorteile hat das Ganze mit der Sprachkommunikation?
4: Ein wichtiges Credo im Automobilbereich ist Hands on the Wheel, Eyes on the Road. Also wir wollen nicht abgelenkt sein. Und wir glauben, dass große Touchscreens mit tiefen Menüs die Nutzer häufiger ablenken, als dass sie ihnen was bringen. Und so kannst du weiterhin auf den Verkehr achten, aber alles Wichtige trotzdem per Sprache erledigen.
1: Wie wird sich das ganze Thema in der Zukunft weiterentwickeln? Was ist da eure Vision?
4: Viele hatten geglaubt, dass durch Large Language Models der eigentliche Durchbruch kam. Aber das war nur, dass man jetzt mit den Systemen sprechen kann. Der eigentliche Durchbruch ist Agentic. Also, dass du verschiedene Agenten, also Experten für ihre Domäne hast, die für dich Sachen erledigen können. Das heißt, du kannst jetzt nicht nur auf natürliche Weise in 20 Sprachen mit diesem System sprechen, sondern du kannst es Dinge erledigen lassen. Du kannst dir so vorstellen, auf dem Weg zur Arbeit zu fragen, was ist heute in meinem Kalender oder hat mir mein Chef eine E-Mail geschrieben und kannst im Fahrzeug dich direkt auf deinen Tag vorbereiten.
1: Rupert Spielvogel ist Produktmanager bei SoundHound AI. Rupert, vielen Dank für das Gespräch.
4: Herzlichen Dank.

0: Mobile World Congress 2026. Marco Rösler ist Geschäftsführer von Pinpoint. Marco, was ist Pinpoint und was hast du uns Neues mitgebracht nach Barcelona?
1: Pinpoint ist ein Startup. Wir kommen aus Chemnitz und wir lösen das Problem, dass man sich in Gebäuden nicht zurechtfindet oder zumindest noch auf eine ähnlich antiquierte Art und Weise bewegt, wie man das früher in Autos hatte, wo man so einen Atlas hatte und eine Papierkarte, wo der Beifahrer sozusagen immer gewälzt hat. So ähnlich ist es heute ja in Gebäuden immer noch. Man steht vor einer Wand und hat einen großen Gebäudeplan und dann geht man von dem Gebäudeplan weg und weiß nicht mehr so richtig, wo man ist. Das liegt einfach daran, dass sich Smartphones und Smartwatches oder eben auch smarte Brillen in Gebäuden noch nicht wirklich selbst verorten können.
0: Wie sieht da genau eure Lösung aus und was kann die?
1: Unsere Lösung setzt auf eine Technologie, die heißt UWB, UWB in Englisch. Und das ist eine Technologie, die kommt jetzt gerade in die Smartphones. Und wir haben eine Infrastruktur mitgebracht. Das sind sozusagen kleine Beacon-Devices, ein kleiner Chip, der später mal in Lampen oder in Rauchmeldern oder ähnlichem drin ist und dann eben auch das Gebäude sozusagen intelligent macht. Wir haben quasi das Ground Positioning System für Gebäude mitgebracht.
0: Wie kann ich mir das denn jetzt genau praktisch vorstellen? Ich bin in einem riesengroßen Supermarkt und möchte gerne irgendwo hinten noch dort irgendwie, keine Ahnung, was für mein Haustier haben oder vielleicht so ein Case für mein Telefon. Wie könnt ihr mich mit eurer Technik dann dort direkt schneller hinnavigieren?
1: Das ist genau der klassische Case, der mich auch immer betrifft. Ich kriege von meiner Frau noch die Einkaufsliste und muss dann im großen Supermarkt das alles der Reihe nach zusammenfinden und finde mich einfach nicht zurecht. Und das ist genau der Punkt, wo halt einfach so ein Smartphone super unterstützt. Wenn das, ich sag mal, auf einem halben Meter genau, also Seat Accurate oder eben akkurat auf dieses Shoppingregal genau weiß, wo es selber ist, kannst du eben sagen, okay, jetzt gehst du bitte zur Milch und wenn du bei der Milch gewesen bist, gibt es einen Pfeil einfach, der dir das zeigt, wie weit sozusagen das nächste Produkt auf deiner Shoppingliste weg ist und dann wirst du dahin geführt.
0: Was ist da deine Vision und wann können wir sozusagen in Deutschland selber diese Einfachheit haben beim Kaufen?
1: Also ich gehe davon aus, also das Schlagwort an der Stelle ist In-Store-Navigation und ich gehe davon aus, dass Anfang nächsten Jahres die ersten Stores damit ausgestattet sind und wenn du mich fragst nach Vision, gehe ich eigentlich davon aus, dass zum Beispiel Smart Glasses, also eine Brille, so wie sie jeder eigentlich aufhat, das so ein kleines Anzeigeelement hat, wo dir einfach unten rechts in dein normales Blickfeld sozusagen der Pfeil mit eingeblendet wird, überblendet wird, so ähnlich wie das vielleicht Piloten heute in einem Flugzeug haben.
0: Marco Rösler ist Geschäftsführer von Pinpoint. Marco, vielen Dank für das Gespräch.
1: Ja, sehr gern.
0: Mobile World Congress 2026. Emmanuel Rilling ist Pressesprecher bei Xiaomi. Emmanuel, was hast du uns Neues mitgebracht nach Barcelona?
2: Wir haben heute in Barcelona viele neue Produkte gelauncht. Unsere neuen Flaggschiff-Smartphones, zahlreiche andere Produkte wie beispielsweise Scooter, eine neue Xiaomi Watch, eine Xiaomi

0: Powerbank, neue Kopfhörer und auch den neuen Xiaomi Tag. Sehr vieles mit dabei.
1: Was sind die Highlights der beiden neuen Smartphones von Xiaomi?
0: Wir haben die Xiaomi 17 Serie gelauncht, die aus dem Xiaomi 17 besteht. Das ist unser Basismodell, und dem Xiaomi 17 Ultra. Das ist unser absolutes Flaggschiff-Smartphone. Das Xiaomi 17 Ultra zeichnet sich vor allem durch seine Leica-Kamera aus und durch die wundervollen Fotoaufnahmen, insbesondere bei Nacht. Wir sprechen beim Xiaomi 17 Ultra auch vom Master of Night. Insgesamt sind 3 Kameras verbaut. Einmal die Hauptkamera mit 50 Megapixel, die dieses Mal zusätzlich mit Low-Fake-HDR-Technologie funktioniert. Das bedeutet, dass wir mehr Lichteinfall auf dem Bildsensor haben, was im Umkehrschluss bedeutet mehr Bildinformation, und dadurch werden die Bilder auch bei Nacht um einiges schöner und attraktiver. Zusätzlich haben wir eine 200 Megapixel Leica Telekamera verbaut mit einem echten optischen mechanischen Zoom im Brennweitenbereich von 75 bis 100 mm, der für super schöne Zoomaufnahmen sorgt. Besonders wenn man bei den Bildern auch hineinzoomt, sieht man sehr viele Details, Schärfe. Das ist ein sehr wunderschönes Ergebnis bei den Bildern.
1: Wann kommen die beiden neuen Xiaomi-Smartphones auf den Markt? In welchen Farben und was werden sie kosten?
0: Das Xiaomi 17 ist ab sofort erhältlich, ab 999 € in den Farben Schwarz, Grün, Pink und Blau. Und das Xiaomi 17 Ultra, ebenfalls ab heute erhältlich, startet ab 1.499 € in den Farben Schwarz, Weiß und in der schönen Hero-Farbe Starlit Green.
1: Lass uns einen Blick in die Zukunft werfen. Xiaomi produziert ja auch Autos. Was ist da eure Vision?
0: Wir haben im letzten Jahr in China über 500.000 Elektroautos ausgeliefert. Ein sehr großer Erfolg für uns. Und der Marktstart für unsere Elektroautos in Europa ist für nächstes Jahr angedacht. Darüber hinaus haben wir im Rahmen des MWCs ein neues Konzeptfahrzeug vorgestellt. Das nennt sich Vision Gran Turismo. Und dieses wird in Zukunft auch in der beliebten Rennspielsimulation Gran Turismo für die PlayStation 5 zur Verfügung stehen.
1: Emanuel Rilling ist Pressesprecher von Xiaomi. Emanuel, vielen Dank für das Gespräch.
0: Vielen Dank dir.

0: Das war's. Spannendes und Interessantes war heute wieder mit dabei. Wir hören uns bald wieder mit News und Themen zu Apps, Gadgets, Technik. Also seid gespannt. Mein Name ist Tilo Ziegenhagen. Euch alles Gute und bis bald.
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0: Heute ist es ja wolkig, teils heiter. Zum Abend hin geht die Bewölkung, so sie denn vorhanden ist, sogar noch weiter zurück. Es bleibt doch meistens trocken. Die höchsten Temperaturen erreichen heute 18 bis 22 Grad. Der Wind ist mäßig am Bodden, auch frisch unterwegs und kommt aus nordwestlichen Richtungen. Gebietsweise können auch ein paar Windböen mit dabei sein. In der kommenden Nacht ist es dann gering bewölkt, örtlich auch wolkig. Zum Morgen hin gibt es dann wieder mehr Wolkenfelder. Es bleibt aber niederschlagsfrei. Alles bei tiefsten Temperaturen zwischen 16 und 11 Grad und einem schwachen bis mäßigen Wind aus nordwestlichen Richtungen. An exponierten Abschnitten an der Küste kann es bis Mitternacht noch die letzten Windböen geben. Morgen dann zunächst wolkig bis stark bewölkt, später wieder mehr Auflockerungen. Quellwolken gibt es dann auch, aber auch viel Sonnenschein. Es bleibt trocken bei höchsten Temperaturen zwischen 20 und 24 Grad. Der Wind schwach bis mäßig. Leichtböig aus Richtungen um Nordwest. Die Nacht zum Freitag ist dann wolkig bis gering bewölkt und niederschlagsfrei bei 16 bis 12 Grad als Tiefstwerte und einem meist schwachen Wind aus Nordwest bis West. Und der Freitag, der zeigt sich dann heiter bis wolkig und trocken bei höchsten Temperaturen zwischen 22 und 26 Grad und einem schwachen bis mäßigen Wind aus Nordwest bis Nord. Und auch der Samstag sieht eigentlich ganz schön aus.
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1: Mein Name ist Sin Retzlaff und ich war Praktikantin hier im Mediatop Radio. Und dabei hatte ich die Möglichkeit, meine eigene Sendung zu gestalten. Für dieses Projekt habe ich mich mit einem Thema beschäftigt, das mich persönlich sehr interessiert, und zwar die Rolle der Frau im Theater. Und in den kommenden Folgen begeben wir uns auf eine Reise durch die Geschichte von der Antike bis in die Gegenwart. Und wir schauen uns an, welche Herausforderungen Frauen im Theater bewältigen mussten, welche Fortschritte sie erreicht haben und warum das Thema Gleichberechtigung auch heute noch aktuell ist. Also Vorhang auf für die Rolle der Frau im Theater, von der Ausgrenzung zur Gleichberechtigung. Folge 1: Die Frauen der Antike. Warum durften Frauen nicht auf die Bühne? Wenn wir heute ins Theater schauen, dann ist es völlig normal, Frauen auf der Bühne zu sehen. Sie spielen Hauptrollen, führen Regie oder leiten sogar ganze Theaterhäuser. Doch in der Antike sah die Situation völlig anders aus. Die Antike, besonders das antike Griechenland, gilt als die Geburtsstätte des europäischen Theaters. Dort entstanden die ersten großen Tragödien und Komödien, die bis heute bekannt sind. Namen wie Sophokles oder Euripides prägen die Theatergeschichte bis heute. Trotz dieser kulturellen Bedeutung hatten Frauen im Theater kaum eine Rolle. In der griechischen Gesellschaft waren Frauen generell stark eingeschränkt. Sie besaßen nur wenig Rechte und waren in erster Linie für den Haushalt und die Familie verantwortlich. Politische Ämter konnten sie nicht übernehmen und auch im öffentlichen Leben durften sie nur sehr begrenzt teilnehmen. Diese gesellschaftliche Stellung spiegelte sich auch im Theater wider. Frauen durften nicht als Schauspielerinnen auftreten, stattdessen wurden alle Rollen, sogar die weiblichen, von Männern gespielt. Die Schauspieler trugen Masken und spezielle Kostüme, um unterschiedliche Figuren darzustellen. Für uns wirkt das heute ungewöhnlich, damals galt es jedoch als selbstverständlich, weil man Frauen nicht zutraute, auf einer öffentlichen Bühne aufzutreten. Aber warum war das so? Zum einen herrschte die Vorstellung, dass Frauen sich vor allem um ihre Familie kümmern sollten. Zum anderen wurde das öffentliche Auftreten von Frauen oft als unangemessen angesehen. Das Theater war deshalb ein Bereich, der fast ausschließlich Männern vorbehalten war. Interessant ist, dass Frauen zwar häufig Thema der Theaterstücke waren, selbst aber kaum Einfluss auf deren Darstellung hatten. Viele weibliche Figuren wurden aus der Sicht von Männern geschrieben und gespielt. Dadurch entstand ein bestimmtes Bild von Frauen, das oft von gesellschaftlichen Erwartungen geprägt war. Die Rolle der Frau im Theater war also eng mit ihrer allgemeinen Stellung in der Gesellschaft verbunden. Wer wenig Rechte in der Gesellschaft hatte, hatte auch wenig Möglichkeiten im Theater. Dennoch legte die Antike den Grundstein für die weitere Entwicklung des Theaters. Die Frage, wer auf die Bühne darf und wer nicht, beschäftigte die Menschen noch über viele Jahrhunderte hinweg. In der nächsten Folge schauen wir deshalb auf das Mittelalter. Dort hatte die Kirche großen Einfluss auf das Leben der Menschen und auch auf die Rolle der Frau im Theater. Hat sich ihre Situation verbessert oder wurde sie sogar noch schwieriger? Genau das werden wir in der nächsten Folge herausfinden.

Folge 2. Frauen im Mittelalter. Ein Schritt zurück. Im Mittelalter veränderte sich das Leben der Menschen in vielen Bereichen. Die Kirche gewann immer mehr Einfluss und bestimmte nicht nur den Glauben, sondern auch die gesellschaftlichen Regeln. Es hatte große Auswirkungen auf die Stellung der Frau und damit auch auf ihre Rolle im Theater. Frauen galten damals vor allem als Ehefrauen und Mütter. Ihre Aufgaben lagen im Haushalt und in der Familie. Im öffentlichen Leben spielten sie nur eine untergeordnete Rolle und hatten deutlich weniger Rechte als Männer. Auch das Theater wurde von der Kirche beeinflusst. Viele Theateraufführungen waren religiöse Spiele, die biblische Geschichten darstellten. Sie sollten den Menschen den christlichen Glauben näher bringen. Da die Kirche das öffentliche Auftreten von Frauen oft kritisch betrachtete, durften Frauen in diesen Aufführungen meist nicht mitspielen. Deshalb wurden weibliche Rollen weiterhin von Männern übernommen. Für Frauen, die sich für Schauspiel interessierten, gab es kaum Möglichkeiten, ihren Berufswunsch auszuleben. Die Bühne blieb über lange Zeit ein Bereich, der Männern vorbehalten war. Allerdings gab es einige Ausnahmen. In manchen Wander- und Gauklergruppen traten vereinzelt auch Frauen auf. Diese Gruppen reisten von Ort zu Ort und unterhielten die Menschen mit Musik, Theater und Kunststücken. Trotzdem waren diese Frauen gesellschaftlich oft nicht angesehen und hatten nur wenige Möglichkeiten, sich dauerhaft im Theater zu etablieren. Das Mittelalter zeigt also deutlich, wie sehr gesellschaftliche Vorstellungen die Rolle der Frau beeinflussten. Je stärker Frauen im Alltag eingeschränkt wurden, desto weniger Möglichkeiten hatten sie auch im Theater. Gleichzeitig wird aber deutlich, dass sich erste kleine Veränderungen andeuteten. Einzelne Frauen wagten es, trotz gesellschaftlicher Vorurteile im Theater mitzuwirken. Auch wenn ihre Möglichkeiten noch sehr begrenzt waren, legten sie den Grundstein für spätere Entwicklungen. Die Situation der Frau blieb also schwierig. Doch langsam entstanden erste Ansätze für Verbesserungen. Erst in der Neuzeit sollte sich die Rolle der Frau im Theater spürbar verändern. Frauen durften nach und nach selbst auf die Bühne treten und wurden zunehmend Teil des Theaterlebens. Wie es dazu kam und warum dieser Wandel so wichtig war, darum geht es in der nächsten Folge.

Für viele Frauen eröffnete sich dadurch eine völlig neue Möglichkeit. Sie konnten ihre schauspielerischen Fähigkeiten zeigen und wurden zu einem festen Bestandteil des Theaters. Allerdings bedeutet dies noch lange keine vollständige Gleichberechtigung. Viele Menschen hatten weiterhin Vorurteile gegenüber Schauspielerinnen. Der Beruf galt für Frauen oft als unsicher oder sogar als gesellschaftlich fragwürdig. Schauspielerinnen mussten deshalb nicht nur auf der Bühne überzeugen, sondern auch gegen zahlreiche Vorurteile kämpfen. Außerdem waren die wichtigen Entscheidungen im Theater weiterhin meist in männlicher Hand. Männer bestimmten häufig, welche Stücke aufgeführt wurden, welche Rollen vergeben wurden und wer die Theater leitete. Trotzdem gab es immer mehr Frauen, die sich ihren Platz in der Theaterwelt erkämpften. Im Laufe des 18. und 19. Jahrhunderts wurden Schauspielerinnen zunehmend anerkannt. Einige Frauen schafften es sogar, eigene Theatergruppen zu leiten oder als Prinzipalinnen Verantwortung zu übernehmen. Das war für diese Zeit etwas Besonderes, denn Frauen erhielten dadurch erstmals mehr Einfluss hinter den Kulissen. Auch die gesellschaftliche Stellung der Frau begann sich langsam zu verändern. Immer mehr Frauen forderten Bildung, Selbstbestimmung und gleiche Rechte. Diese Entwicklungen wirkten sich auch auf das Theater aus. Die Bühne wurde zu einem Ort, an dem Frauen sichtbarer wurden und ihre Fähigkeiten zeigen konnten. Die Gleichberechtigung blieb dennoch unvollständig. Frauen mussten häufig härter arbeiten, um die gleiche Anerkennung wie Männer zu erhalten. Viele Rollenbilder und Vorurteile bestanden weiterhin. Die Neuzeit war deshalb eine wichtige Übergangsphase. Frauen waren nicht mehr vollständig ausgeschlossen, hatten aber auch noch nicht die gleichen Möglichkeiten wie Männer. Trotzdem legte diese Zeit den Grundstein für die großen Veränderungen des 20. Jahrhunderts. Denn erst im 20. Jahrhundert verbesserten sich die Rechte der Frauen deutlich. Frauen erhielten mehr Bildung, mehr politische Rechte und auch im Theater entstanden völlig neue Chancen. Wie sich diese Entwicklungen auf die Rolle der Frau im Theater ausgewirkt haben, darum geht es in der nächsten Folge.

0: Folge 4. Das 20. Jahrhundert. Der große Wendepunkt. Das 20. Jahrhundert brachte für Frauen die größten Veränderungen ihrer Geschichte. In vielen Ländern kämpften Frauen für mehr Rechte, mehr Mitbestimmung und vor allem für Gleichberechtigung. Ein wichtiger Meilenstein war das Frauenwahlrecht. In Deutschland durften Frauen ab 1918 erstmals wählen und gewählt werden. Dadurch änderte sich ihre Stellung in der Gesellschaft grundlegend. Frauen erhielten nach und nach bessere Bildungschancen und konnten immer stärker am öffentlichen Leben teilnehmen. Diese Veränderungen wirkten sich auch auf das Theater aus. Frauen waren nun nicht mehr nur Schauspielerinnen auf der Bühne. Immer mehr von ihnen arbeiteten auch hinter den Kulissen, als Regisseurinnen, Autorinnen oder Dramaturginnen. Dadurch bekamen sie die Möglichkeit, selbst Einfluss auf Stücke, Rollen und Inszenierungen zu nehmen. Doch der Weg zur Gleichberechtigung war noch lange nicht beendet. Besonders während der Zeit des Nationalsozialismus wurden Frauen wieder stark auf traditionelle Rollenbilder reduziert. Von ihnen wurde vor allem erwartet, Ehefrauen und Mütter zu sein. Viele Fortschritte der vorherigen Jahre gerieten dadurch in den Hintergrund. Nach dem Zweiten Weltkrieg änderte sich die Situation erneut. Mit dem Grundgesetz von 1949 wurde die Gleichberechtigung von Männern und Frauen gesetzlich festgeschrieben. Das bedeutete zwar nicht, dass Frauen plötzlich die gleichen Chancen hatten, aber es war ein wichtiger Schritt in die richtige Richtung. Auch das Theater entwickelte sich weiter. Frauen wurden sichtbarer und übernahmen immer häufiger verantwortungsvolle Aufgaben. Es entstanden neue weibliche Rollenbilder und viele Künstlerinnen setzten sich in ihren Werken mit gesellschaftlichen Themen auseinander. In den 1960er und 1970er Jahren gewann die Frauenbewegung zunehmend an Bedeutung. Viele Frauen forderten gleiche Rechte, gleiche Bezahlung und bessere berufliche Möglichkeiten. Diese Forderungen beeinflussten auch die Theaterwelt. Immer mehr Stücke beschäftigten sich mit der Rolle der Frau und mit Themen wie Gleichberechtigung, Selbstbestimmung und Diskriminierung. Trotz dieser Fortschritte gab es weiterhin Probleme. Führungspositionen waren häufig noch von Männern besetzt und Frauen mussten sich oftmals stärker beweisen als ihre männlichen Kollegen. Auch Unterschiede bei der Bezahlung und bei den Karrierechancen bestanden weiterhin. Das 20. Jahrhundert war deshalb ein entscheidender Wendepunkt. Frauen erhielten deutlich mehr Rechte und Möglichkeiten als jemals zuvor. Gleichzeitig wurde aber auch deutlich, dass gesetzliche Gleichberechtigung nicht automatisch bedeutet, dass vollständige Gleichstellung erreicht ist. Die Entwicklungen des 20. Jahrhunderts bilden die Grundlage für die Situation, die wir heute erleben. Doch wie sieht die Realität im Theater heute tatsächlich aus? Sind Frauen mittlerweile wirklich gleichberechtigt oder gibt es noch immer Herausforderungen? Genau mit diesen Fragen beschäftigen wir uns in der nächsten Folge.
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Folge 5. Gleichberechtigung heute. Sind Frauen im Theater wirklich angekommen? Wenn wir heute an das Theater denken, sehen wir viele erfolgreiche Frauen auf der Bühne. Sie spielen Hauptrollen, führen Regie, schreiben Theaterstücke oder leiten sogar ganze Theaterhäuser. Im Vergleich zur Antike oder zum Mittelalter hat sich die Rolle der Frau also enorm verändert. Doch bedeutet das automatisch, dass Frauen und Männer im Theater heute vollkommen gleichberechtigt sind? Die Antwort darauf ist nicht ganz einfach. Einerseits haben Frauen heute deutlich mehr Möglichkeiten als früher. Sie können selbst entscheiden, welchen Beruf sie ausüben möchten und haben grundsätzlich dieselben Rechte wie Männer. Im Theater gibt es mittlerweile viele bekannte Schauspielerinnen, Regisseurinnen und Intendantinnen. Andererseits zeigen verschiedene Untersuchungen und auch die Erfahrungen aus der Praxis, dass weiterhin Unterschiede bestehen. Ein Problem ist beispielsweise die Verteilung von Führungspositionen. Obwohl viele Frauen im Theater arbeiten, sind leitende Positionen doch immer häufiger von Männern besetzt. Das bedeutet, dass Männer oft über Spielpläne, Besetzungen und wichtige Entscheidungen entscheiden. Auch das Thema Bezahlung spielt eine Rolle. In einigen Bereichen der Kulturbranche verdienen Frauen noch immer weniger als Männer oder erhalten nicht die gleichen beruflichen Chancen. Hinzu kommen sogenannte Rollenklischees. Frauen werden auf der Bühne oft anders dargestellt als Männer. Bestimmte Rollenbilder, zum Beispiel die fürsorgliche Mutter oder die junge Liebhaberin, sind bis heute sehr verbreitet. Männer erhalten dagegen häufig eine größere Vielfalt an Rollen. Ein weiterer wichtiger Punkt ist die Vereinbarung von Familie und Beruf. Der Beruf im Theater ist oft mit langen Arbeitszeiten, Proben am Abend und Auftritten an Wochenenden verbunden. Gerade für Frauen mit Kindern kann dies eine besondere Herausforderung sein. In einem Interview berichtet die Schauspielerin Rika Weniger, dass sich die Situation für Frauen zwar deutlich verbessert hat, es aber noch immer Bereiche gibt, in denen keine vollständige Gleichberechtigung erreicht wurde. Das zeigt, die Rolle der Frau im Theater hat sich in den letzten Jahrhunderten enorm verändert. Der Weg zur vollständigen Gleichstellung ist jedoch noch nicht beendet. Die Frage lautet also nicht mehr, ob Frauen überhaupt noch auf die Bühne dürfen. Die Frage lautet heute vielmehr, haben Frauen und Männer im Theater wirklich die gleichen Chancen, auch hinter der Bühne? Das finden wir in der nächsten Folge heraus, denn in der nächsten Folge reden wir über die Frauen hinter der Bühne.

Folge 6. Frauen hinter der Bühne. Mehr als nur Schauspielerinnen. Wenn wir an Theater denken, denken die meisten Menschen zuerst an die Schauspielerinnen und Schauspieler auf der Bühne. Doch ein Theaterstück entsteht nicht nur vor dem Publikum. Hinter den Kulissen arbeiten viele Menschen, die dafür sorgen, dass eine Aufführung überhaupt möglich wird. Dazu gehören Regisseurinnen, Dramaturginnen, Bühnenbildnerinnen oder sogar Theaterleiterinnen, die auch Intendantinnen genannt werden. Lange Zeit waren diese wichtigen Positionen fast ausschließlich von Männern besetzt. Frauen durften zwar mit der Zeit auf der Bühne stehen, doch bei wichtigen Entscheidungen hatten sie oft nur wenig Mitspracherecht. Männer entschieden darüber, welche Stücke gespielt wurden, wer welche Rolle bekam und welche Themen im Theater behandelt wurden. Erst im 20. Jahrhundert begann sich diese Situation langsam zu verändern. Immer mehr Frauen wagten den Schritt hinter die Bühne. Sie wollten nicht nur Rollen spielen, sondern auch selbst Theater gestalten und Entscheidungen treffen. Heute gibt es viele erfolgreiche Regisseurinnen und Theaterleiterinnen. Sie bringen neue Perspektiven in die Theaterwelt und beschäftigen sich häufig mit Themen, die früher kaum Beachtung fanden. Zum Beispiel mit Frauenrechten, Gleichberechtigung oder gesellschaftlichen Rollenbildern. Trotz dieser positiven Entwicklung sind Frauen in Führungspositionen noch immer nicht in allen Bereichen gleich stark vertreten wie Männer. In vielen Theatern gibt es zwar zahlreiche Schauspielerinnen, doch die Leitung eines Theaters oder die Regie großer Produktion wird noch häufig von Männern übernommen. Das zeigt, dass Gleichberechtigung nicht nur bedeutet, auf der Bühne stehen zu dürfen, es geht auch darum, an Entscheidungen beteiligt zu sein und die Möglichkeiten zu haben, Verantwortung zu übernehmen. Für mich war genau dieser Punkt besonders interessant. Die Rolle der Frau im Theater hat sich nicht nur vor dem Publikum verändert, sondern auch hinter den Kulissen. Frauen haben sich Schritt für Schritt mehr Einfluss erarbeitet und prägen die Theaterwelt heute stärker als jemals zuvor. Dennoch bleibt die Frage offen, wie sich diese Entwicklung in Zukunft fortsetzen wird. Werden Frauen in einigen Jahren genauso häufig Theater leiten wie Männer? Werden Führungspositionen gerechter verteilt sein? Und welche Veränderungen braucht es noch, damit echte Chancengleichheit erreicht wird? Mit diesen Fragen beschäftigen wir uns in der nächsten und letzten Folge unserer Podcast-Reihe, in der wir ein Fazit ziehen und einen Blick in die Zukunft werfen.

0: Folge 7. Fazit und Ausblick. Zwischen Fortschritt und offenen Fragen im Theater. Die Geschichte der Frau im Theater zeigt, dass sich ihre Rolle von Ausgrenzung hin zu einer aktiven und bedeutenden Mitgestaltung entwickelt hat. Dennoch ist der Prozess der Gleichberechtigung weiterhin nicht abgeschlossen. Nach wie vor bestehen Herausforderungen in verschiedenen Bereichen, etwa bei Führungspositionen, Karrierechancen oder weiterhin wirksamen, traditionellen Rollenbildern. Auch die Vereinbarkeit von Familie und Beruf stellt insbesondere für Frauen im Theater eine besondere Belastung dar. Dies wurde unter anderem durch ein Experteninterview mit der Schauspielerin Rika Weniger deutlich, deren Erfahrungen zeigen, dass sich zwar vieles verbessert hat, bestimmte Ungleichheiten jedoch bis heute fortbestehen. Gleichzeitig ergeben sich daraus weitere Fragestellungen. Dazu gehört etwa die Frage, wie sich die Situation von Frauen im Theater in anderen Ländern entwickelt, beispielsweise in den großen wie USA oder in Russland. Ebenso interessant ist es ein Vergleich zwischen Theater- und Filmbranche, da sich hier möglicherweise unterschiedliche Strukturen und Chancen zeigen. Darüber hinaus stellt sich die Frage, welche Veränderungen die kommenden Jahrzehnte mit sich bringen werden. Diese Überlegungen verdeutlichen, dass das Thema auch in Zukunft von Bedeutung bleiben wird. Die Entwicklung der Rolle der Frau im Theater ist ein fortlaufender Prozess, der eng mit gesellschaftlichen Veränderungen verbunden ist. Die Geschichte des Theaters zeigt dabei vor allem eins: Gesellschaftlicher Wandel ist möglich, er braucht jedoch Zeit, Engagement und Menschen, die sich aktiv für Gleichberechtigung einsetzen. Damit endet unsere Podcast-Reihe über die Rolle der Frau im Theater. Vielen Dank fürs Zuhören.
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4: Die Glücksbiene und die gelbe Wunderblume. Eine Geschichte von Elke Bräunling. Oh, eine wunderschöne gelbe Blume blüht im Topf dort drüben auf dem Fensterbrett. Gestern habe ich sie hier noch nicht gesehen. Was habe ich doch für ein Glück! Eilig steuerte die Biene, die auf dem Weg zu den Büschen im Park hier am Fenster vorbeiflog, auf diese Wunderblume zu. Die war so groß und ihr Blütenkelch war so einladend, dass die Biene einen Freudenpurzelbaum in der Luft machte. »Eine Glücksbiene bin ich! Juhu, eine Glücksbiene!« Die Biene jubelte. Bestimmt würde diese Blume so viel Nektar bieten, dass sie sich den mühsamen Weg zum Park sparen konnte. Mit Schwung landete sie auf dem oberen Rand des Blütenkelches und schnupperte. Wo hatte sie ihn verborgen? Ihren wundersüßen Nektar? Die hungrige Biene schnupperte und schnupperte und roch. Nichts. Doch, eigentlich verspürte sie sehr wohl einen Duft in der Nase. Doch der roch sehr eigenartig und gar nicht blütennektarsüß. Im Gegenteil. Seltsam, müffelte die Biene. Dein Duft, Wunderblume, lädt nicht zum Laben ein. Er macht nicht hungrig. Nein, er ist ein falscher Duft. Er erinnert mich an die bunten Dinger, aus denen die Menschen unterwegs ihre süßen Säfte trinken und die überall auf Wegen und in Schmutzkörben herumliegen. Plastikbecher nennen die Menschen sie. Die Biene zögerte, schnupperte noch einmal, krabbelte prüfend ein paar Schritte am Rand des Blütenblattes hin und her und schwang sich wieder in die Luft. »Was bist du doch für ein falsches Ding, du Blume, du! Aber mich verlockst du nicht. Ich, die glückliche Glücksbiene, lasse mich nicht hinters Licht führen«, rief sie. »Nicht von einem Plastikbecher, der glaubt, eine Wunderblume zu sein«, sprach's und flog summend und auch ein bisschen brummend weiter zum Park, um fremde Blüten, die sie unterwegs traf, machte sie von nun an einen weiten Bogen.

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Musik, Kunst und gute Stimmung direkt am Wasser. Das verspricht das Festival 2 Tage am Tollensesee in Neubrandenburg. Bereits seit 2021 verwandelt eine Gruppe von Ehrenamtlichen eine alte Industriehalle am Tollensesee in einen besonderen Kulturort. Am 25. und 26. September 2026 geht das Festival in die nächste Runde. Der Vorverkauf hat schon begonnen. Der Freitag steht ganz im Zeichen der Elektronacht. Auf der Bühne stehen unter anderem die Band Aggregat, die elektronische Musik mit Instrumenten wie Cello und Schlagzeug verbindet. Außerdem sorgen Künstler wie Jakob Kranhold, Woodkin, Molono Bass & Mason und Anja Tomstitz für abwechslungsreiche und experimentelle Klänge. Am Samstag gibt es zunächst ein Programm für die ganze Familie. Die Hamburger Musiker Dennis und Ove zeigen, dass Kindermusik nicht langweilig sein muss. Gemeinsam mit Kindern und Eltern wird gesungen, getanzt und gelacht. Dazu gibt es Bastelangebote, Kinderschminken und weitere Mitmachaktionen. Auch ihr Kunstfans kommt auf eure Kosten. Der Fotograf Heiko Kühl präsentiert in einer Ausstellung seine Straßenfotografien, die auf Reisen rund um die Welt entstanden sind. Am Abend wird es dann wieder musikalisch. Bands wie Decca, Aerobic und Longchair sorgen für Festivalstimmung. Doch so schnell muss niemand gehen. Weil nach den Konzerten ein bisschen abtanzen schöner ist, legen zum Abschluss Anna STMR und DJ Hooked auf. Damit es einer dieser Abenden wird, der im Gedächtnis bleibt oder wenigstens im Rücken. Das Festival 2 Tage am Tollensesee verbindet Musik, Kunst und Gemeinschaft und bietet ein Erlebnis für Besucher jeden Alters, direkt am Ufer des Tollensesees.

0: Heute ist es ja wolkig, teils heiter. Zum Abend hin geht die Bewölkung, so sie denn vorhanden ist, sogar noch weiter zurück. Es bleibt doch meistens trocken. Die höchsten Temperaturen erreichen heute 18 bis 22 Grad. Der Wind ist mäßig am Bodden, auch frisch unterwegs und kommt aus nordwestlichen Richtungen. Gebietsweise können auch ein paar Windböen mit dabei sein. In der kommenden Nacht ist es dann gering bewölkt, örtlich auch wolkig. Zum Morgen hin gibt es dann wieder mehr Wolkenfelder. Es bleibt aber niederschlagsfrei. Alles bei tiefsten Temperaturen zwischen 16 und 11 Grad und einem schwachen bis mäßigen Wind aus nordwestlichen Richtungen. An exponierten Abschnitten an der Küste kann es bis Mitternacht noch die letzten Windböen geben. Morgen dann zunächst wolkig bis stark bewölkt, später wieder mehr Auflockerungen. Quellwolken gibt es dann auch, aber auch viel Sonnenschein. Es bleibt trocken bei höchsten Temperaturen zwischen 20 und 24 Grad. Der Wind schwach bis mäßig, leicht böig aus Richtungen um Nordwest. Die Nacht zum Freitag ist dann wolkig bis gering bewölkt und niederschlagsfrei bei 16 bis 12 Grad als Tiefstwerte und einem meist schwachen Wind aus Nordwest bis West. Und der Freitag, der zeigt sich dann heiter bis wolkig und trocken bei höchsten Temperaturen zwischen 22 und 26 Grad und einem schwachen bis mäßigen Wind aus Nordwest bis Nord. Und auch der Samstag sieht eigentlich ganz schön aus.
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4: Geheimnis im Waschkeller von Ulrike Sauerhöfer. 47 einzelne Socken, stöhnte meine Mutter. Das ist einfach unerklärlich, ein Phänomen geradezu. Zugegeben, ich wusste nicht genau, was ein Phänomen ist, aber diesen Blick von ihr kannte ich gut. Den bekam sie auch immer, wenn sie den Autoschlüssel suchte oder mir eine Matheaufgabe erklären sollte. Ratlos, verzweifelt. Ich möchte wirklich wissen, wo diese verflixten Socken sind, schimpfte Mutter jetzt weiter. Haben sie sich in Luft aufgelöst oder hat sie eine Groß Unbekannter gefressen? Es ist zum Verrücktwerden. Großer Unbekannter? Gefressen? Ich war total beeindruckt. Noch nie hatte ich davon gehört. Und doch, den ganzen Tag beschäftigte ich mich mit diesem seltsamen Gesellen. Und auch, als ich abends im Bett lag, malte ich mir den Sockenfresser in den schillerndsten Farben aus. Wie groß er wohl war. War er bunt oder einfarbig? Knorzig, hart oder eher wollig weich? Und wo wohl lebte er? In einem Burgverlies zusammen mit vielen unheimlichen Gespenstern? Auf einem Dachboden voller Spinnweben, wo er Abend für Abend hockte und genüsslich seine Beute verspeiste. Aber nein, natürlich, der Sockenfresser musste in einem Keller wohnen, dort, wo Waschmaschinen und Trockner stehen und es dunkel und ein wenig gruselig ist, in unserem Keller vielleicht. Ich bekam eine ordentliche Gänsehaut und trotzdem leise schob ich meine Decke beiseite und schlich mich auf nackten Füßen die Kellertreppe hinab. Es roch ein bisschen feucht und war stockfinster, aber ich machte kein Licht. Ich wollte den Sockenfresser, sollte er tatsächlich dort unten hausen, auf frischer Tat ertappen. Die Tür zum Waschkeller knarrte. Sonst war nichts zu hören, außer mir stockte der Atem. War da nicht ein leises Grunzen und Schmatzen in der Ecke genau hinter der Waschmaschine? Ich tastete mich näher, machte Licht und lugte hinter den weißen Kasten. Da saß er, der Sockenfresser. Viel kleiner, als ich ihn mir vorgestellt hatte, wollig weich mit einem dicken Bäuchlein, kurzen Beinchen und langen Armen. Wir schauten uns erschrocken an. »Na, so eine Überraschung«, sagte der kleine Kerl schließlich mit sonderbar lesender Stimme und schluckte den Rest von Papas Zennissocke herunter. »Kannst du mir mal verraten, was du immer in der Nacht im Waschkeller suchst?« »Aber«, entgegnete ich erbost, »es ist doch unser Waschkeller, und außerdem bin ich hier, weil wir endlich wissen wollten, warum wir so viele einzelne Socken haben. Jetzt weiß ich es. Ich finde, du bist ganz schön frech.« »Frech? Wieso?« fragte der Sockenfresser erstaunt. »Von irgendwas muss man doch leben. Sei froh, dass ich kein Schüsselfresser oder Schulsachenfresser bin. Das würde euch weitaus größere Schwierigkeiten bereiten.« »Naja, eigentlich hast du recht«, gab ich zu und ließ mich auf einen Wäschestapel nieder. Der Sockenfresser war wirklich nicht unsympathisch. Im Gegenteil. Er sah recht lustig aus mit seinen kugelrunden Augen und dem kleinen, weichen Mund. »Bitte, verrat mir jetzt aber mal eins«, wollte ich wissen. »Warum frisst du immer nur eine von zwei gleichen Socken? Du kannst doch gleich beide essen, dann hätte Mutter eine Sorge weniger.« »Zwei Socken, zwei gleiche, ikit, ikit, ikit. Ein bisschen Abwechslung auf dem Speiseplan wird wohl erlaubt sein.« Stell dir doch mal vor, du müsstest ewig zwei Schüsseln Linsensuppe oder zwei Teller Spinat oder zwei Schälchen Schokoladenpudding essen. Oh, das wäre doch öde. Beim Schokoladenpudding würde es mir nicht so viel ausmachen, erwiderte ich nachdenklich. Aber bei den Linsen und dem Spinat kann ich dich gut verstehen. Siehst du, und mir geht es ganz genauso, freute sich der kleine Sockenfresser, und ich mache das zu. Zuerst esse ich als Vorspeise ein hellrosa Babysöckchen von deiner kleinen Schwester. Die sind schön zart. Dann kommt als Hauptgericht eine deftige, aromatische Sportsocke von deinem Vater, manchmal auch eine von dir, aber die machen nicht richtig satt. Als Nachspeise genehme ich mir dann einen Seidenstrumpf deiner Mutter. Dabei bevorzuge ich übrigens die fleischfarbenen. Eine Delikatesse, sage ich dir. Der Sockenfresser bekam ganz glasige Augen. Mir jedoch schien das alles nicht so sehr verlockend. Trotzdem machte es einen Riesenspaß, sich mit dem kleinen Ungetüm zu unterhalten. Wir plauderten noch über dieses und jenes, über die nachlassende Qualität von Wollsocken beispielsweise oder den Einfluss des Schuhwerks auf den Geschmack meiner Kniestrümpfe. Schließlich verabschiedeten wir uns wie alte Freunde und ich versprach dem Sockenfresser, ihn bald wieder zu besuchen. Ich kehrte in mein Bett zurück und schlief sofort ein. Ja, so war das mit dem Sockenfresser. Ich habe übrigens nie jemanden davon erzählt, auch nicht meiner Mutter. Sie hätte es mir ja doch nicht geglaubt. Und ihr? Was glaubt ihr? Denkt ihr, ich habe geschwindelt? Na, dann fragt mal eure Mütter, ob es nicht auch bei euch daheim einzelne Socken gibt, deren Gegenstück einfach unauffindbar ist. Und wenn es Nacht wird und hinter eurer Waschmaschine leise Schmatzgeräusche zu hören sind, dann besucht ihn nur, den kleinen Sockenfresser. Ich bin sicher, er hat euch eine Menge zu erzählen.

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Veranstaltung rund um die Geburt im Dietrich-Bonhoeffer-Klinikum am 9. Juli. Vor der Geburt eines Kindes gibt es erfahrungsgemäß viele Fragen rund um die Entbindung, die die Ärzte, Hebammen und Pflegekräfte des Dietrich-Bonhoeffer-Klinikums gern beantworten möchten. Die nächste planmäßige Veranstaltung in der Reihe Sicher und geborgen findet am 9. Juli um 17 Uhr im Konferenzraum des Hauses G der Bethesda-Klinik statt. Ein Rundgang durch den Kreissaal und über die Entbindungsstation ist vorgesehen, wenn es die aktuelle Situation erlaubt. Eine Anmeldung ist nicht erforderlich. Bei Fragen zur Veranstaltung können Sie sich per E-Mail an bün-sb@dbknb.de wenden.

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Classic Open Air vor der Konzertkirche. Am Donnerstag, den 16. Juli, erklingt als Höhepunkt des Jubiläumsjahres das Festkonzert der Neubrandenburger Philharmonie nicht nur in der Konzertkirche. Es wird ab 18 Uhr live auf dem Platz rund um die Konzertkirche übertragen. Der Eintritt für das Open-Air-Erlebnis ist frei. 2026 feiern gleich zwei Institutionen Jubiläum. Die Konzertkirche wird 25 Jahre und die Neubrandenburger Philharmonie blickt auf 75 Jahre Geschichte zurück. Das Classic Open Air bündelt dieses Festjahr in einem gemeinsamen Abend unter freiem Himmel. Während sich der Platz vor der Konzertkirche in ein Freiluftkino für klassische Musik verwandelt, dirigiert drin Generalmusikdirektor Daniel Geis, Francis Poulenc's Orgelkonzert G-Moll und Gustav Mahlers Auferstehungssinfonie. Mit Laura Albert im Sopran, Kelly O'Connor im Mezzosopran und drei Chören. Auf den Wiesen vor der Konzertkirche sind das Mitbringen von eigenem Essen und Trinken ausdrücklich erwünscht. Zusätzlich gibt es vor Ort Speisen und Getränke. Tische und Stühle stehen bereit, wer mag, bringt eine Picknickdecke mit. Tickets für das Festkonzert im Innern der Konzertkirche sind noch erhältlich. Im Ticketservice im Haus der Kultur und Bildung sowie online unter www.vznb.de/classic-open-air. Das Classic Open Air am 16. Juli ab 18 Uhr vor der Konzertkirche. Lassen Sie sich dieses Erlebnis unter freiem Himmel auf keinen Fall entgehen.

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